0: schon mit schweren Angriffen auf Kiew selbst reagiert, unter anderem mit einer neuen Mittelstreckenrakete. Das Außenministerium drohte mit weiteren Attacken, nun der Parlamentschef sogar mit Massenvernichtungswaffen. Aus Moskau, André Berlin.
1: Für die deutsche Fußballnationalmannschaft startet heute die Mission Weltmeisterschaft. In Herzogenaurach trifft sich das Team zum Trainingslager. Dort will der Bundestrainer die ersten Grundlagen für den angestrebten WM-Titel legen.
2: Natürlich wollen wir Weltmeister werden. Diese Ansage machte Julian Nagelsmann vor knapp 2 Jahren nach dem EM aus, auch in Herzogenaurach. Hier will der Bundestrainer die taktischen und körperlichen Grundlagen schaffen für das XXL-Turnier. Viel Zeit dafür hat er aber nicht. Bis zum Mittag sollen die Spiele ankommen, bis Samstag bleibt das Team in Franken, am Tag danach geht es zum Länderspiel nach Mainz. Auch die Spieler aus Bayern und Stuttgart werden kommen, 4 Tage nach dem Pokalendspiel. Nur Kai Havertz fehlt, er steht mit Arsenal London im Champions League. Endspiel. Thomas Bremser, Sportredaktion.
1: Und noch diese Meldung vom Fußball. Die Spielvereinigung Greuther Fürth hat in der Relegation den Klassenerhalt in der 2. Bundesliga geschafft. Fürth setzte sich im Rückspiel 2:0 gegen Drittligist Rot-Weiß Essen durch.
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4: Mit Jan Hampe. Nach der Nacht mit Tiefstwerten um 12 Grad scheint am Mittwoch rund 16 Stunden die Sonne. Nur wenige Wolken. Es bleibt trocken mit Temperaturen bis zu 22 Grad. Auch am Donnerstag Sonne von morgens bis abends. Bei meist blauem Himmel trocken, bei Höchstwerten um 21 Grad.
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1: Die Meldung aus der Region mit Angela Werner. Am Mittwoch beginnt in Hameln wieder die Spielsaison vom Musical Rats. Seit dem Jahr 2000 erzählt Rats die Hamelner Rattenfängersage aus Sicht der Ratten. Die rund 45-minütige Produktion verbindet Musik, Tanz und Humor und richtet sich an alle Generationen. Der Eintritt zu den Aufführungen ist dank der Unterstützung von Sponsoren kostenfrei. Die diesjährige Spielzeit läuft bis zum 2. September. Die Aufführungen sind jeweils mittwochs um 16.30 Uhr auf der Hochzeitshausterrasse in Hameln. Das Bündnis Haltung aus Salzhemmendorf organisiert am Donnerstag eine Fahrt zur Gedenkstätte Bückeberg. Auch Nichtmitglieder der Initiative sind gerne gesehen. Treffpunkt ist in Salzhemmendorf um 16 Uhr am Eatpunkt. In Fahrgemeinschaften und mit dem Bürgerbus geht es dann zum Bückeberg. Nach der Führung dort geht es zurück zum Eatpunkt, wo gemeinsam Ideen für Aktionen zur Kommunalwahl im September ausgetauscht werden. Das Bündnis Haltung lädt dann auch zu einem Imbiss und Getränken ein. Es wird um Anmeldung gebeten. Ab Mittwoch wird in Hessisch-Oldendorf im Stadthaus wieder die kreative Initiative Freie Kunststunde angeboten, die einmal im Monat alle Interessierten dazu einlädt, von 17 bis 19 Uhr einen entspannten Nachmittag fernab vom Alltag zu verbringen. Die Teilnehmenden haben die Möglichkeit, frei zu zeichnen, zu malen oder anderweitig kreativ zu gestalten. Die Teilnahmegebühr beträgt 2 Euro pro Person. Eine Anmeldung ist erforderlich. Und soweit die Meldungen aus der Region. Weiter mit den Weltnachrichten.
2: Ich bin Diana Kramer. Nach dem russischen Aufruf an ausländische Staatsbürger und Diplomaten, die ukrainische Hauptstadt Kiew zu verlassen, hat die EU den derzeit ranghöchsten Vertreter Russlands bei der EU einberufen. Auch Deutschland und andere EU-Länder haben ihre jeweiligen russischen Botschafter einbestellt. Frage an Dieter Ebeling in Brüssel. Wie ist dieser Schritt zu bewerten?
3: Also die EU spricht von einer nicht hinnehmbaren Eskalation durch Moskau. Russland müsse aufhören, die Zivilbevölkerung der Ukraine zu bombardieren und sich stattdessen auf sinnvolle Friedensgespräche einlassen. Besondere Sicherheitsvorkehrungen für Diplomaten gibt es nicht in Kiew. Aber sie sind ebenso wie die ukrainischen Bürger natürlich daran gewöhnt, dass Russland ständig zivile Ziele angreift. Der russische Parlamentspräsident Volodin jedenfalls hat jetzt ja sogar mit dem Einsatz von Massenvernichtungswaffen gedroht.
2: Vielen Dank, Dieter Ebeling nach Brüssel. Der gesetzlichen Krankenversicherung droht ein Milliardendefizit. Die Bundesregierung arbeitet deshalb an einer Reform. Nun ist eine weitere Erhöhung des Beitragssatzes für Kinderlose um 0,1 Prozentpunkte im Gespräch.
4: Kinderlose Versicherte ab 23 Jahren müssten dann einen Pflegebeitragssatz von 4,3 Prozent zahlen. Für versicherte Mütter und Väter würden die Sätze gleich bleiben, also bei 3,6 Prozent bei einem Kind und entsprechend kleineren Beiträgen bei mehr Kindern. Gesundheitsministerin Wagen wollte die Pläne nicht bestätigen, sondern kündigte ein Gesamtkonzept an. Das wünscht sich auch der Koalitionspartner SPD. Es sei legitim, unterschiedliche Stellschrauben zu diskutieren, das ersetze aber keine umfassende Reform, hieß es. Ursula Winkler, Nachrichtenredaktion.
2: Schwellungen an den Beinen, Blutergüsse an den Händen. Donald Trumps Gesundheitszustand sorgt immer wieder für Spekulationen. Jetzt hat sich der US-Präsident seiner turnusmäßigen ärztlichen Untersuchung unterzogen. Alles sei perfekt verlaufen, schrieb er danach auf seiner Plattform Truth Social. Genauere Informationen gab das Weiße Haus bislang nicht bekannt. Der mit 120 Millionen Euro maximal gefüllte Euro-Jackpot ist geknackt. Ein Lottospieler oder eine Tippgemeinschaft aus Tschechien haben die richtigen Zahlen getippt, teilte Westlotto am Abend nach der Ziehung in Helsinki mit. In der zweiten Gewinnklasse gab es auch mehrere Gewinner in Deutschland. 4 Millionen Euro gehen jeweils nach NRW und Thüringen und zweimal nach Sachsen.
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5: Mit Jan Hampe. Nach der Nacht mit Tiefstwerten um 12 Grad scheint am Mittwoch rund 16 Stunden die Sonne. Nur wenige Wolken. Es bleibt trocken mit Temperaturen bis zu 22 Grad. Auch am Donnerstag Sonne von morgens bis abends. Bei meist blauem Himmel trocken, bei Höchstwerten um 21 Grad.
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1: Die Meldung aus der Region mit Angela Werner. Am Mittwoch beginnt in Hameln wieder die Spielsaison vom Musical Rats. Seit dem Jahr 2000 erzählt Rats die Hamelner Rattenfängersage aus Sicht der Ratten. Die rund 45-minütige Produktion verbindet Musik, Tanz und Humor und richtet sich an alle Generationen. Der Eintritt zu den Aufführungen ist dank der Unterstützung von Sponsoren kostenfrei. Die diesjährige Spielzeit läuft bis zum 2. September. Die Aufführungen sind jeweils mittwochs um 16.30 Uhr auf der Hochzeitshausterrasse in Hameln. Das Bündnis Haltung aus Salzhemmendorf organisiert am Donnerstag eine Fahrt zur Gedenkstätte Bückeberg. Auch Nichtmitglieder der Initiative sind gerne gesehen. Treffpunkt ist in Salzhemmendorf um 16 Uhr am Eatpunkt. In Fahrgemeinschaften und mit dem Bürgerbus geht es dann zum Bückeberg. Nach der Führung dort geht es zurück zum Eatpunkt, wo gemeinsam Ideen für Aktionen zur Kommunalwahl im September ausgetauscht werden. Das Bündnis Haltung lädt dann auch zu einem Imbiss und Getränken ein. Es wird um Anmeldung gebeten. Ab Mittwoch wird in Hessisch-Oldendorf im Stadthaus wieder die kreative Initiative Freie Kunststunde angeboten, die einmal im Monat alle Interessierten dazu einlädt, von 17 bis 19 Uhr einen entspannten Nachmittag fernab vom Alltag zu verbringen. Die Teilnehmenden haben die Möglichkeit, frei zu zeichnen, zu malen oder anderweitig kreativ zu gestalten. Die Teilnahmegebühr beträgt 2 Euro pro Person. Eine Anmeldung ist erforderlich. Und soweit die Meldungen aus der Region. Weiter mit den Weltnachrichten.
2: Ich bin Diana Kramer. Bundesfamilienministerin Karin Prien will die Einkommensgrenze beim Elterngeld trotz Spardruck nicht antasten. Daran wolle sie nichts verändern, sagte Prien im Deutschlandfunk. Die Koalition will allerdings wegen der angespannten Finanzlage im Haushalt für das kommende Jahr auch sparen.
3: Klartext von der zuständigen Ministerin. Die Rahmenbedingungen in Deutschland müssen Familien mehr Lust auf Kinder machen, das sagt Karin Prien. Sie würde sogar gerne die Mindest- und Höchstsummen beim Elterngeld anheben. Das sind in der Regel 65% des vorherigen Nettolohns, mindestens 300 und höchstens 1.800 Euro pro Monat. Gespart werden sollte an anderer Stelle, da nennt sie die Stichworte Partnerschaftlichkeit und Bezugsdauer. Thomas Thonfeld, Berlin.
2: Das iranische Außenministerium hat die jüngsten US-Angriffe als groben Verstoß gegen die Waffenruhe verurteilt und mit Vergeltung gedroht. Man werde keinen provokativen Akt unbeantwortet lassen, hieß es in einer Erklärung aus Teheran. Das US-Militär hatte zuvor nach eigenen Angaben im Süden des Landes iranische Raketenstellungen sowie Boote angegriffen, die in der Straße von Hormuz Minen verlegen wollten. Die Gewerkschaft Verdi hat die Beschäftigten der Postbank von heute bis Samstag zu Warnstreiks aufgerufen. Hintergrund sind die laufenden Tarifverhandlungen. Betroffen von den Warnstreiks ist heute das Backoffice der Postbank, wo der Zahlungsverkehr geregelt wird.
4: Wer heute über sein Postbankdepot Aktien verkaufen will, da könnte die Bearbeitung vielleicht etwas dauern. Und wenn ausgerechnet der Backoffice-Mitarbeiter heute im Warnstreik ist, der meine Kreditanfrage prüft, dann wird sich die Antwort der Postbank in der Sache verzögern. Ab morgen gibt es auch Arbeitsniederlegungen in den Filialen. Verdi fordert für die Beschäftigten der Postbank 8% mehr Geld, mindestens aber 300 Euro mehr pro Monat. Verhandelt wird wieder am 15. Juni. Lea Matschulat, Nachrichtenredaktion.
2: Deutschland ist zu Beginn der kurzen Arbeitswoche ordentlich ins Schwitzen gekommen. Laut vorläufigen Daten des Deutschen Wetterdienstes war es gestern in Regensburg an der Donau mit 34 Grad Celsius bundesweit am wärmsten. In Neunkirchen-Wellesweiler im Saarland wurden 33,2 Grad gemessen, im baden-württembergischen Ulzbach 33,1 Grad.
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5: Mit Jan Hampe. Nach der Nacht mit Tiefstwerten um 12 Grad scheint am Mittwoch rund 16 Stunden die Sonne. Nur wenige Wolken. Es bleibt trocken mit Temperaturen bis zu 22 Grad. Auch am Donnerstag Sonne von morgens bis abends. Bei meist blauem Himmel trocken, bei Höchstwerten um 21 Grad.
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1: Die Meldung aus der Region mit Angela Werner. Am Mittwoch beginnt in Hameln wieder die Spielsaison vom Musical Rats. Seit dem Jahr 2000 erzählt Rats die Hamelner Rattenfängersage aus Sicht der Ratten. Die rund 45-minütige Produktion verbindet Musik, Tanz und Humor und richtet sich an alle Generationen. Der Eintritt zu den Aufführungen ist dank der Unterstützung von Sponsoren kostenfrei. Die diesjährige Spielzeit läuft bis zum 2. September. Die Aufführungen sind jeweils mittwochs um 16.30 Uhr auf der Hochzeitshausterrasse in Hameln. Das Bündnis Haltung aus Salzhemmendorf organisiert am Donnerstag eine Fahrt zur Gedenkstätte Bückeberg. Auch Nichtmitglieder der Initiative sind gerne gesehen. Treffpunkt ist in Salzhemmendorf um 16 Uhr am Eatpunkt. In Fahrgemeinschaften und mit dem Bürgerbus geht es dann zum Bückeberg. Nach der Führung dort geht es zurück zum Eatpunkt, wo gemeinsam Ideen für Aktionen zur Kommunalwahl im September ausgetauscht werden. Das Bündnis Haltung lädt dann auch zu einem Imbiss und Getränken ein. Es wird um Anmeldung gebeten. Ab Mittwoch wird in Hessisch-Oldendorf im Stadthaus wieder die kreative Initiative Freie Kunststunde angeboten, die einmal im Monat alle Interessierten dazu einlädt, von 17 bis 19 Uhr einen entspannten Nachmittag fernab vom Alltag zu verbringen. Die Teilnehmenden haben die Möglichkeit, frei zu zeichnen, zu malen oder anderweitig kreativ zu gestalten. Die Teilnahmegebühr beträgt 2 Euro pro Person. Eine Anmeldung ist erforderlich. Und soweit die Meldungen aus der Region. Weiter mit den Weltnachrichten.
2: Ich bin Diana Kramer. Die Pflegebeiträge für Kinderlose könnten erneut steigen. Nach Angaben aus Koalitionskreisen erwägt Gesundheitsministerin Nina Wagen im Zuge der Pflegereform für Menschen ohne Kinder eine Anhebung des Beitragszuschlags um 0,1 Prozentpunkte. Der Deutsche Gewerkschaftsbund kritisiert diese Pläne. Kinderlose zum wiederholten Male mit höheren Beiträgen dafür bestrafen zu wollen, dass sie aus welchen Gründen auch immer keine Kinder haben, löst die strukturellen Probleme der Pflegeversicherung absehbar nicht, sagte DGB-Vorstandsmitglied Anja Pehl dem RND. Das sei Diskriminierung ohne Not, sagte sie. Nach den Drohungen vor einem weiteren massiven Angriff auf die ukrainische Hauptstadt Kiew hat Moskau eine neue Eskalationsstufe im Ukraine-Krieg gezündet. Der Chef des russischen Parlaments Volodin hat der Ukraine mit dem Einsatz von Massenvernichtungswaffen gedroht.
3: Auslöser der martialischen Drohung ist ein Angriff des Kiewer Militärs auf ein Wohnheim im von Russland kontrollierten Teil der Ostukraine. Dabei waren mehr als 20 Menschen ums Leben gekommen. Russland hat schon mit schweren Angriffen auf Kiew selbst reagiert, unter anderem mit einer neuen Mittelstreckenrakete. Das Außenministerium drohte mit weiteren Attacken, nun der Parlamentschef sogar mit Massenvernichtungswaffen. Aus Moskau, André Berlin.
2: Für die deutsche Fußballnationalmannschaft startet heute die Mission Weltmeisterschaft. In Herzogenaurach trifft sich das Team zum Trainingslager. Dort will der Bundestrainer die ersten Grundlagen für den angestrebten WM-Titel legen.
4: Natürlich wollen wir Weltmeister werden. Diese Ansage machte Julian Nagelsmann vor knapp 2 Jahren nach dem EM aus, auch in Herzogenaurach. Hier will der Bundestrainer die taktischen und körperlichen Grundlagen schaffen für das XXL-Turnier. Viel Zeit dafür hat er aber nicht. Bis zum Mittag sollen die Spiele ankommen, bis Samstag bleibt das Team in Franken, am Tag danach geht es zum Länderspiel nach Mainz. Auch die Spieler aus Bayern und Stuttgart werden kommen, 4 Tage nach dem Pokalendspiel. Nur Kai Havertz fehlt, er steht mit Arsenal London im Champions League Endspiel. Thomas Bremser, Sportredaktion.
2: Und noch diese Meldung vom Fußball. Die Spielvereinigung Greuther Fürth hat in der Relegation den Klassenerhalt in der zweiten Bundesliga geschafft. Fürth setzte sich im Rückspiel zu Hause 2:0 gegen Drittligist Rot-Weiß Essen durch.
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5: Mit Jan Hampe. Nach der Nacht mit Tiefstwerten um 12 Grad scheint am Mittwoch rund 16 Stunden die Sonne. Nur wenige Wolken. Es bleibt trocken mit Temperaturen bis zu 22 Grad. Auch am Donnerstag Sonne von morgens bis abends bei meist blauem Himmel. Trocken bei Höchstwerten um 21 Grad.
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0: Schönen guten Morgen, hier ist Radioaktiv, gleich nach den Nachrichten. Musik von Herbert Grönemeyer. Gibt's gleich mit Männer. Und Olivia Dean, Men I Need. Es ist jetzt 6 Uhr.
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0: Das Hammelner Rathaus ist in die Jahre gekommen. In dem ehemaligen BHW-Gebäude genügt der Brandschutz nicht mehr den Anforderungen. Das Gebäude ist nicht barrierefrei, es fehlen Besprechungsräume und vieles mehr. Seit Jahren wird über einen Neubau diskutiert. Jetzt gibt es neue Pläne. Die Nachrichten mit Susanne Gerland.
2: Die Stadt Hameln hat die Wirtschaftlichkeitsuntersuchung zur Sanierung bzw. zum Neubau des Rathauses von 2016 aktualisiert. Die damals vom Rat beschlossene Kernsanierung des Langbaus und des Hochhauses wird nicht umgesetzt, weil sie unwirtschaftlich wäre. Weiterhin wäre ein Neubau an anderer Stelle für rund 75 Millionen Euro die wirtschaftlichste Lösung. Allerdings werden jetzt noch zwei andere Varianten geprüft. Eine Sanierung des Hauptgebäudes in Kombination mit einem Teilneubau oder die Sanierung des Hauptgebäudes bei gleichzeitiger Anmietung von anderen geeigneten Räumen. Das seien Vorschläge der Verwaltung an die Politik, sagt Oberbürgermeister Claudio Griese.
3: Dass es uns wichtig ist, den Leerstand, den wir ja in der Innenstadt wahrnehmen, durchaus auch als Chance zu begreifen, dass wir wieder für eine erhöhte Frequenz in der Stadt sorgen können, indem wir auch da, wo Sinn macht, mit Angeboten und Verwaltungseinheiten auch noch mit eingreifen können.
2: Zu einem möglichen Standort für einen Rathausneubau will sich Griese zurzeit nicht äußern. Am 3. Juni wird sich zunächst der Ausschuss für Stadtentwicklung mit dem Thema Rathaus befassen. Im hessisch-Oldendorfer Ortsteil Hislingen ist am Pfingstwochenende eine der ältesten Kapellen der Region feierlich wieder eingeweiht worden. Das historische Gebäude aus dem 12. Jahrhundert hat ein neues Dach bekommen. Rund 20.000 Euro wurden in die Sanierung investiert. Finanziert wurde das Projekt durch Spenden aus dem Kirchenspiel Fuhlen, dem Kirchenkreis und dem Niedersächsischen Amt für Denkmalpflege. Bürgermeister Tarik Öneltschin bezeichnete die Kapelle als besonderes Schmuckstück des Dorfes, das seit Jahrhunderten das religiöse und gesellschaftliche Leben prägt. Besonders hob er das Engagement von Pastorin Susanne Behnke hervor, die sich über Jahre für die Finanzierung eingesetzt hatte. Die Stadt Bad Pyrmont erarbeitet ein Konzept zur Vorsorge bei Starkregen. Das Land Niedersachsen fördert das über die N-Bank. Die Förderung beträgt 80% der zuwendungsfähigen Gesamtausgaben, maximal gut 104.000 Euro. Der Bewilligungszeitraum endet am 31. Dezember 2028. Bis dahin muss das Starkregen-Vorsorgekonzept erstellt und abgerechnet sein, sagt Stadtsprecherin Sabine Jösten. Im Haushalt der Stadt wurden vorsorglich Mittel eingeplant, um die Arbeiten jetzt beginnen zu können. Soweit die Meldungen aus der Region. Weiter mit den Weltnachrichten.
4: Ich bin Tine Klimach. Menschenhandel soll in Deutschland künftig konsequenter verfolgt und härter bestraft werden können. Das sieht ein Gesetzentwurf aus dem Bundesjustizministerium vor, der heute im Bundeskabinett besprochen wird.
5: Wer moderne Sklaverei ausnutze, dürfe nicht straffrei davonkommen, sagt Bundesjustizministerin Hubig. Sie meint etwa all diejenigen, die sich die Nägel machen lassen, obwohl vieles darauf hindeutet, dass im Nagelstudio nicht alles korrekt läuft. Oder auch Bauherren, die ein Auge zudrücken, wenn eine Firma besonders günstige Konditionen verspricht, doch nicht ganz klar ist, ob die Arbeiter auch alle angemeldet sind. Für Menschenhandel direkt sollen künftig bis zu 10 Jahre Haft möglich sein. Das geht aktuell nur bei schweren Fällen. Aus Berlin, Lea Matschulat.
4: Die Pflegebeiträge für Kinderlose könnten steigen. Der Deutsche Gewerkschaftsbund sieht darin eine Diskriminierung und spricht sich dagegen aus. Kinderlose zu wiederholten Male mit höheren Beiträgen dafür bestrafen zu wollen, dass sie, aus welchen Gründen auch immer, keine Kinder haben, löst die strukturellen Probleme der Pflegeversicherung absehbar nicht, sagte DGB-Vorstandsmitglied Anja Piel dem RND. Nach Angaben aus Koalitionskreisen überlegt Gesundheitsministerin Wagen, den Beitragszuschlag für Kinderlose um 0,1 Prozentpunkte anzuheben. US-Präsident Trump hat sich einer turnusgemäßen ärztlichen Untersuchung unterzogen und danach von einem guten Ausgang geschwärmt. Alles lief perfekt, schrieb er nach der Rückkehr vor einem Militärkrankenhaus bei Washington auf der Plattform Truth Social.
6: Das Weiße Haus hält sich zur Gesundheit von Trump auch diesmal extrem bedeckt. Details gibt es keine. Nach Trumps vorigen Check-ups gab es oftmals extra Röntgenaufnahmen oder Untersuchungen, aber nie wurde gesagt, warum oder mit welchem Befund. Die geschwollenen Beine werden mit altersbedingter Venenschwäche erklärt, die häufigen Blutergüsse an den Händen mit Trumps Einnahme von Aspirin. Gesund lebt der fast 80-Jährige nicht. Er schläft wenig, isst gerne Fastfood und trinkt dosenweise Diät-Cola. Aus den USA, Tina Eck.
4: Der mit 120 Millionen Euro maximal gefüllte Euro-Jackpot ist geknackt. Ein Lottospieler oder eine Tippgemeinschaft aus Tschechien haben die richtigen Zahlen getippt, teilte Westlotto am Abend nach der Ziehung in Helsinki mit. In der zweiten Gewinnklasse gab es auch mehrere Gewinner in Deutschland. 4 Millionen Euro gehen jeweils nach NRW und Thüringen und zweimal nach Sachsen.
0: 5 Minuten nach 6.
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0: 12 Grad aktuell in Kombrügge, 13 in Rinteln und in Hessisch-Ollendorf. Heute Morgen ist der Himmel wieder meist wolkenlos, Sonne ist auch schon mit dabei. Es bleibt auch heute so sonnig, kaum Wolken bei bis zu 21 Grad. Auch morgen am Donnerstag maximal 21 Grad, auch da wird es meist sonnig sein. Der Freitag, der zeigt sich mit Wolken, aber zwischendurch auch immer wieder Sonne. Und dann wird es wieder warm bei bis zu 28 Grad. Das aktuelle Weserbergland-Wetter, bei uns alle 30 Minuten. Der Radioaktiv-Verkehrsservice. Aktuell haben wir da nur die Landkreisblitzer, heute verstärkt angekündigt für die Bereiche von Bad Münder und Salzhemmendorf. Und wenn Sie noch was gesehen haben, Staus oder Blitzer, Ihr Radioaktiv-Verkehrshinweis. Telefonisch oder als WhatsApp, Text oder Sprachnachricht an 05151 und 6x5. Gute Fahrt.
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0: Mit Alex Henke. Schönen guten Morgen. Und da kommen wir gleich zu einem neuen Gesundheitsprojekt des TC Hameln. Da geht es nämlich auch um Grundschüler und ihren Bewegungsmangel. Und mehr Infos dazu bekommen Sie gleich hier bei uns. Vorher aber noch angedacht, die Worte zum Tage.

0: 6.13 Uhr. Hier ist Radioaktiv und jetzt angedacht die Worte zum Tage. 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
1: Guten Morgen, liebe Hörerinnen und Hörer. Heute ist, man glaubt es kaum, der Welttag des Purzelbaums. Dinge, die man vielleicht nicht wissen muss, die aber so unfassbar charmant und belanglos sind, dass sie schon wieder schön sind und deshalb vielleicht auch wichtig. Denn angesichts vieler Krisen und nicht immer positiver Nachrichten sind es doch auch die kleinen, die unwichtigen, die belanglosen Sachen, die den Tag erhellen. Welttag des Purzelbaums also. Meine eigene Erinnerung daran ist mit meiner Kindheit verknüpft. Mit Herumtollen auf einem Bett, im Heuhaufen, auf dem Boden. Einfach so mal nach vorne überrollen, ohne nachzudenken. Zack, einmal rum und dann wieder aufstehen. Heute würde ich das vermutlich nicht mehr ganz so locker überstehen und eine saftige Knickstarre wäre die Folge. Beim Schulsport, immer wieder eine interessante Erinnerung, da mussten wir das auch machen, auf den alten blauen Matten, die man mit dem Mattenwagen aus den Materialräumen ziehen musste. Irgendwer lag dann immer oben drauf, diese Matten hatten Lederschlaufen und rochen etwas seltsam. Aber wir haben uns draufgeschmissen und haben todesmutig Purzelbäume gemacht. Ich verbinde das mit Unbeschwertheit, Lachen und Bewegung, mit Freiheit, Leichtigkeit und Beweglichkeit, mit Sommer. Wann mein letzter Purzelbaum gewesen ist, darüber muss ich lange nachdenken. Ich glaube, es war eher unfreiwillig, bei einer Yoga-Pose, die schiefgelaufen ist. Purzeln ist übrigens ein traumhaftes Wort. Spielerisch und unverkrampft. Es symbolisiert lockere, leichte und einfache Bewegung. Bewegung ohne Druck und Stress. Ich mag die Idee, dass Bewegung auch das mal ist. Nichts gegen sportliche Wettbewerbe. Ich finde aber, dass Purzeln wettbewerbsfrei ist. Ohne Wertung. Einfach nur vorne überrollen. Auch bei Gott gibt es keine Wertung. Gott hält keine Tafeln mit Zahlen hoch und ordnet unsere Leistungen in Noten ein. Zum Glück. Gott hat uns übrigens auch den Körper zum Purzeln geschenkt. Es steht so im Neuen Testament im 1. Korintherbrief, dass der Körper ein Geschenk Gottes ist. Und Körper, die Purzelbäume schlagen können, haben wir. Oder wir erinnern uns an das Gefühl, es mal gekonnt zu haben. Und wer es nie konnte und nicht kann, hat vielleicht schon mal gesehen, wie ein Kind jauchzend einen Purzelbaum macht. Gott ist Lebendigkeit in Kopf, Herz und Körper. Auch am Welttag des Purzelbaums. Ihre Pastorin Bianca Reinecke, Bad Münder,

0: Schönen Start für Sie in diesen neuen Tag. Hier ist Radioaktiv. Nach den Sommerferien Mitte August, da will der Förderverein des TC Hameln eine Aktion an 4 Hamelner Grundschulen starten. Es geht dabei um Übergewicht, Bewegungsmangel und Ernährung. Und für dieses Vorhaben brauchen die Initiatoren noch mindestens 30.000 Euro. Hans-Joachim Miersmar und Dr. Wolfgang Kurpion suchen da Unterstützung von Firmen.
1: Ausgerechnet nach den Stunden, die wir veranstalten, und den Helfern, die wir da haben, was ja größtenteils Studenten sein werden, brauchen wir ca. 30.000 Euro. Auf der einen Seite habe ich über 50 Firmen angeschrieben mit einem sehr, sehr, sehr, sehr schlechten Feedback. Und die nächste Aktion wird wohl sein, dass wir einen Spendenaufruf in der DWZ machen müssen, weil wir ansonsten kein Geld zu erwarten haben. Wir arbeiten zwar zusammen mit der Volksbank, wo wir einen Betrag kriegen und einer unserer Herzpatienten uns auch eine große Spende gegeben hat, aber wir haben nicht mal annähernd die Hälfte des Geldes zusammenbekommen.
0: Sagt Hans-Joachim Miersmar. Geplant ist die Unterstützung bei dem Projekt zum Beispiel von Studenten der Technischen Uni Karlsruhe. Wie könnte so ein Nachmittag in den Grundschulen aussehen? Geschicklichkeit, Ausdauer, Sicherheit in der Balance soll bei den Grundschülern gefördert werden. Dazu Dr. Wolfgang Kurpion.
2: Wir mieten im Rahmen einer Arbeitsgemeinschaft in den Nachmittagsstunden das Bewegungsprogramm als Schwerpunkt an. Und gleichzeitig wird berücksichtigt, das, was so für Folgen den Bewegungsmangel hat, nämlich das Übergewicht. Und der dritte Punkt ist eben, um mehr Bewegung zu meinen Kindern hervorzurufen, dass wir auch die Gefahr der sozialen Medien darstellen.
1: Wir machen das an 4 Schulen parallel, immer mit den zweiten und dritten Klassen. Jede dieser Schulen hat 2 zweite Klassen und 2 dritte Klassen, die aufgeteilt werden in Gruppen. Und dann sind wir entweder in der Halle bei schlechtem Wetter oder auf dem Sportplatz und machen dort unsere Bewegungsübungen oder Spiele.

0: Der Förderverein ist aktuell noch mit der Planung beschäftigt. Die Grundschüler werden auch noch Infos zum Thema selber Pflanzen und Ernährung bekommen. Der Förderverein hat sich da auch schon Unterstützung vom Taubblindenwerk geholt, so Hans-Joachim Mierswar.
1: Das Taubblindenwerk ist Partner bei uns im Bereich Gärtnerei. Da wir an den einzelnen Schulen Gartenflächen zur Verfügung gestellt bekommen haben, leider reicht die Zeit 8 Wochen nicht aus von der Aussaat bis zur Ernte. Deshalb werden im Taubblindenwerk in den Gewächshäusern Sachen vorbereitet, angesetzt und so weiter. Und die liefern uns dann die Pflanzen und ernten, helfen uns auch bei der Ernte. Richtig, die Pflanzen, da gibt's dann so Niedrigbeete, beziehungsweise die Klütschschule hat einen eigenen Garten und da wird das dann halt eingepflanzt von den Kindern.
0: Für das neue Gesundheitsprojekt des Fördervereins TC Hameln suchen die Mitglieder noch Unterstützung. Und wenn Sie sich dafür interessieren, alle Kontaktdaten bekommen Sie nochmal bei uns im Netz unter radio-aktiv.de. Einen schönen Mittwochmorgen, 6:22 Uhr.

0: Hier ist der Radioaktiv Morgen, gleich nach den Nachrichten. Musik von Avicii. Gibt es gleich mit Hey Brother. Und aus den 80ern Cock Robin, Just Around the Corner. Es ist jetzt 6:30.
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0: Das Hamener Rathaus ist in die Jahre gekommen. In dem ehemaligen BHW-Gebäude genügt der Brandschutz nicht mehr den Anforderungen. Das Gebäude ist nicht barrierefrei, es fehlen Besprechungsräume und vieles mehr. Seit Jahren wird über einen Neubau diskutiert und jetzt gibt es neue Pläne. Die Nachrichten mit Susanne Gerland.
2: Die Stadt Hameln hat die Wirtschaftlichkeitsuntersuchung zur Sanierung bzw. zum Neubau des Rathauses von 2016 aktualisiert. Die damals vom Rat beschlossene Kernsanierung des Langbaus und des Hochhauses wird nicht umgesetzt, weil sie unwirtschaftlich wäre. Weiterhin wäre ein Neubau an anderer Stelle für rund 75 Millionen Euro die wirtschaftlichste Lösung. Allerdings werden jetzt noch zwei andere Varianten geprüft. Eine Sanierung des Hauptgebäudes in Kombination mit einem Teilneubau oder die Sanierung des Hauptgebäudes bei gleichzeitiger Anmietung von anderen geeigneten Räumen. Das seien Vorschläge der Verwaltung an die Politik, sagt Oberbürgermeister Claudio Griese.
3: Dass es uns wichtig ist, den Leerstand, den wir ja in der Innenstadt wahrnehmen, durchaus auch als Chance zu begreifen, dass wir wieder für eine erhöhte Frequenz in der Stadt sorgen können, indem wir auch da, wo Sinn macht, mit Angeboten und Verwaltungseinheiten auch noch mit eingreifen können.
2: Zu einem möglichen Standort für einen Rathausneubau will sich Griese zurzeit nicht äußern. Am 3. Juni wird sich zunächst der Ausschuss für Stadtentwicklung mit dem Thema Rathaus befassen. Im hessisch-Oldendorfer Ortsteil Hislingen ist am Pfingstwochenende eine der ältesten Kapellen der Region feierlich wieder eingeweiht worden. Das historische Gebäude aus dem 12. Jahrhundert hat ein neues Dach bekommen. Rund 20.000 Euro wurden in die Sanierung investiert. Finanziert wurde das Projekt durch Spenden aus dem Kirchenspiel Fuhlen, dem Kirchenkreis und dem Niedersächsischen Amt für Denkmalpflege. Bürgermeister Tarik Öneltschin bezeichnete die Kapelle als besonderes Schmuckstück des Dorfes, das seit Jahrhunderten das religiöse und gesellschaftliche Leben prägt. Besonders hob er das Engagement von Pastorin Susanne Behnke hervor, die sich über Jahre für die Finanzierung eingesetzt hatte. Die Stadt Bad Pyrmont erarbeitet ein Konzept zur Vorsorge bei Starkregen. Das Land Niedersachsen fördert das über die N-Bank. Die Förderung beträgt 80% der zuwendungsfähigen Gesamtausgaben, maximal gut 104.000 Euro. Der Bewilligungszeitraum endet am 31. Dezember 2028. Bis dahin muss das Starkregen-Vorsorgekonzept erstellt und abgerechnet sein, sagt Stadtsprecherin Sabine Jösten. Im Haushalt der Stadt wurden vorsorglich Mittel eingeplant, um die Arbeiten jetzt beginnen zu können. Soweit die Meldungen aus der Region. Weiter mit den Weltnachrichten.
4: Ich bin Tine Klimach. Menschenhandel soll in Deutschland künftig konsequenter verfolgt und härter bestraft werden können. Das sieht ein Gesetzentwurf aus dem Bundesjustizministerium vor, der heute im Bundeskabinett besprochen wird.
5: Wer moderne Sklaverei ausnutze, dürfe nicht straffrei davon kommen, sagt Bundesjustizministerin Hubich. Sie meint etwa all diejenigen, die sich die Nägel machen lassen, obwohl vieles darauf hindeutet, dass im Nagelstudio nicht alles korrekt läuft. Oder auch Bauherren, die ein Auge zudrücken, wenn eine Firma besonders günstige Konditionen verspricht, doch nicht ganz klar ist, ob die Arbeiter auch alle angemeldet sind. Für Menschenhandel direkt sollen künftig bis zu 10 Jahre Haft möglich sein. Das geht aktuell nur bei schweren Fällen. Aus Berlin, Lea Matschulat.
4: Die Pflegebeiträge für Kinderlose könnten steigen. Der Deutsche Gewerkschaftsbund sieht darin eine Diskriminierung und spricht sich dagegen aus. Kinderlose zu wiederholten Male mit höheren Beiträgen dafür bestrafen zu wollen, dass sie, aus welchen Gründen auch immer, keine Kinder haben, löst die strukturellen Probleme der Pflegeversicherung absehbar nicht, sagte DGB-Vorstandsmitglied Anja Piel dem RND. Nach Angaben aus Koalitionskreisen überlegt Gesundheitsministerin Wagen, den Beitragszuschlag für Kinderlose um 0,1 Prozentpunkte anzuheben. US-Präsident Trump hat sich einer turnusgemäßen ärztlichen Untersuchung unterzogen und danach von einem guten Ausgang geschwärmt. Alles lief perfekt, schrieb er nach der Rückkehr vor einem Militärkrankenhaus bei Washington auf der Plattform Truth Social.
6: Das Weiße Haus hält sich zur Gesundheit von Trump auch diesmal extrem bedeckt. Details gibt es keine. Nach Trumps vorigen Check-ups gab es oftmals extra Röntgenaufnahmen oder Untersuchungen, aber nie wurde gesagt, warum oder mit welchem Befund. Die geschwollenen Beine werden mit altersbedingter Venenschwäche erklärt, die häufigen Blutergüsse an den Händen mit Trumps Einnahme von Aspirin. Gesund lebt der fast 80-Jährige nicht. Er schläft wenig, isst gerne Fastfood und trinkt dosenweise Diät-Cola. Aus den USA, Tina Eck.
4: Der mit 120 Millionen Euro maximal gefüllte Euro-Jackpot ist geknackt. Ein Lottospieler oder eine Tippgemeinschaft aus Tschechien haben die richtigen Zahlen getippt, teilte Westlotto am Abend nach der Ziehung in Helsinki mit. In der zweiten Gewinnklasse gab es auch mehrere Gewinner in Deutschland. 4 Millionen Euro gehen jeweils nach NRW und Thüringen und zweimal nach Sachsen.
0: 5:05.
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0: 12 Grad in Bad Münder, 13 Grad in Hameln und in Bodenwerder. Heute Morgen ist der Himmel meist wolkenlos, Sonne scheint auch und das wird heute den Tagesverlauf auch so sonnig bleiben. Vielleicht mal ein paar harmlose Schleierwolken, maximal 21 Grad. Morgen der Donnerstag, dann auch wieder meist sonnig und trocken, bei bis zu 21 Grad. Am Freitag zum Start ins Wochenende wird es wieder warm mit maximal 28 Grad. Und neben Wolken gibt es auch immer wieder Sonne. Das aktuelle Weserberglandwetter bei uns alle 30 Minuten. Kurzer Blick auf die Straßen im Weserbergland. Da ist aktuell alles frei. Die Landkreisblitzer heute verstärkt angekündigt für die Bereiche von Bad Münder und Salzhemmendorf. Und wenn Sie noch was gesehen haben, Ihr Radioaktiv-Verkehrshinweis telefonisch oder als WhatsApp-Text oder Sprachnachricht an 05151 und 6x5. Gute Fahrt.
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0: Und da kommen wir gleich zur Weser Band. Das ist ein 14-köpfiges Musikprojekt aus dem Kirchenkreis Hameln-Pyrmont. Die sind auch regelmäßig in verschiedenen Kirchen in der Region zu Gast. Und jetzt am Samstag sind sie in Hameln live zu sehen. Und mehr zu dieser Weser Band hören Sie gleich hier bei uns im Radioaktiv Morgen. Ich bin Alex Henke. Hallo. Musik.

0: 6:45 Uhr. Schönen guten Morgen, das Weserbergland in Ihrem Radio. Das ist Radioaktiv. Die Weserband, das ist ein 14-köpfiges Musikprojekt des Popkantors Marco Knichreller, das im Kirchenkreis Hameln-Pyrmont zu Hause ist. Sie ist regelmäßig in verschiedenen Kirchen in der Region zu Gast, unter anderem beim beliebten Mitsingformaten wie das Hortentrellern in der Marktkirche St. Nikolai oder beim sogenannten Schlagergottesdiensten der St. Johanneskirche Großberkel. Und jetzt spielt die Weserband am Samstag um 13 Uhr auf der Hochzeitshausterrasse in Hameln im Rahmen des Soul Place Festivals. Martina Tau ist eine der Sängerinnen und hat uns verraten, was die Besucher am Samstag erwartet.
1: Also das ist wirklich kirchliche Musik, die moderneren Lieder aus der Kirche und dann eben Beatles und Bob Dylan, also alles. Das ist durch die Bank weggemischt. Deutsche Schlager, wir hatten jetzt auch Schlagerfestivals, schon 2 Stück, sind sehr gut angekommen. Ganz unterschiedlich, also nicht nur eine Brandbreite, auch schon ein bisschen mehr.
0: Und das Miteinander in der großen Band beschreibt Martina Tau als sehr angenehm.
1: Also es macht sehr viel Spaß. Es ist entspannt. Also keiner mault sich da jetzt irgendwie an. Und das finde ich auch ganz gut so. Diszipliniert ist es schon. Also zwischendurch müssen wir dann auch mal zu Hause ein bisschen üben, damit wir die Lieder dann auch kennen. Man kennt bei einigen Liedern, so gerade so in meinem Alter, die Refrains, ja. Aber das heißt nicht, dass ich den Text dann da auch auswendig kenne. Also da muss man dann schon ein bisschen üben.
0: Das Konzert am Samstag sollte man also nicht verpassen, denn die Bandbreite der Weserband kann sich sehen lassen. Wer es dennoch nicht schafft, hatte dieses Jahr aber auch noch die Gelegenheit dazu, die Musiker live zu sehen. Unter dem Instagram-Kanal vom Popkantor Marco werden die kommenden Termine dann veröffentlicht. Kirche, Schlager und Rock aus Hameln. Am Samstag spielt also die Weserband um 13 Uhr auf der Hochzeitshausterrasse in Hameln im Rahmen des Soul Place Festivals. Und alle weiteren Infos zum Fest gibt es auch nochmal bei uns im Netz unter radio-aktiv.de.

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1: Vielleicht am Donnerstag mal ins Double Time, dem Jazzclub im Ostertorwall in Hameln. Da gibt es nämlich das Jörg Brinkmann Duo. Das ist eine kammermusikalische Jazzformation, bestehend aus dem deutschen Cellisten Jörg Brinkmann und dem niederländischen Star-Trompeter Erik Vloeimans. Und die beiden Musiker arbeiten schon seit 15 Jahren zusammen und vom Ergebnis können sich überzeugen am Donnerstag ab 20 Uhr im Double Time in Hameln. Oder vielleicht heute Abend den Spieleabend in der Sumpfblume in Hameln. Da können sich einen netten Abend machen. Beim Spieleabend da im Café, da wird gespielt, gelacht und gemeinsam auch eine gute Zeit verbracht. Und eigene Spiele können Sie zum Beispiel auch mitbringen. 18 Uhr geht's los heute in der Sumpfblume in Hameln. The Ten Tenors, die sind auf ihrer Time of Your Life Tour 2026. Und morgen am Donnerstag machen sie Station in der Rattenfängerhalle in der Mühlenstraße in Hameln. 20 Uhr geht's los. Das ist eine australische Gesangsgruppe und die feiert mit dieser Tournee auch ihr 30-jähriges Bestehen und präsentiert eine energiegeladene Show aus klassischen Arien, Rockhymnen und Pop-Hits. 20 Uhr am Donnerstag in der Rattenfängerhalle in Hameln.
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0: 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Gleich nach den Nachrichten geht's weiter mit Musik von Alphaville. Gleich mit Big in Japan. Und Samba mit Homewrecker. Es ist jetzt kurz vor 7.
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0: Das Hamener Rathaus in die Jahre gekommen. Auf dem ehemaligen BHW-Gelände genügt der Brandschutz nicht mehr den Anforderungen. Das Gebäude ist nicht barrierefrei, es fehlen Besprechungsräume und vieles mehr. Seit Jahren wird über einen Neubau diskutiert und jetzt gibt es neue Pläne. Die Nachrichten mit Susanne Gerland.
2: Die Stadt Hameln hat die Wirtschaftlichkeitsuntersuchung zur Sanierung bzw. zum Neubau des Rathauses von 2016 aktualisiert. Die damals vom Rat beschlossene Kernsanierung des Langbaus und des Hochhauses wird nicht umgesetzt, weil sie unwirtschaftlich wäre. Weiterhin wäre ein Neubau an anderer Stelle für rund 75 Millionen Euro die wirtschaftlichste Lösung. Allerdings werden jetzt noch zwei andere Varianten geprüft. Eine Sanierung des Hauptgebäudes in Kombination mit einem Teilneubau oder die Sanierung des Hauptgebäudes bei gleichzeitiger Anmietung von anderen geeigneten Räumen. Das seien Vorschläge der Verwaltung an die Politik, sagt Oberbürgermeister Claudio Griese.
3: Dass es uns wichtig ist, den Leerstand, den wir ja in der Innenstadt wahrnehmen, durchaus auch als Chance zu begreifen, dass wir wieder für eine erhöhte Frequenz in der Stadt sorgen können, indem wir auch da, wo Sinn macht, mit Angeboten und Verwaltungseinheiten auch noch mit eingreifen können.
2: Zu einem möglichen Standort für einen Rathausneubau will sich Krise zurzeit nicht äußern. Am 3. Juni wird sich zunächst der Ausschuss für Stadtentwicklung mit dem Thema Rathaus befassen. Im hessisch-Oldendorfer Ortsteil Hislingen ist am Pfingstwochenende eine der ältesten Kapellen der Region feierlich wieder eingeweiht worden. Das historische Gebäude aus dem 12. Jahrhundert hat ein neues Dach bekommen. Rund 20.000 Euro wurden in die Sanierung investiert. Finanziert wurde das Projekt durch Spenden aus dem Kirchenspiel Fuhlen, dem Kirchenkreis und dem Niedersächsischen Amt für Denkmalpflege. Bürgermeister Tarik Önelschin bezeichnete die Kapelle als besonderes Schmuckstück des Dorfes, das seit Jahrhunderten das religiöse und gesellschaftliche Leben prägt. Besonders hob er das Engagement von Pastorin Susanne Behnke hervor, die sich über Jahre für die Finanzierung eingesetzt hatte. Die Stadt Bad Pyrmont erarbeitet ein Konzept zur Vorsorge bei Starkregen. Das Land Niedersachsen fördert das über die N-Bank. Die Förderung beträgt 80% der zuwendungsfähigen Gesamtausgaben, maximal gut 104.000 Euro. Der Bewilligungszeitraum endet am 31. Dezember 2028. Bis dahin muss das Starkregen-Vorsorgekonzept erstellt und abgerechnet sein, sagt Stadtsprecherin Sabine Jösten. Im Haushalt der Stadt wurden vorsorglich Mittel eingeplant, um die Arbeiten jetzt beginnen zu können. Soweit die Meldungen aus der Region. Weiter mit den Weltnachrichten.
4: Ich bin Tine Klimach. Die Pflegebeiträge für Kinderlose könnten erneut steigen. Nach Angaben aus Koalitionskreisen überlegt Gesundheitsministerin Wagen im Zuge der Pflegereform für Menschen ohne Kinder eine Anhebung des Beitragszuschlags um 0,1 Prozentpunkte. Der Deutsche Gewerkschaftsbund sieht darin eine Diskriminierung ohne Not, wie DGB-Vorstandsmitglied Anja Piel dem RND sagte.
5: Wieder einmal sollen Kinderlose bestraft werden, klagt die Gewerkschafterin. Und nicht nur das, die strukturellen Probleme der Pflegeversicherung würden damit nicht einmal gelöst. Hintergrund: in der Versicherung klafft ein Milliardenloch. Deshalb will die Gesundheitsministerin das System reformieren und möglicherweise eben auch die Beitragssätze für Kinderlose anheben. Der DGB fordert stattdessen eine Entlastung für Pflegebedürftige und warnt vor wachsender Altersarmut. Claudia Wächter, Nachrichtenredaktion.
4: Menschenhandel soll künftig in Deutschland härter bestraft werden können. Ein entsprechender Entwurf, mit dem sich heute das Kabinett befassen will, nimmt Täter ins Visier, die andere Menschen mit falschen Versprechungen in von Zwang geprägte Beschäftigungsverhältnisse locken. Belangt werden sollen künftig auch Kunden, die Leistungen der Opfer in Anspruch nehmen. Das könnte beispielsweise private Bauherren, Schlachthofbetreiber oder Kunden von Nagelstudios betreffen. Rund 5000 Superreiche besitzen mehr als ein Viertel des Finanzvermögens in Deutschland. Demnach ist die Zahl der Menschen in Deutschland, die mehr als 100 Millionen Dollar besitzen, 2025 um rund 1100 gegenüber dem Vorjahr gestiegen. Das zeigt der Global Wealth Report der Boston Consulting Group. Superreiche profitierten demnach im vergangenen Jahr vor allem von Gewinnen an den Aktienmärkten. Zum Sport. Heute startet für die Fußballnationalmannschaft die Mission Weltmeisterschaft. In Herzogenaurach trifft sich das Team zum Trainingslager.
6: Natürlich wollen wir Weltmeister werden. Diese Ansage machte Julian Nagelsmann vor knapp 2 Jahren nach dem EM aus, auch in Herzogenaurach. Hier will der Bundestrainer die taktischen und körperlichen Grundlagen schaffen für das XXL-Turnier. Viel Zeit dafür hat er aber nicht. Bis zum Mittag sollen die Spiele ankommen, bis Samstag bleibt das Team in Franken, am Tag danach geht es zum Länderspiel nach Mainz. Auch die Spieler aus Bayern und Stuttgart werden kommen, 4 Tage nach dem Pokalendspiel. Thomas Bremser, Sportredaktion.
4: Die Fußball-Weltmeisterschaft in den USA, Mexiko und Kanada beginnt am 11. Juni.
7: 7:04.
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7: 14 Grad in Emmertal und in Rinteln, 13 Grad in Bad Pyrmont. Heute Morgen scheint die Sonne, wieder bei meist wolkenlosem Himmel. Und es wird den Rest des Tages auch wieder so sonnig bleiben, maximal 21 Grad. Morgen der Donnerstag auch meist sonnig mit ein paar harmlosen Wolken, nochmal bis zu 21 Grad. Der Freitag dann auch mit Wolken, aber zwischendurch immer wieder sonnig bei bis zu 28 Grad. Das aktuelle Weserbergland-Wetter, bei uns alle 30 Minuten. Der Radioaktivverkehrsservice auf den Straßen im Weserbergland. Aktuell alles frei. Die Landkreisblitzer heute verstärkt angekündigt für die Bereiche von Bad Münder und Salzhemmendorf. Wenn Sie noch was gesehen haben, Ihr Radioaktivverkehrshinweis telefonisch oder als WhatsApp-Text oder Sprachnachricht an 05151 und 6x5. Gute Fahrt.
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7: Mit Alex Henke. Moin. Da kommen wir gleich mal zum Hamelner Rathaus. Es ist ja bekanntlich in die Jahre gekommen. Das entspricht einfach nicht mehr den Anforderungen. Und es wurde ja auch schon immer wieder über einen Neubau diskutiert. Aber jetzt gibt es, glaube ich, eine neue Idee, wie man das Rathausproblem in Hameln lösen könnte oder verbessern könnte. Und mehr dazu gleich hier bei uns im Radioaktiv Morgen.

0: Schön, dass Sie mit uns in den Tag starten. Hier ist Radio Tief, 13 Minuten nach 7. Das Hamener Rathaus ist ja bekanntlich in die Jahre gekommen. Unter anderem genügt in dem ehemaligen BHW-Gebäude der Brandschutz nicht mehr den Anforderungen. Das Gebäude ist nicht barrierefrei, es fehlen Besprechungsräume und vieles mehr. Die verschiedenen Möglichkeiten, die die Stadt hat, wurden bereits 2016 in einer Machbarkeitsstudie aufgezeigt. Und diese Studie wurde jetzt aktualisiert. Die vom Rat damals beschlossene Kernsanierung des Langbaus und des Hochhauses ist jetzt vom Tisch, weil sie extrem unwirtschaftlich wäre. Und weiterhin ist ein Neubau an anderer Stelle für rund 75 Millionen Euro die bei weitem wirtschaftliche Lösung. Aber die Verwaltung schlägt nun trotzdem vor, noch zwei andere Varianten zu prüfen. Mein Kollege Oliver Hoppe dazu im Gespräch mit Hamens Oberbürgermeister Claudio Griese.
1: Herr Griese, warum prüft man noch diese beiden anderen Varianten? Also Sanierung des Hauptgebäudes kombiniert mit einem Teilneubau oder eben als dritte Variante die Sanierung des Hauptbestandsgebäudes kombiniert mit dieser Nutzung von anzumietenden Räumen.
2: Was ja für uns wichtig war, ist, ob es überhaupt Sinn macht, sowohl den Langbau als auch das Hochhaus komplett zu sanieren. Das macht es wirtschaftlich einfach nicht. Und insofern ist natürlich per se erst einmal ein Neubau auf der grünen Wiese immer die wirtschaftlichste Variante. Das, was hier aber mit hinzukommt, und darum wollen wir diese Variante auch einfach noch mitgeprüft haben, und das ist unser Vorschlag als Verwaltung gegenüber der Politik, dass es uns wichtig ist, den Leerstand, den wir ja in der Innenstadt wahrnehmen, durchaus auch als Chance zu begreifen, dass wir wieder für eine erhöhte Frequenz in der Stadt sorgen können, indem wir auch da, wo es Sinn macht, mit Angeboten und Verwaltungseinheiten auch noch mit eingreifen können. Ob das eine Anmietung ist, ob wir eventuell Immobilien erwerben können. Das müssen wir jetzt alles prüfen. Aber wir haben uns ja selbst das Ziel gesetzt, bis zum 31.07. nächsten Jahres der Politik dann auch tatsächlich Ideen und Vorschläge unterbreiten zu können, was möglich wäre.
1: Wann könnte denn dann mal, wo auch immer, gebaut werden?
2: Also selbst wenn wir im Jahre 2027 im Sommer soweit sind, dass das für die Politik die Entscheidungsgrundlage ist, wie es weitergeht. Danach müssen Planungsleistungen ausgeschrieben werden. Dann irgendwann, wenn Sie beispielsweise an so einen Generalunternehmer denken, haben Sie da nochmal die nächste Stufe, die ausgeschrieben werden muss, bis dass Sie dann tatsächlich an den Baustart gehen. Da vergehen noch einige Jahre. Also da wäre ich jetzt zurückhaltend, was nun das genaue Jahr anbetrifft, aber da gehen noch ein paar Jahre ins Land. Das ist keine schnelle Entscheidung.
1: Können Sie denn bis dahin das alte Gebäude, also das Rathaus, so wie es ist, überhaupt nutzen?
2: Genau das ist ja auch Bestandteil dieser Vorlage. Wir haben, als klar war, dass wir einen Sanierungsbedarf haben, 2016, dann ja auch nochmal eine neue Baugenehmigung beantragt. Die ist 2018 dann auch erteilt worden mit dem Verweis auf brandschutztechnische Maßnahmen, die wir ergreifen müssen. Und die Baugenehmigung hält bis 2028. Die ist also zeitlich befristet. Danach würden wir ohne Baugenehmigung im Gebäude verbleiben. Das kann ja kein Interesse sein, weder von Verwaltung noch von Politik. Weshalb wir sagen, wir brauchen einen sogenannten Nachtrag für die Baugenehmigung. Und der Nachtrag für die Baugenehmigung soll sicherstellen, dass wir so lange, bis dass wir wissen, wo später mal eine Verwaltung hinkommt, wir in dem Gebäude bleiben.

0: Schönen guten Morgen im Weserbergland. Hier ist Radioaktiv. Wenn am Warntag oder im Ernstfall die Menschen im Weserbergland gewarnt werden sollen, dann bleiben aktuell einige Serien stumm und erledigen ihre Arbeit nicht. Welche das sind und ob das ein Sicherheitsrisiko darstellt, das haben wir beim Landkreis Hameln-Pyrmont in Erfahrung gebracht. Frage an meine Kollegin Jule Stolpe. Welche Sirenen warnen denn aktuell nicht?
1: 10 sind es an der Zahl, 4 Sirenen im Flecken Erzen, 2 in Kommenbrügge, 2 in Emmertal und je eine in Hessisch-Oldendorf und Bad Münder. Warum genau die kaputt sind und nicht einfach repariert werden, das kann der Landkreis nicht sagen. Zuständig sind die entsprechenden Städte und Gemeinden.
0: Bedeutet für manche von uns, wird es im Ernstfall noch gefährlicher, weil die Sirenen nicht funktionieren, also wir sie nicht hören können?
1: Nein, nach Einschätzung des Landkreises ergibt sich kein akutes Sicherheitsrisiko für die Bevölkerung. Sirenen seien wichtig, aber nicht das einzige Warnmittel. Der Landkreis verweist auf Warn-Apps wie zum Beispiel Nina, das Cell-Broadcast-System, Lautsprecherdurchsagen und auch auf die Hinweise zum Beispiel im Radio. Dieses Warnmittel-Mix-Prinzip ist mit Absicht so, damit der Ausfall einzelner Sirenen eben nicht zu einem Warnversagen führt. Weil es nur 10 von insgesamt 146 Sirenen im Landkreis sind, die kaputt sind, funktionieren die meisten ja noch. Trotzdem sei es wichtig, Bescheid zu sagen, wenn eine Sirene defekt ist. Denn, und das gibt auch der Landkreis zu, vor allem nachts im Freien oder für die Menschen ohne Smartphone, sind Sirenen im Ernstfall natürlich eine sinnvolle Sache.
0: Das heißt, die Sirenen bleiben jetzt auch einfach kaputt?
1: Nee, jeder Hinweis auf defekte Geräte werde sehr ernst genommen. Der Landkreis stehe dann im Austausch mit den Kommunen, die für den Betrieb, die Unterhaltung und die Wartung zuständig seien. Ein Restrisiko lasse sich

0: bei technischer Infrastruktur nie vollständig ausschließen. Entscheidend sei aber, dass die Warnung nicht ausschließlich von einzelnen Sirenen abhänge. Und am Ende natürlich nochmal der Hinweis, auf jeden Fall Warn-Apps nutzen, Cell Broadcast aktiviert lassen auf dem Handy und im Ernstfall auf Durchsagen von Feuerwehr, Polizei und Co. achten.
1: Von insgesamt 146 sind im Landkreis Hameln-Pyrmont also 10 Sirenen kaputt und bleiben an Warntagen oder auch im Ernstfall still. Ein Sicherheitsrisiko für die Bevölkerung sieht der Landkreis darin aber nicht. Danke für die Infos an meine Kollegin Jule Stolpe aus der Radioaktiv-Redaktion.

0: ist der Mittwoch mit Radioaktiv. Gleich nach den Nachrichten geht's weiter mit Musik von Alle Farben zusammen mit Graham Candy. Spiel ich ihn gleich mit She Moves. Und Mr. George Michael, Faith. Es ist jetzt 7.30 Uhr.
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0: Seit Jahren wird darüber diskutiert, wie es mit dem Hamelner Rathaus weitergeht. Schon 2016 gab es erste Untersuchungen. Ein Jahr später entschied sich die Politik für eine Sanierung mit Neubau. Ein Plan, der bereits 2022 wieder aufgegeben wurde. Die Nachrichten mit Susanne Gerland.
2: Für das Hamelner Rathaus liegt jetzt eine aktualisierte Wirtschaftlichkeitsstudie vor. Ein kompletter Rathausneubau mit rund 75 Millionen Euro wäre demnach die günstigste Variante. Gleichzeitig schlägt Oberbürgermeister Claudio Griese einen anderen Weg vor. Weniger zentral, dafür näher am Bürger. So könnten künftig Teile der Verwaltung auf mehrere Standorte in der Innenstadt verteilt werden. Die klassische Komplettsanierung des alten Rathauses ist dagegen nicht mehr aktuell. Noch offen ist, wo der Standort für einen möglichen Neubau sein soll. Bürgergarten und 164er Ring kommen für den Oberbürgermeister aber nicht in Frage. Die Politik wird sich am 3. Juni im Ausschuss für Stadtentwicklung mit dem Thema Rathaus befassen. Ziel ist es, dass der Rat noch vor der Kommunalwahl im September eine Grundsatzentscheidung trifft. Städte und Gemeinden im Landkreis Hameln-Pyrmont können in den kommenden Jahren mit deutlichen Finanzspritzen rechnen. Aus dem Bundessondervermögen für Infrastruktur und Klimaneutralität sollen insgesamt rund 87 Millionen Euro in die Region fließen. Der Landkreis erhält davon etwa 43 Millionen Euro, die Stadt Hameln erhält rund 17 Millionen Euro. Die Kommunen sollen dabei selber entscheiden, welche Projekte Priorität haben. Gefördert werden Investitionen, die seit Anfang 2025 begonnen wurden und bis 2042 abgeschlossen werden. Das Musical Rats startet heute in die neue Spielsaison. Seit dem Jahr 2000 erzählt Rats die Hamelner Rattenfängersage aus Sicht der Ratten. Die rund 45-minütige Aufführung verbindet Musik, Tanz und Humorvolles und richtet sich besonders an Familien. Die Spielzeit 2026 beginnt heute und läuft bis zum 2. September. Aufführungen sind jeweils mittwochs um 16.30 Uhr auf der Hochzeitshausterrasse. Im Anschluss an die Aufführung besteht die Möglichkeit, die Sage bei einer thematischen Stadtführung mit dem Rattenkönig weiter zu entdecken. Soweit die Meldungen aus der Region. Weiter mit den Weltnachrichten.
3: Ich bin Tine Klimach. Die Pflegebeiträge für Kinderlose könnten erneut steigen. Nach Angaben aus Koalitionskreisen überlegt Gesundheitsministerin Wagen im Zuge der Pflegereform für Menschen ohne Kinder eine Anhebung des Beitragszuschlags um 0,1 Prozentpunkte. Der Deutsche Gewerkschaftsbund sieht darin eine Diskriminierung ohne Not, wie DGB-Vorstandsmitglied Anja Piel dem RND sagte.
4: Wieder einmal sollen Kinderlose bestraft werden, klagt die Gewerkschafterin. Und nicht nur das, die strukturellen Probleme der Pflegeversicherung würden damit nicht einmal gelöst. Hintergrund: in der Versicherung klafft ein Milliardenloch. Deshalb will die Gesundheitsministerin das System reformieren und möglicherweise eben auch die Beitragssätze für Kinderlose anheben. Der DGB fordert stattdessen eine Entlastung für Pflegebedürftige und warnt vor wachsender Altersarmut. Claudia Wächter, Nachrichtenredaktion.
3: Menschenhandel soll künftig in Deutschland härter bestraft werden können. Ein entsprechender Entwurf, mit dem sich heute das Kabinett befassen will, nimmt Täter ins Visier, die andere Menschen mit falschen Versprechungen in von Zwang geprägte Beschäftigungsverhältnisse locken. Belangt werden sollen künftig auch Kunden, die Leistungen der Opfer in Anspruch nehmen. Das könnte beispielsweise private Bauherren, Schlachthofbetreiber oder Kundinnen von Nagelstudios betreffen. Rund 5.000 Superreiche besitzen mehr als ein Viertel des Finanzvermögens in Deutschland. Demnach ist die Zahl der Menschen in Deutschland, die mehr als 100 Millionen Dollar besitzen, 2025 um rund 1.100 gegenüber dem Vorjahr gestiegen. Das zeigt der Global Wealth Report der Boston Consulting Group. Superreiche profitierten demnach im vergangenen Jahr vor allem von Gewinnen an den Aktienmärkten. Zum Sport. Heute startet für die Fußballnationalmannschaft die Mission Weltmeisterschaft. In Herzogenaurach trifft sich das Team zum Trainingslager.
5: Natürlich wollen wir Weltmeister werden. Diese Ansage machte Julian Nagelsmann vor knapp 2 Jahren nach dem EM aus, auch in Herzogenaurach. Hier will der Bundestrainer die taktischen und körperlichen Grundlagen schaffen für das XXL-Turnier. Viel Zeit dafür hat er aber nicht. Bis zum Mittag sollen die Spiele ankommen. Bis Samstag bleibt das Team in Franken. Am Tag danach geht es zum Länderspiel nach Mainz. Auch die Spieler aus Bayern und Stuttgart werden kommen, 4 Tage nach dem Pokalendspiel. Thomas Bremser, Sportredaktion.
3: Die Fußball-Weltmeisterschaft in den USA, Mexiko und Kanada beginnt am 11. Juni.
1: 7:55. 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
6: 13 Grad in Kommenbrügge, 14 sind's in Bodenwerder und in Hessisch-Oldendorf. Heute Morgen scheint die Sonne bei meist wolkenlosem Himmel und auch heute soll's wieder so sonnig bleiben, maximal 21 Grad. Auch morgen am Donnerstag maximal 21 Grad, dazu gibt's in ein paar harmlosen Wolken auch viel Sonne. Der Freitag, der zeigt sich dann auch neben Wolken, immer mal wieder sonnig und es wird wieder warm bei bis zu 28 Grad. Das aktuelle Weserberglandwetter, bei uns alle 30 Minuten. Der Radioaktivverkehrsservice. Auf den Straßen im Weserbergland ist aktuell alles frei. Die Landkreisblitzer heute verstärkt angekündigt für die Bereiche von Bad Münder und Salzhemmendorf. Wenn Sie noch was gesehen haben, Ihr Radioaktivverkehrshinweis telefonisch oder als WhatsApp-Text oder Sprachnachricht an 05151 und 6x5. Gute Fahrt.
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6: Der Hamelner Verein Denkanstoß, der lädt am 1. Juni zu einem Bürgergespräch ein. Es geht nämlich auch unter anderem um die Frage, wie sicher ist Hamel? Dazu sind auch aus verschiedenen Fachkommissariaten Menschen mit dabei, die dazu Antworten geben können. Und was Ralf Hermes vom Verein Denkanstoß dazu sagt, das hören Sie gleich hier bei uns im Radioaktiv Morgen. Ich bin Alex Henke, hallo.

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1: Ihr Radio von hier, das ist Radio Tief. Schönen Mittwochmorgen, gleich 7.43 Uhr. Der Hamelner Verein Denkanstoß, der lädt gemeinsam mit der Polizeiinspektion Hameln-Pyrmont am 1. Juni ein zu einem Bürgergespräch. Es geht auch um Themen wie sicher ist Hameln, und das Bürgergespräch ist mit Fachfrauen und Männern aus den verschiedenen Fachkommissariaten der Polizeiinspektion Hameln-Pyrmont-Holzminden. Und mehr dazu jetzt von Ralf Hermes vom Verein Denkanstoß. Guten Morgen, Herr Hermes. Also Klartext Kriminalität, eine Veranstaltung zusammen mit der Polizei Hameln, mit 5 Themenräumen zum Gespräch mit Expertinnen und Experten der Polizei. Was genau verbirgt sich dahinter?
2: Ja, schönen guten Morgen. Ja, es geht um Fakten statt Emotionen. Also es sind 9 Fachleute der Polizei vor Ort für ein Gespräch, und zwar für ein ganz besonderes Format. Wir haben es letztes Jahr hier bei Radioaktiv schon mal ausprobiert. Inside Kriminalität hieß es. Es sind Bürgergespräche in kleineren Gruppen. Also man kann sich trauen, selber etwas zu sagen, und es dient abzugleichen. Was sagt die polizeiliche Kriminalstatistik? Das sind Zahlen. Was sagt aber auch der Bürger und was für Gefühle haben die Menschen? Und dieser direkte Austausch mit den Sachbearbeitern aus den Fachkommissariaten zum Beispiel zum Thema häusliche Gewalt, Gewalt gegen auf der Straße Angsträume. Also solche Sachen anzusprechen und abzugleichen zwischen dem, was man selber fühlt, und zwischen dem, was die Experten sagen und was die Statistik sagt, das ist das Ziel.
1: Und warum machen Sie das? Was sind die Ziele und wer steckt dahinter?
2: Ja, wir wollen aufräumen so ein bisschen mit der Angst. Es wird ein Geschäft mit der Angst gemacht, auch in der Politik. Und ich meine, gegensteuern kann man nur dann, wenn man Fakten versucht rüberzubringen. Aber das schafft man mit Statistiken nicht. Und deswegen ist das Gesprächsformat, also miteinander reden, hier das zentrale Thema. Und deswegen laden wir ein, gerade die, die Ängste haben, die Sorgen haben, sprechen Sie doch mal mit den Fachleuten, lassen Sie sich informieren, aber geben Sie auch Ihre Ängste weiter, Ihr Wissen. Und deswegen freuen wir uns, dass die Polizei das mitmacht. Und ja, wir hoffen auf einen spannenden Abend.
1: Okay, und wann geht's los und muss man sich dafür anmelden?
2: Ja, 1.6., also am Mittwoch im Bahnhof Hameln, Cedita, 1. Etage, geht's los, 18.30 Uhr. Anmelden muss man sich nicht, wäre aber schön. Wer die Informationen sucht, der findet sie auf der Homepage. Ansonsten vorbeikommen, aber wer sicher einen Platz haben will, sollte reservieren. Und zum Beispiel ist auch jemand Externes noch dabei. Also damit die Polizei nicht nur ihr eigenes Wissen verkauft, haben wir von der Hochschule Weserbergland Dr. Carina Engelhardt gewonnen. Das ist eine Statistikexpertin. Also es geht durchaus auch darum, Kritik an der Polizei zu üben, wenn man mag. Also da gibt es einen eigenen Thementisch dazu. Also hinterfragen, kritisch nachfragen, das ist das Gebot des Abends.
1: Das sagt Ralf Hermes vom Hamelner Verein Denkanstoß zum Bürgergespräch mit Fachfrauen und Männern der verschiedenen Polizeikommissariate der Polizeiinspektion Hameln-Pyrmont-Holzminden am 1. Juni im Cedita im Hamelner Bahnhof.

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1: Es geht wieder los mit Skate by Night in Hameln. Saisonauftakt für die diesjährige Saison ist dann am Freitag, 20.30 Uhr geht's los. Und Treffpunkt ist am Bahnhofsvorplatz in Hameln. Oder ein Akustikkonzert mit dem Duo White Coffee gibt's im Haus Pyrmont, der Diakonie Himmelstür in Bad Pyrmont. Am Freitag um 16.30 Uhr geht's da los. Eine Gitarre, eine Ukulele und zwei Stimmen im Einklang können sich dann von überzeugen am Freitag in Bad Pyrmont. Oder vielleicht am Freitag Gunnars Rundgesang. Das ist eine akustische Mitsingrunde. Ob Singkreis, Singing Session oder Liedertreff, das ist kein Konzert. Aber je mehr aktiv mitmachen, umso besser. 19 Uhr am Freitag im Bistro Dolce Gusto in der Hauptstraße in Salzhemmendorf.
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0: Der Mittwochmorgen mit Radio Tief. Gleich nach den Nachrichten geht's weiter mit Musik von Frankie Goes to Hollywood. Gleich mit Relax. Und Miley Cyrus, End of the World. Es ist jetzt 8 Uhr.
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0: Seit Jahren wird darüber diskutiert, wie es mit dem Hamener Rathaus weitergeht. Schon 2016 gab es erste Untersuchungen. Ein Jahr später entschied sich die Politik für eine Sanierung mit Neubau. Ein Plan, der bereits 2022 wieder aufgegeben wurde. Die Nachrichten mit Susanne Gerland.
2: Für das Hamener Rathaus liegt jetzt eine aktualisierte Wirtschaftlichkeitsstudie vor. Ein kompletter Rathausneubau mit rund 75 Millionen Euro wäre demnach die günstigste Variante. Gleichzeitig schlägt Oberbürgermeister Claudio Griese einen anderen Weg vor. Weniger zentral, dafür näher am Bürger. So könnten künftig Teile der Verwaltung auf mehrere Standorte in der Innenstadt verteilt werden. Die klassische Komplettsanierung des alten Rathauses ist dagegen nicht mehr aktuell. Jetzt soll erst einmal genau geklärt werden, wie viel Platz die Verwaltung überhaupt braucht. Offen ist auch noch der Standort für einen möglichen Neubau. Bürgergarten und 164er Ring kommen für den Oberbürgermeister aber nicht in Frage. Die Politik wird sich am 3. Juni im Ausschuss für Stadtentwicklung mit dem Thema Rathaus befassen. Ziel ist, dass der Rat noch vor der Kommunalwahl im September eine Grundsatzentscheidung trifft. Städte und Gemeinden im Landkreis Hameln-Pyrmont können in den kommenden Jahren mit deutlichen Finanzspritzen rechnen. Aus dem Bundessondervermögen für Infrastruktur und Klimaneutralität sollen insgesamt 87 Millionen Euro in die Region fließen. Der Landkreis erhält davon etwa 43 Millionen Euro, die Stadt Hameln rund 17 Millionen. Die Kommunen sollen dabei selber entscheiden, welche Projekte Priorität haben. Gefördert werden Investitionen, die seit Anfang August 2025 begonnen wurden und bis 2042 abgeschlossen werden. Das Musical Reds startet heute in die neue Spielsaison. Seit dem Jahr 2000 erzählt Reds die Hamener Rattenfängersage aus Sicht der Ratten. Die rund 45-minütige Aufführung verbindet Musik, Tanz und Humorvolles und richtet sich besonders an Familien. Der Eintritt zu den Aufführungen ist dank Unterstützung von Sponsoren kostenfrei. Die Spielzeit geht bis zum 2. September. Aufführungen sind jeweils mittwochs um 16.30 Uhr auf der Hochzeitshausterrasse. Im Anschluss an die Aufführungen besteht die Möglichkeit, die Sage bei einer thematischen Stadtführung mit dem Rattenkönig weiter zu entdecken. Soweit die Meldungen aus der Region. Weiter mit den Weltnachrichten.
3: Ich bin Tine Klimach. Der gesetzlichen Pflegeversicherung droht ein Milliardendefizit. Die Bundesregierung arbeitet an einer Reform. Nun ist eine weitere Erhöhung des Beitragssatzes für Kinderlose um 0,1 Prozentpunkte im Gespräch.
4: Kinderlose Versicherte ab 23 Jahren müssten dann einen Pflegebeitragssatz von 4,3% zahlen. Für versicherte Mütter und Väter würden die Sätze gleich bleiben, also bei 3,6% bei einem Kind und entsprechend kleineren Beiträgen bei mehr Kindern. Gesundheitsministerin Wagen wollte die Pläne nicht bestätigen, sondern kündigte ein Gesamtkonzept an. Das wünscht sich auch der Koalitionspartner SPD. Es sei legitim, unterschiedliche Stellschrauben zu diskutieren, das ersetze aber keine umfassende Reform, hieß es. Auch Verbände wünschen sich ein Gesamtkonzept und nicht nur kleine Anpassungen. Ursula Winkler, Nachrichtenredaktion.
3: Verteidigungsminister Boris Pistorius ist zu militärpolitischen Gesprächen in der kanadischen Hauptstadt Ottawa eingetroffen. Er wollte mit seinem kanadischen Amtskollegen über Fragen gemeinsamer Sicherheit, Rüstungskooperationen und die Vorbereitung für den für Juli geplanten NATO-Gipfel sprechen. Deutschland will außerdem Kanada als Partner für eine gemeinsame U-Boot-Partnerschaft mit Norwegen gewinnen. Der Kieler U-Boot-Bauer TKMS hofft auf einen Auftrag der Kanadier. Postbankkunden und Kundinnen müssen sich ab heute wieder auf Einschränkungen einstellen. Die Gewerkschaft Verdi hat die Belegschaft bis Samstag zu Warnstreiks aufgerufen. Hintergrund sind die laufenden Tarifverhandlungen. Los geht es heute mit Warnstreiks im Backoffice der Postbank. Dort wird etwa der Zahlungsverkehr geregelt.
5: Wer heute über sein Postbankdepot Aktien verkaufen will, da könnte die Bearbeitung vielleicht etwas dauern. Und wenn ausgerechnet der Backoffice-Mitarbeiter heute im Warnstreik ist, der meine Kreditanfrage prüft, dann wird sich die Antwort der Postbank in der Sache verzögern. Ab morgen gibt es auch Arbeitsniederlegungen in den Filialen. Verdi fordert für die Beschäftigten der Postbank 8% mehr Geld, mindestens aber 300 Euro mehr pro Monat. Verhandelt wird wieder am 15. Juni. Lea Matschulat, Nachrichtenredaktion.
3: Zum Sport. Tennisstar Alexander Zverev spielt bei den French Open heute um den Einzug in die dritte Runde. Sein Gegner ist der Tscheche Tomáš Macháš. Das Match wird in der Night Session ab dem Abend ausgetragen. Der an Nummer 2 gesetzte Zverev ist klarer Favorit. Der Hamburger will seinen ersten Grand Slam Turniersieg holen.
0: 8:05.
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0: 15 Grad jetzt im Weserbergland. Dazu scheint die Sonne bei meist wolkenlosem Himmel. Und das soll dann heute auch so sonnig bleiben und auch trocken bei bis zu 21 Grad. Morgen der Donnerstag auch, neben ein paar harmlosen Wolken, meist sonnig und trocken bei bis zu 21 Grad. Am Freitag wird es wieder warm bei bis zu 28 Grad. Und auch da gibt es neben Wolken immer wieder Sonne. Das aktuelle Weserberglandwetter bei uns alle 30 Minuten. Der Radioaktiv-Verkehrsservice. Da haben wir aktuell nur die Landkreisblitzer, heute verstärkt angekündigt für die Bereiche von Bad Münder und Salzhemmendorf. Und wenn Sie noch was gesehen haben, Ihr Radioaktiv-Verkehrshinweis, telefonisch oder als WhatsApp, Text oder Sprachnachricht an 05151 und 6x5. Gute Fahrt.
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0: Am Wochenende, da wird's musikalisch, nämlich 16 Band aus den Kirchenkreisen Hameln-Pyrmont, Grafschaft-Schomburg sowie benachbarter Kirchenkreise präsentieren nämlich auf der Hochzeitshaus-Terrasse in Hameln christliche und westliche Musik unter dem Motto Soul Place. Und was Sie da unter anderem erwartet, das hören Sie gleich hier bei uns. Ich bin Alex Henke. Schönen guten Morgen.

0: Grafschaft Schaumburg sowie benachbarter Kirchenkreise präsentieren auf der Hochzeitshausterrasse in Hameln christliche und weltliche Musik unter dem Motto Soul Plays, Musik für die Seele. Marco Knichaller ist Popkantor und Mitorganisator dieses zweitägigen Festivals. 16 Bands, das ist ein ganz schön großes Line-up, aber Knichaller erzählt, wie es dazu kam.
1: Das hatte seine Ursprünge vor mehr als 10 Jahren. Als ein sehr musikalischer Pastor in Hessisch-Oldendorf, Michael Hensel, die damaligen Kirchenkreisbands eingeladen hat, damit die sich gegenseitig kennenlernen, sich gegenseitig was vorspielen, also ein soziales Event. Und als ich vor 10 Jahren gekommen bin, habe ich das erstmal so übernommen und dann kamen wir irgendwie auf die Idee, vielleicht ist es ja auch nett, daraus so eine Festivalform zu machen. Und dann hat uns nichts davon abgehalten, das hier in Hameln zu machen.
0: Und am Freitag fällt der Startschuss auf der Hochzeitshausterrasse mit viel Musik und interessanten Gästen. Auch wir von Radioaktiv sind mit dabei und moderieren das Ganze. Und Marco Knichaller, der freut sich schon auf das Programm.
1: Das ist Gott sei Dank so verschieden und wechselt stündlich, weil ja auch die Bands stündlich wechseln, dass da von der kirchlichen Popmusik, Gottesdienstbegleitungsmusik natürlich was bei ist, aber auch sehr, sehr viel weltliche Musik. Die Pop- und Rockhits der letzten 40, 50 Jahre. So ist das eine unfassbar bunte und runde Mischung. Also wenn man, ich sag mal so 2-3 Stunden auf dem Platz bleibt, hat man eigentlich alles gehört, was man so sich vorstellen kann.
0: Musiker und Mitorganisator wird er sein und vor allem wird er auch hinter und auf der Bühne zu treffen sein, aber am meisten freut er sich darauf, vor der Bühne zu stehen.
1: Ich freue mich grundsätzlich auf alle fast gleich viel. Bei denen, wo ich selber mitspiele, ist das natürlich nochmal eine andere Aufregung, weil man selber irgendwie involviert ist. Bei denen, wo ich zugucken kann, freue ich mich ganz doll. Und so ein ganz kleines bisschen, das ist so mein persönlicher Anker, die beiden Tageshöhepunkte um 21 Uhr. Da haben wir einmal Freitag Jan Mayer mit seiner Band, der macht ein offenes Singen, wo man mitsingen kann. Die Texte werden dann auf so einer LED-Wand projiziert. Das stelle ich mir sehr nett vor. Und am Samstagabend spielt meine langjährige, früher waren es noch Konfis und Jugendliche, mittlerweile studieren die schon. Die Band heißt Independent aus Hessisch-Oldendorf und Hameln und Tündern kommen die mittlerweile. Und deswegen denke ich da ganz besonders dran an diese beiden Acts.
0: Und unsere Radioaktiv-Moderatoren Michael Oehler und Katharina Morg begleiten dann am Freitag und Samstag live auf der Hochzeitshausterrasse in Hameln beim Soul Place Festival in der Hamelner Innenstadt. Das Line-up und die Zeiten der Bands finden Sie auch nochmal bei uns im Netz unter radio-aktiv.de. 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

0: Hier ist der Radioaktiv Morgen und gleich nach den Nachrichten geht's weiter mit Musik von Sia. Spiele ich ihn gleich mit Unstoppable. Und Boy Meets Girl, Waiting for a Star to Fall. Es ist jetzt gleich 9:30.
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0: Seit Jahren wird darüber diskutiert, wie es mit dem Hamener Rathaus weitergeht. Schon 2016 gab es erste Untersuchungen. Ein Jahr später entschied sich die Politik für eine Sanierung mit Neubau. Ein Plan, der bereits 2022 wieder aufgegeben wurde. Jetzt gibt es eine neue Studie. Die Nachrichten mit Susanne Gerland.
2: Eine aktualisierte Studie zum Rathaus kommt zu dem Ergebnis, ein kompletter Neubau wäre derzeit die günstigste Lösung. Die Kosten lägen zwischen rund 69 und 79 Millionen Euro. Teurer wären sowohl eine Sanierung mit Anbau als auch eine Kombination aus Sanierung und angemieteten Flächen. Oberbürgermeister Claudio Griese schlägt auch ein dezentrales Modell vor. Ein kleineres technisches Rathaus mit mehreren Standorten in der Innenstadt, ähnlich wie bereits bei der Ausländerbehörde, die derzeit umzieht. Offen ist noch der Standort für einen möglichen Neubau. Bürgergarten und 164er Ring kommen für den Oberbürgermeister dabei nicht in Frage. Jetzt soll zunächst der konkrete Raumbedarf ermittelt werden. Die Politik wird sich am 3. Juni im Ausschuss für Stadtentwicklung mit dem Thema Rathaus befassen. Städte und Gemeinden im Landkreis Hameln-Pyrmont können in den kommenden Jahren mit deutlichen Finanzspritzen rechnen. Aus dem Bundessondervermögen für Infrastruktur und Klimaneutralität sollen insgesamt 87 Millionen Euro in die Region fließen. Der Landkreis erhält davon etwa 43 Millionen Euro, die Stadt Hameln rund 17 Millionen. Die Kommunen sollen dabei selber entscheiden, welche Projekte Priorität haben. Gefördert werden Investitionen, die seit Anfang August 2025 begonnen wurden und bis 2042 abgeschlossen werden. Das Musical Rats startet heute in die neue Spielsaison. Seit dem Jahr 2000 erzählt Rats die Hamener Rattenfängersage aus Sicht der Ratten. Die rund 45-minütige Aufführung verbindet Musik, Tanz und Humorvolles und richtet sich besonders an Familien. Der Eintritt zu den Aufführungen ist dank Unterstützung von Sponsoren kostenfrei. Die Spielzeit geht bis zum 2. September. Aufführungen sind jeweils mittwochs um 16.30 Uhr auf der Hochzeitshausterrasse. Im Anschluss an die Aufführungen besteht die Möglichkeit, die Sage bei einer thematischen Stadtführung mit dem Rattenkönig weiter zu entdecken. Soweit die Meldungen aus der Region. Weiter mit den Weltnachrichten.
3: Ich bin Tine Klimach. Der gesetzlichen Pflegeversicherung droht ein Milliardendefizit. Die Bundesregierung arbeitet an einer Reform. Nun ist eine weitere Erhöhung des Beitragssatzes für Kinderlose um 0,1 Prozentpunkte im Gespräch.
4: Kinderlose Versicherte ab 23 Jahren müssten dann einen Pflegebeitragssatz von 4,3% zahlen. Für versicherte Mütter und Väter würden die Sätze gleich bleiben, also bei 3,6% bei einem Kind und entsprechend kleineren Beiträgen bei mehr Kindern. Gesundheitsministerin Wagen wollte die Pläne nicht bestätigen, sondern kündigte ein Gesamtkonzept an. Das wünscht sich auch der Koalitionspartner SPD. Es sei legitim, unterschiedliche Stellschrauben zu diskutieren, das ersetze aber keine umfassende Reform, hieß es. Auch Verbände wünschen sich ein Gesamtkonzept und nicht nur kleine Anpassungen. Ursula Winkler, Nachrichtenredaktion.
3: Verteidigungsminister Boris Pistorius ist zu militärpolitischen Gesprächen in der kanadischen Hauptstadt Ottawa eingetroffen. Er wollte mit seinem kanadischen Amtskollegen über Fragen gemeinsamer Sicherheit, Rüstungskooperationen und die Vorbereitung für den für Juli geplanten NATO-Gipfel sprechen. Deutschland will außerdem Kanada als Partner für eine gemeinsame U-Boot-Partnerschaft mit Norwegen gewinnen. Der Kieler U-Boot-Bauer TKMS hofft auf einen Auftrag der Kanadier. Postbankkunden und Kundinnen müssen sich ab heute wieder auf Einschränkungen einstellen. Die Gewerkschaft Verdi hat die Belegschaft bis Samstag zu Warnstreiks aufgerufen. Hintergrund sind die laufenden Tarifverhandlungen. Los geht es heute mit Warnstreiks im Backoffice der Postbank. Dort wird etwa der Zahlungsverkehr geregelt.
5: Wer heute über sein Postbankdepot Aktien verkaufen will, da könnte die Bearbeitung vielleicht etwas dauern. Und wenn ausgerechnet der Backoffice-Mitarbeiter heute im Warnstreik ist, der meine Kreditanfrage prüft, dann wird sich die Antwort der Postbank in der Sache verzögern. Ab morgen gibt es auch Arbeitsniederlegungen in den Filialen. Verdi fordert für die Beschäftigten der Postbank 8% mehr Geld, mindestens aber 300 Euro mehr pro Monat. Verhandelt wird wieder am 15. Juni. Lea Matschulat, Nachrichtenredaktion.
3: Zum Sport. Tennisstar Alexander Zverev spielt bei den French Open heute um den Einzug in die dritte Runde. Sein Gegner ist der Tscheche Tomáš Macháš. Das Match wird in der Night Session ab dem Abend ausgetragen. Der an Nummer 2 gesetzte Zverev ist klarer Favorit. Der Hamburger will seinen ersten Grand Slam Turniersieg holen.
0: Gleich 5 Minuten nach 8:30.
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0: 15 Grad sind es aktuell im Weserbergland. Dazu scheint die Sonne bei meist blauem Himmel. Und das soll auch bis zum Ende des Tages, wenn es dunkel wird, so bleiben. Maximal 21 Grad dazu. 21 Grad auch morgen am Donnerstag. Auch da neben ein paar harmlosen Wolken meist sonnig und trocken. Der Freitag dann auch Wolken, aber auch immer wieder Sonne bei bis zu 28 Grad. Das aktuelle Weserbergland-Wetter. Bei uns alle 30 Minuten. Kurzer Blick auf die Straßen im Weserbergland. Da haben aktuell nur die Landkreisblitzer heute verstärkt angekündigt für die Bereiche von Bad Münder und Salzhemmendorf. Und wenn Sie noch was gesehen haben, Ihr Radioaktivverkehrshinweis telefonisch oder als WhatsApp-Text oder Sprachnachricht an 05151 und 6x5. Gute Fahrt.
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0: Mit Alex Henke, hallo. Ja, die Kokosnuss, die kennen Sie wahrscheinlich alle. Aber wie gesund ist es eigentlich, das Kokoswasser zu trinken? Die Antworten dazu gibt es gleich hier bei Radioaktiv im AOK Gesundheitstipp.

0: 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Das ist Radio Tief. Schön, dass Sie mit dabei sind. Wir alle kennen sie ja, die Kokosnuss. Was aber nicht so bekannt ist, wie gesund ist es eigentlich, Kokoswasser zu trinken? Beste Voraussetzung also, das Ganze heute in unserem Gesundheitstipp mal ein bisschen aufzuarbeiten. Nehmen wir dieses besondere Wasser zu uns, dann warten viele positive Effekte, sagte Radio Tief Gesundheitsexperte Rolf Hirsch von der AOK Hameln.
1: Wir haben eine Vielzahl an Vitaminen und Mineralien, so ist Magnesium, Calcium und auch Kalium in dem Kokosnusswasser viel konzentrierter als im Mineralwasser. Auch das Vitamin B3, Vitamin C sind in dieser Flüssigkeit vorhanden. Und dieses Verhältnis an Nährstoffen zu Flüssigkeit liegt bei dem Wasser der Steinfrucht, also der Kokosnuss, so hoch, dass sie wirklich als isotonisch gilt.
0: Das Wasser bringt viele Antioxidantien mit sich, die helfen, freie Radikale im Körper zu neutralisieren. Aber wie genau wirkt sich das aus?
1: Wir müssen uns einmal die Vorstellung haben, wir haben auch einen hohen Selengehalt. Wenn Sie sich vorstellen, Sie sind in der Südsee, Sie sehen sehr, sehr viele glückliche Menschen. Ein Grund kann auch der hohe Selengehalt sein, der wirklich zu absolut positiven Wirkungen führen kann. Und wir haben hier ganz viele Stoffe, die wirklich dann für den Körper, für Sport benötigt werden, die mich wirklich genutzt werden kann, auch um die Elektrolyte im Körper wieder aufzufüllen. Es ist sehr, sehr gut für die basische Ernährung. Und Kokoswasser kann auch zur Entgiftung genutzt werden. Es hat wirklich positive Effekte, aber die sind noch nicht richtig wissenschaftlich bewiesen. Aber es gibt viele Tendenzen, dass man das untersuchen kann.
0: Nebenwirkungen gibt es bei Kokoswasser nicht, allerdings gibt es auch noch flüssige Alternativen.
1: Diese positiven Effekte, die wir wirklich mit diesen Mineralstoffen, mit dem Reichtum zu uns nehmen, können wir aber auch durch Birkenwasser und auch durch Kaktuswasser entnehmen. Also testen Sie einfach mal diese Getränke, die wirklich absolut kalorienarm sind, gesunde Inhaltsstoffe haben, hohe Vitamin C und Kaliumgehalt haben. Und beim Kaktuswasser müssen Sie sich nur vorstellen, da ist dann auch noch oft Taurin als möglicher Muntermacher noch mit integriert. Und wenn Sie sich etwas Gesundes wirklich zuführen wollen, dann testen Sie doch einfach mal, vielleicht auch zum Frühstück morgens mal, das Kokoswasser.
0: Kokoswasser ist also unser Geheimtipp im AOK Gesundheitstipp mit Rolf Hirsch. Und den gibt's immer Mittwoch hier bei uns bei Radio Aktiv.

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1: Wetter passt heute, zu warm wird's auch nicht. Da könnte man was draußen machen. Zum Beispiel mit dabei sein bei der Aktion 3000 Schritte für die Gesundheit. Gibt's immer Mittwoch in Hameln. Da werden kurze Touren durch die Stadt angeboten. Bewegung und Geselligkeit steht im Mittelpunkt. Los geht's immer Mittwoch um 15 Uhr im Infocenter in der Deisterallee in Hameln. Oder wenn Sie in Hameln sind, könnten Sie auch mal einen Abstecher ins Museum in die Osterstraße machen. Bis Ende Juni heißt es dann nämlich noch viel Spaß im Museum mit Uli Stein. Da gibt es die Werke des Cartoonisten zu sehen. Und das Museum ist dafür geöffnet, täglich von 11 bis 18 Uhr. Oder mal was für die Nase und die Sinne. Das können Sie erleben im Haus der Düfte und Aromen in Holzminden. Da gibt es aktuell eine Ausstellung, heißt Hungry Eyes. Da erleben Sie dann Food-Fotografie, aber auch mit allen Sinnen. Die Werke des Fotografen Ellis Parinder werden da nicht nur sichtbar, sondern auch hörbar, riechbar und fühlbar gemacht. Bis Ende Oktober im Haus der Düfte und Aromen in Holzminden.
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0: Schönen Mittwoch mit Radioaktiv. Gleich nach den Nachrichten geht's weiter mit Musik von Yes. Owner of a Lonely Heart spiele ich ihn gleich. Und Olivia Dean, So Easy. Es ist jetzt gleich 9 Uhr.
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0: Seit Jahren wird darüber diskutiert, wie es mit dem Hamener Rathaus weitergeht. Schon 2016 gab es erste Untersuchungen. Ein Jahr später entschied sich die Politik für eine Sanierung mit Neubau. Ein Plan, der bereits 2022 wieder aufgegeben wurde. Jetzt gibt es eine neue Studie. Die Nachrichten mit Susanne Gerland.
2: Eine aktualisierte Studie zum Rathaus kommt zu dem Ergebnis, ein kompletter Neubau wäre derzeit die günstigste Lösung. Die Kosten lägen zwischen rund 69 und 79 Millionen Euro. Teurer wären sowohl eine Sanierung mit Anbau als auch eine Kombination aus Sanierung und angemieteten Flächen. Oberbürgermeister Claudio Griese schlägt auch ein dezentrales Modell vor. Ein kleineres technisches Rathaus mit mehreren Standorten in der Innenstadt, ähnlich wie bereits bei der Ausländerbehörde, die derzeit umzieht.
3: Dass es uns wichtig ist, den Leerstand, den wir ja in der Innenstadt wahrnehmen, durchaus auch als Chance zu begreifen, dass wir wieder für eine erhöhte Frequenz in der Stadt sorgen können, indem wir auch da, wo Sinn macht, mit Angeboten und Verwaltungseinheiten auch noch mit eingreifen können.
2: Offen ist noch der Standort für einen möglichen Neubau. Bürgergarten und 164er Ring kommen für den Oberbürgermeister dabei nicht in Frage. Jetzt soll zunächst der konkrete Raumbedarf ermittelt werden. Die Politik wird sich am 3. Juni im Ausschuss für Stadtentwicklung mit dem Thema Rathaus befassen. Städte und Gemeinden im Landkreis Hameln-Pyrmont können in den kommenden Jahren mit deutlichen Finanzspritzen rechnen. Aus dem Bundessondervermögen für Infrastruktur und Klimaneutralität sollen insgesamt 87 Millionen Euro in die Region fließen. Der Landkreis erhält davon etwa 43 Millionen Euro, die Stadt Hameln rund 17 Millionen. Die Kommunen sollen dabei selber entscheiden, welche Projekte Priorität haben. Gefördert werden Investitionen, die seit Anfang August 2025 begonnen wurden und bis 2042 abgeschlossen werden. Das Musical Reds startet heute in die neue Spielsaison. Seit dem Jahr 2000 erzählt Reds die Hamener Rattenfingersage aus Sicht der Ratten. Die rund 45-minütige Aufführung verbindet Musik, Tanz und Humorvolles und richtet sich besonders an Familien. Der Eintritt zu den Aufführungen ist dank Unterstützung von Sponsoren kostenfrei. Die Spielzeit geht bis zum 2. September. Aufführungen sind jeweils mittwochs um 16.30 Uhr auf der Hochzeitshausterrasse. Im Anschluss an die Aufführungen besteht die Möglichkeit, die Sage bei einer thematischen Stadtführung mit dem Rattenkönig weiter zu entdecken. Soweit die Meldungen aus der Region. Weiter mit den Weltnachrichten.
4: Ich bin Tine Klimach. Menschenhandel soll in Deutschland künftig konsequenter verfolgt und härter bestraft werden können. Das sieht ein Gesetzentwurf aus dem Bundesjustizministerium vor, der heute im Bundeskabinett besprochen wird.
5: Wer moderne Sklaverei ausnutze, dürfe nicht straffrei davon kommen, sagt Bundesjustizministerin Hubig. Sie meint etwa all diejenigen, die sich die Nägel machen lassen, obwohl vieles darauf hindeutet, dass im Nagelstudio nicht alles korrekt läuft. Oder auch Bauherren, die ein Auge zudrücken, wenn eine Firma besonders günstige Konditionen verspricht, doch nicht ganz klar ist, ob die Arbeiter auch alle angemeldet sind. Für Menschenhandel direkt sollen künftig bis zu 10 Jahre Haft möglich sein. Das geht aktuell nur bei schweren Fällen. Aus Berlin Lea Matschulat.
4: Die Pflegebeiträge für Kinderlose könnten steigen. Der Deutsche Gewerkschaftsbund sieht darin eine Diskriminierung und spricht sich dagegen aus. Kinderlose zu wiederholten Male mit höheren Beiträgen dafür bestrafen zu wollen, dass sie keine Kinder haben, löst die strukturellen Probleme der Pflegeversicherung absehbar nicht, sagte DGB-Vorstandsmitglied Anja Piel dem RND. Nach Angaben aus Koalitionskreisen überlegt Gesundheitsministerin Wagen, den Beitragszuschlag für Kinderlose um 0,1 Prozentpunkte anzuheben. Rund 5.000 Superreiche besitzen nach Berechnungen der Unternehmensberatung Boston Consulting Group mehr als ein Viertel des Finanzvermögens in Deutschland. Demnach ist die Zahl der Menschen, die mehr als 100 Millionen Dollar besitzen, um rund 1.100 gegenüber dem Vorjahr gestiegen.
6: Vor allem mit Aktien machen die Superreichen ihr Geld. Tendenz bis 2030 sogar steigend, so die Boston Consulting Group. Zusammen mit 700.000 Multimillionären besitzt diese kleine Gruppe mehr als die Hälfte des deutschen Finanzvermögens. Dazu zählen Bargeld, Kontoguthaben, Aktien, Anleihen, Lebensversicherungen, Fonds und Pensionen. Auch Sachwerte wie Immobilien und Gold zählen dazu, aber auch Schulden werden gegengerechnet. Thomas Thonfeld, Nachrichtenredaktion.
4: Plastikflaschen, Snackverpackungen und Tüten gehören an vielen Küsten weltweit dazu. Pro Jahr landen rund 20 Millionen Tonnen Plastik in der Umwelt. Eine im Fachjournal One Earth veröffentlichte Studie stellt nun fest, die größten Verschmutzer der Meere sind vor allem kurzlebige Einwegprodukte aus dem Alltag. Mehrwegsysteme, bessere Verpackungsdesigns oder Abgaben auf Einwegprodukte seien mögliche Gegenmaßnahmen, hieß es in der Studie.
0: 9:05.
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0: 15 Grad sind es im Weserbergland. Dazu Sonne beim blauen Himmel und das wird bis zum Abend auch so bleiben. Maximal 21 Grad heute. 21 Grad maximal gibt es auch morgen am Donnerstag. Auch damals sonnig mit ein paar harmlosen Wolken. Und der Freitag neben Wolken auch immer wieder mit Sonne bei bis zu 28 Grad. Das aktuelle Weserberglandwetter bei uns alle 30 Minuten. Der Radioaktiv-Verkehrsservice. Auf den Straßen im Weserbergland aktuell alles frei. Die Landkreisblitzer heute verstärkt angekündigt für die Bereiche von Bad Münder und Salzhemmendorf. Und wenn Sie noch was gesehen haben, Ihr Radioaktiv-Verkehrshinweis telefonisch oder als WhatsApp-Text- oder Sprachnachricht an 05151 und 6x5. Gute Fahrt.
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0: Und bei uns gibt's gleich Kirche im Radio mit Angedacht, die Worte zum Tage. Ich bin Alex Henke, hallo.

0: Hier ist Radioaktiv und jetzt angedacht die Worte zum Tage. Heute mit Pastorin Bianca Reinecke.
1: Guten Morgen, liebe Hörerinnen und Hörer. Heute ist, man glaubt es kaum, der Welttag des Purzelbaums. Dinge, die man vielleicht nicht wissen muss, die aber so unfassbar charmant und belanglos sind, dass sie schon wieder schön sind und deshalb vielleicht auch wichtig. Denn angesichts vieler Krisen und nicht immer positiver Nachrichten sind es doch auch die kleinen, die unwichtigen, die belanglosen Sachen, die den Tag erhellen. Welttag des Purzelbaums also. Meine eigene Erinnerung daran ist mit meiner Kindheit verknüpft. Mit Herumtollen auf einem Bett, im Heuhaufen, auf dem Boden. Einfach so mal nach vorne überrollen, ohne nachzudenken. Zack, einmal rum und dann wieder aufstehen. Heute würde ich das vermutlich nicht mehr ganz so locker überstehen und eine saftige Knickstarre wäre die Folge. Beim Schulsport, immer wieder eine interessante Erinnerung, da mussten wir das auch machen, auf den alten blauen Matten, die man mit dem Mattenwagen aus den Materialräumen ziehen musste. Irgendwer lag dann immer oben drauf, diese Matten hatten Lederschlaufen und rochen etwas seltsam. Aber wir haben uns draufgeschmissen und haben todesmutig Purzelbäume gemacht. Ich verbinde das mit Unbeschwertheit, Lachen und Bewegung, mit Freiheit, Leichtigkeit und Beweglichkeit, mit Sommer. Wann mein letzter Purzelbaum gewesen ist, darüber muss ich lange nachdenken. Ich glaube, es war eher unfreiwillig, bei einer Yoga-Pose, die schiefgelaufen ist. Purzeln ist übrigens ein traumhaftes Wort. Spielerisch und unverkrampft. Es symbolisiert lockere, leichte und einfache Bewegung. Bewegung ohne Druck und Stress. Ich mag die Idee, dass Bewegung auch das mal ist. Nichts gegen sportliche Wettbewerbe. Ich finde aber, dass Purzeln wettbewerbsfrei ist. Ohne Wertung. Einfach nur vorne überrollen. Auch bei Gott gibt es keine Wertung. Gott hält keine Tafeln mit Zahlen hoch und ordnet unsere Leistungen in Noten ein. Zum Glück. Gott hat uns übrigens auch den Körper zum Purzeln geschenkt. Es steht so im Neuen Testament im 1. Korintherbrief, dass der Körper ein Geschenk Gottes ist. Und Körper, die Purzelbäume schlagen können, haben wir. Oder wir erinnern uns an das Gefühl, es mal gekonnt zu haben. Und wer es nie konnte und nicht kann, hat vielleicht schon mal gesehen, wie ein Kind jauchzend einen Purzelbaum macht. Gott ist Lebendigkeit in Kopf, Herz und Körper. Auch am Welttag des Purzelbaums. Ihre Pastorin Bianca Reinecke, Bad Münder und Loccum.

0: einen schönen Mittwoch mit Radioaktiv. Gleich nach den Nachrichten geht's weiter mit Musik von Coldplay und BTS. Gleich mit My Universe. Und Fleetwood Mac, Little Lies. Es ist jetzt 9:30.
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0: Seit Jahren wird darüber diskutiert, wie es mit dem Hamelner Rathaus weitergeht. Schon 2016 gab es erste Untersuchungen. Ein Jahr später entschied sich die Politik für eine Sanierung mit Neubau. Ein Plan, der bereits 2022 wieder aufgegeben wurde. Jetzt gibt es eine neue Studie. Die Nachrichten mit Susanne Gerland.
2: Eine aktualisierte Studie zum Rathaus kommt zu dem Ergebnis, ein kompletter Neubau wäre derzeit die günstigste Lösung. Die Kosten lägen zwischen rund 69 und 79 Millionen Euro. Teurer wären sowohl eine Sanierung mit Anbau als auch eine Kombination aus Sanierung und angemieteten Flächen. Oberbürgermeister Claudio Griese schlägt auch ein dezentrales Modell vor. Ein kleineres technisches Rathaus mit mehreren Standorten in der Innenstadt, ähnlich wie bereits bei der Ausländerbehörde, die derzeit umzieht.
3: Dass es uns wichtig ist, den Leerstand, den wir ja in der Innenstadt wahrnehmen, durchaus auch als Chance zu begreifen, dass wir wieder für eine erhöhte Frequenz in der Stadt sorgen können, indem wir auch da, wo Sinn macht, mit Angeboten und Verwaltungseinheiten auch noch mit eingreifen können.
2: Offen ist noch der Standort für einen möglichen Neubau. Bürgergarten und 164er Ring kommen für den Oberbürgermeister dabei nicht in Frage. Jetzt soll zunächst der konkrete Raumbedarf ermittelt werden. Die Politik wird sich am 3. Juni im Ausschuss für Stadtentwicklung mit dem Thema Rathaus befassen. Städte und Gemeinden im Landkreis Hameln-Pyrmont können in den kommenden Jahren mit deutlichen Finanzspritzen rechnen. Aus dem Bundessondervermögen für Infrastruktur und Klimaneutralität sollen insgesamt 87 Millionen Euro in die Region fließen. Der Landkreis erhält davon etwa 43 Millionen Euro, die Stadt Hameln rund 17 Millionen. Die Kommunen sollen dabei selber entscheiden, welche Projekte Priorität haben. Gefördert werden Investitionen, die seit Anfang August 2025 begonnen wurden und bis 2042 abgeschlossen werden. Das Musical Reds startet heute in die neue Spielsaison. Seit dem Jahr 2000 erzählt Reds die Hamelner Rattenfängersage aus Sicht der Ratten. Die rund 45-minütige Aufführung verbindet Musik, Tanz und Humorvolles und richtet sich besonders an Familien. Der Eintritt zu den Aufführungen ist dank Unterstützung von Sponsoren kostenfrei. Die Spielzeit geht bis zum 2. September. Aufführungen sind jeweils mittwochs um 16.30 Uhr auf der Hochzeitshausterrasse. Im Anschluss an die Aufführungen besteht die Möglichkeit, die Sage bei einer thematischen Stadtführung mit dem Rattenkönig weiter zu entdecken. Soweit die Meldungen aus der Region. Weiter mit den Weltnachrichten.
4: Ich bin Tine Klimach. Menschenhandel soll in Deutschland künftig konsequenter verfolgt und härter bestraft werden können. Das sieht ein Gesetzentwurf aus dem Bundesjustizministerium vor, der heute im Bundeskabinett besprochen wird.
5: Wer moderne Sklaverei ausnutze, dürfe nicht straffrei davonkommen, sagt Bundesjustizministerin Hubig. Sie meint etwa all diejenigen, die sich die Nägel machen lassen, obwohl vieles darauf hindeutet, dass im Nagelstudio nicht alles korrekt läuft. Oder auch Bauherren, die ein Auge zudrücken, wenn eine Firma besonders günstige Konditionen verspricht, doch nicht ganz klar ist, ob die Arbeiter auch alle angemeldet sind. Für Menschenhandel direkt sollen künftig bis zu 10 Jahre Haft möglich sein. Das geht aktuell nur bei schweren Fällen. Aus Berlin Lea Matschulat.
4: Die Pflegebeiträge für Kinderlose könnten steigen. Der Deutsche Gewerkschaftsbund sieht darin eine Diskriminierung und spricht sich dagegen aus. Kinderlose zu wiederholten Male mit höheren Beiträgen dafür bestrafen zu wollen, dass sie keine Kinder haben, löst die strukturellen Probleme der Pflegeversicherung absehbar nicht, sagte DGB-Vorstandsmitglied Anja Piel dem RND. Nach Angaben aus Koalitionskreisen überlegt Gesundheitsministerin Waken, den Beitragszuschlag für Kinderlose um 0,1 Prozentpunkte anzuheben. Rund 5.000 Superreiche besitzen nach Berechnungen der Unternehmensberatung Boston Consulting Group mehr als ein Viertel des Finanzvermögens in Deutschland. Demnach ist die Zahl der Menschen, die mehr als 100 Millionen Dollar besitzen, um rund 1.100 gegenüber dem Vorjahr gestiegen.
6: Vor allem mit Aktien machen die Superreichen ihr Geld. Tendenz bis 2030 sogar steigend, so die Boston Consulting Group. Zusammen mit 700.000 Multimillionären besitzt diese kleine Gruppe mehr als die Hälfte des deutschen Finanzvermögens. Dazu zählen Bargeld, Kontoguthaben, Aktien, Anleihen, Lebensversicherungen, Fonds und Pensionen. Auch Sachwerte wie Immobilien und Gold zählen dazu, aber auch Schulden werden gegengerechnet. Thomas Thonfeld, Nachrichtenredaktion.
4: Plastikflaschen, Snackverpackungen und Tüten gehören an vielen Küsten weltweit dazu. Pro Jahr landen rund 20 Millionen Tonnen Plastik in der Umwelt. Eine im Fachjournal One Earth veröffentlichte Studie stellt nun fest, die größten Verschmutzer der Meere sind vor allem kurzlebige Einwegprodukte aus dem Alltag. Mehrwegsysteme, bessere Verpackungsdesigns oder Abgaben auf Einwegprodukte seien mögliche Gegenmaßnahmen, hieß es in der Studie.
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0: 16 Grad im Weserbergland. Dazu scheint heute die Sonne vom Morgen bis zum Abend, kaum Wolken am Himmel und das Ganze bei maximal 21 Grad. Morgen der Donnerstag auch sonnig mit ein paar harmlosen Wolken und bis zu 21 Grad. Am Freitag wird es nochmal warm bei bis zu 28 Grad und auch da neben Wolken immer wieder Sonne. Das aktuelle Weserbergland-Wetter bei uns alle 30 Minuten. Der Radioaktiv-Verkehrsservice, da haben wir aktuell nur die Landkreisblitzer, heute verstärkt angekündigt für die Bereiche von Bad Münder und Salzhemmendorf. Wenn Sie noch was gesehen haben, Ihr Radioaktiv-Verkehrshinweis telefonisch oder als WhatsApp-Text oder Sprachnachricht an 05151 und 6x5. Gute Fahrt!
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0: mit Alex Henke. Hallo. Ja, gerade die Chinesen, die kommen ja auf den Markt der Elektroautos mit großer Wucht und produzieren viele von denen. Es gibt aber auch schon so Leute, die sagen, naja, vielleicht sind das auch mehr Wegwerfautos. Und mehr dazu hören Sie gleich hier bei uns. Yeah.

0: entspannten sonnigen Vormittag im Weserbergland. Hier ist Radioaktiv. Als China vor rund 20 Jahren anfing, Autos nach Europa zu exportieren, da war das ein Debakel. Inzwischen gilt BYD als größter E-Auto-Hersteller der Welt und auch andere Konzerne mischen mit bei den Großen in der Branche. VW, einst Liebling der Chinesen, verschwindet zunehmend in der Bedeutungslosigkeit. Woran das liegt und warum der Markt in Fernost völlig anders tickt, darüber spreche ich jetzt mit Stefan Tscherkes. Er ist Redakteur bei der Zeitschrift Auto, Motor und Sport. Herr Tscherkes, die Chinesen scheinen beim Autokauf völlig andere Prioritäten zu setzen, als wir in Europa, in Deutschland. Kürzlich kam der Begriff wie Wegwerfautos auf. Was steckt denn da genau dahinter?
1: Ja, das ist ein Begriff, der kommt aus der Berater- und Marktbeobachter- und Analystenszene. Da geht es im Wesentlichen darum, dass die jüngsten Entwicklungen in Asien, insbesondere auf dem chinesischen Markt, dazu führen, dass man annimmt, dass es in die Richtung gehen könnte, dass aufgrund des hohen Wettbewerbsdrucks und immer schnellerer Innovationssprünge es eigentlich gar keinen relevanten Zweitmarkt mehr geben könnte für aktuelle Elektroautos, weil eben die Innovationssprünge zum Beispiel beim Akku und beim Infotainment so groß sind, dass ein Auto eben schon nach einem oder zwei Jahren eben alt sein kann und es danach eben gar keinen richtigen Interessenten mehr dafür gibt.
0: Bei uns sieht das ja völlig anders aus. Sie haben Gebrauchtwagen, auch nach Jahren noch einen Wert, oft sogar einen hohen, egal ob Verbrenner oder Elektro.
1: Fahrzeuge, die bisher bewährt sind, haben auch weiterhin im Moment noch sehr gute Marktchancen, auch für die zweite und dritte Verwertung. Bei den Elektroautos ist der Trend sogar jetzt ohnehin, geht in eine positive Richtung, dass die Restwerte sich stabilisieren. Die Unsicherheit wird geringer. Ja, insofern haben wir hier völlig unterschiedliche Voraussetzungen, auch was das Nachfrageverhalten der Kunden angeht, die vielleicht etwas abwartender sind, aber dafür auch eine höhere Marken- und Modelltreue aufweisen und auch eine höhere Haltedauer.
0: Könnte sich das denn auch bei uns ändern? Könnte ein Auto mehr als ein Verbrauchs-, als ein Gebrauchsgegenstand werden? Wie schätzen Sie das bei uns ein?
1: Es wird sich mit Sicherheit ändern, alleine in der Weise, dass wir jetzt ja schon beobachten, dass sich Technologiesprünge natürlich auch auf die Märkte in Europa auswirken und in Deutschland. Das heißt, ein Elektroauto der allerersten Generation mit kleinem Akku und geringer Reichweite möchte natürlich jetzt auch bei uns nicht mehr jeder fahren. Also auch hier wird die Sensibilität natürlich höher, was die Technik angeht. Insofern wandeln sich auch bei uns die Anforderungen an ein gebrauchtes Auto natürlich.
0: Stefan Tscherkes, Redakteur bei Auto, Motor und Sport, über die veränderte Nutzung und Beziehung zu Autos, die schon heute in China zu beobachten ist. Und die Infos haben Sie bekommen hier bei Radioaktiv.

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1: Vielleicht am Donnerstag mal ins Double Time, dem Jazzclub im Ostertorwall in Hameln. Da gibt es nämlich das Jörg Brinkmann Duo. Das ist eine kammermusikalische Jazzformation, bestehend aus dem deutschen Cellisten Jörg Brinkmann und dem niederländischen Star-Trompeter Erik Vloeimans. Und die beiden Musiker arbeiten schon seit 15 Jahren zusammen und vom Ergebnis können sich überzeugen am Donnerstag ab 20 Uhr im Double Time in Hameln. Oder vielleicht heute Abend den Spieleabend in der Sumpfblume in Hameln. Da können sich einen netten Abend machen. Beim Spieleabend da im Café, da wird gespielt, gelacht und gemeinsam auch eine gute Zeit verbracht. Und eigene Spiele können Sie zum Beispiel auch mitbringen. 18 Uhr geht's los heute in der Sumpfblume in Hameln. The Ten Tenors, die sind auf ihrer Time of Your Life Tour 2026. Und morgen am Donnerstag machen sie Station in der Rattenfängerhalle in der Mühlenstraße in Hameln. 20 Uhr geht's los. Das ist eine australische Gesangsgruppe und die feiert mit dieser Tournee auch ihr 30-jähriges Bestehen und präsentiert eine energiegeladene Show aus klassischen Arien, Rockhymnen und Pop-Hits. 20 Uhr am Donnerstag in der Rattenfängerhalle in Hameln. 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

0: Hier ist Radio Tief, gleich nach den Nachrichten. Musik von Mike Oldfield zusammen mit Roger Chapman. Spiele ich gleich mit Shadow on the Wall. Und Lucas Graham, Love Someone. Es ist jetzt kurz nach 10.
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0: Seit Jahren wird darüber diskutiert, wie es mit dem Hamener Rathaus weitergeht. Schon 2016 gab es erste Untersuchungen. Ein Jahr später entschied sich die Politik für eine Sanierung mit Neubau. Ein Plan, der bereits 2022 wieder aufgegeben wurde. Jetzt gibt es eine neue Studie. Die Nachrichten mit Susanne Gerland.
2: Eine aktualisierte Studie zum Rathaus kommt zu dem Ergebnis, ein kompletter Neubau wäre derzeit die günstigste Lösung. Die Kosten lägen zwischen rund 69 und 79 Millionen Euro. Teurer wären sowohl eine Sanierung mit Anbau als auch eine Kombination aus Sanierung und angemieteten Flächen. Oberbürgermeister Claudio Griese schlägt auch ein dezentrales Modell vor. Ein kleineres technisches Rathaus mit mehreren Standorten in der Innenstadt, ähnlich wie bereits bei der Ausländerbehörde, die derzeit umzieht.
3: Dass es uns wichtig ist, den Leerstand, den wir ja in der Innenstadt wahrnehmen, durchaus auch als Chance zu begreifen, dass wir wieder für eine erhöhte Frequenz in der Stadt sorgen können, indem wir auch da, wo Sinn macht, mit Angeboten und Verwaltungseinheiten auch noch mit eingreifen können.
2: Offen ist noch der Standort für einen möglichen Neubau. Bürgergarten und 164er Ring kommen für den Oberbürgermeister dabei nicht in Frage. Jetzt soll zunächst der konkrete Raumbedarf ermittelt werden. Die Politik wird sich am 3. Juni im Ausschuss für Stadtentwicklung mit dem Thema Rathaus befassen. Städte und Gemeinden im Landkreis Hameln-Pyrmont können in den kommenden Jahren mit deutlichen Finanzspritzen rechnen. Aus dem Bundessondervermögen für Infrastruktur und Klimaneutralität sollen insgesamt 87 Millionen Euro in die Region fließen. Der Landkreis erhält davon etwa 43 Millionen Euro, die Stadt Hameln rund 17 Millionen. Die Kommunen sollen dabei selber entscheiden, welche Projekte Priorität haben. Gefördert werden Investitionen, die seit Anfang August 2025 begonnen wurden und bis 2042 abgeschlossen werden. Mit einer landesweiten Kampagne will Niedersachsen ab sofort die Zahl tödlicher Fahrradunfälle senken. 8 Wochen lang werben in Hannover und rund 30 weiteren Städten Plakate, Banner und Markierungen für den Schulterblick. Ein kurzer Blick zurück, der Leben retten kann. Ergänzend erinnern Aufkleber, Kopfstützenüberzieher und Piktogramme im Straßenraum an die wichtige Routine. Experten raten zudem zum sogenannten Holländergriff beim Öffnen der Autotür. Hintergrund sind steigende Unfallzahlen. 63 Radfahrende kamen im vergangenen Jahr ums Leben. Etwa 17 Fälle hätten laut Polizei womöglich durch einen Schulterblick verhindert werden können. Verkehrsminister Grant-Hendrik Tonne betont, es gehe nicht um Belehrung, sondern um mehr Bewusstsein, besonders angesichts schnellerer E-Bikes. Weitere Infos zur Kampagne gibt es unter mehr-miteinander.org. Soweit die Meldungen aus der Region. Weiter mit den Weltnachrichten.
4: Ich bin Tine Klimach. Die Pflegebeiträge für Kinderlose könnten erneut steigen. Nach Angaben aus Koalitionskreisen überlegt Gesundheitsministerin Wagen im Zuge der Pflegereform für Menschen ohne Kinder eine Anhebung des Beitragszuschlags um 0,1 Prozentpunkte. Der Deutsche Gewerkschaftsbund sieht darin eine Diskriminierung ohne Not, wie DGB-Vorstandsmitglied Anja Piel dem RND sagte.
5: Wieder einmal sollen Kinderlose bestraft werden, klagt die Gewerkschafterin. Und nicht nur das, die strukturellen Probleme der Pflegeversicherung würden damit nicht einmal gelöst. Hintergrund: in der Versicherung klafft ein Milliardenloch. Deshalb will die Gesundheitsministerin das System reformieren und möglicherweise eben auch die Beitragssätze für Kinderlose anheben. Der DGB fordert stattdessen eine Entlastung für Pflegebedürftige und warnt vor wachsender Altersarmut. Claudia Wächter, Nachrichtenredaktion.
4: Menschenhandel soll künftig in Deutschland härter bestraft werden können. Ein entsprechender Entwurf, mit dem sich heute das Kabinett befassen will, nimmt Täter ins Visier, die andere Menschen mit falschen Versprechungen in von Zwang geprägte Beschäftigungsverhältnisse locken. Belangt werden sollen künftig auch Kunden, die Leistungen der Opfer in Anspruch nehmen. Das könnte beispielsweise private Bauherren, Schlachthofbetreiber oder Kunden von Nagelstudios betreffen. Rund 5000 Superreiche besitzen mehr als ein Viertel des Finanzvermögens in Deutschland. Demnach ist die Zahl der Menschen in Deutschland, die mehr als 100 Millionen Dollar besitzen, 2025 um rund 1100 gegenüber dem Vorjahr gestiegen. Das zeigt der Global Wealth Report der Boston Consulting Group. Superreiche profitierten demnach im vergangenen Jahr vor allem von Gewinnen an den Aktienmärkten. Zum Sport. Heute startet für die Fußballnationalmannschaft die Mission Weltmeisterschaft. In Herzogenaurach trifft sich das Team zum Trainingslager.
6: Natürlich wollen wir Weltmeister werden. Diese Ansage machte Julian Nagelsmann vor knapp 2 Jahren nach dem EM aus, auch in Herzogenaurach. Hier will der Bundestrainer die taktischen und körperlichen Grundlagen schaffen für das XXL-Turnier. Viel Zeit dafür hat er aber nicht. Bis zum Mittag sollen die Spiele ankommen. Bis Samstag bleibt das Team in Franken. Am Tag danach geht es zum Länderspiel nach Mainz. Auch die Spieler aus Bayern und Stuttgart werden kommen, 4 Tage nach dem Pokalendspiel. Thomas Bremser, Sportredaktion.
4: Die Fußball-Weltmeisterschaft in den USA, Mexiko und Kanada beginnt am 11. Juni.
7: 6:10.
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7: 17 Grad sind es aktuell im Weserbergland. Dazu scheint heute die Sonne im Weserbergland bei auch meist blauem Himmel. Und das bleibt doch den Rest des Tages so bei maximal 21 Grad. Morgen der Donnerstag dann auch mit viel Sonne, kaum Wolken bis zu 21 Grad. Am Freitag zum Start ins Wochenende gibt es ein paar harmlose Wolken. Dazwischen aber auch immer wieder Sonne bei bis zu 28 Grad. Das aktuelle Weserberglandwetter bei uns alle 30 Minuten. Kurzer Blick auf die Straßen im Weserbergland. Da haben wir aktuell nur die Landkreisblitzer. Die sind heute verstärkt angekündigt für die Bereiche von Bad Münder und Salzhemmendorf. Und wenn Sie noch was gesehen haben, Ihr Radioaktivverkehrshinweis telefonisch oder als WhatsApp-Text oder Sprachnachricht an 05151 und 6x5. Gute Fahrt.
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7: Es gibt ein neues Gesundheitsprojekt des TC Hameln. Da geht es um Kinder und Jugendliche und zwar um Bewegungsmangel, Übergewicht und Ernährung. Und mehr dazu hören Sie gleich hier bei uns im Radioaktivtag. Ich bin Alex Hinke. Hallo.

0: Sie haben Radioaktiv auf der Arbeit zu Hause an, damit immer gut informiert und gut gelaunt durch den Tag. Nach den Sommerferien Mitte August, da will der Förderverein des TC Hameln eine Aktion an 4 Hamelner Grundschulen starten. Es geht dabei um Übergewicht, Bewegungsmangel und Ernährung. Und für dieses Vorhaben brauchen die Initiatoren noch mindestens 30.000 Euro. Hans-Joachim Miersma und Dr. Wolfgang Kurpion suchen da Unterstützung von Firmen.
1: Ausgerechnet nach den Stunden, die wir veranstalten und den Helfern, die wir da haben, was ja größtenteils Studenten sein werden, brauchen wir ca. 30.000 Euro. Auf der einen Seite habe ich über 50 Firmen angeschrieben mit einem sehr, sehr, sehr, sehr schlechten Feedback. Und die nächste Aktion wird wohl sein, dass

0: zu Dr. Wolfgang Kurpion.
1: Wir mieten im Rahmen einer Arbeitsgemeinschaft in den Nachmittagsstunden das Bewegungsprogramm als Schwerpunkt an. Und gleichzeitig wird berücksichtigt, das, was so verfolgende Bewegungsmangel hat, nämlich das Übergewicht. Und der dritte Punkt ist eben, um mehr Bewegung zu meinen Kindern hervorzurufen, dass wir auch die Gefahr der sozialen Medien darstellen.
2: Wir machen das an 4 Schulen parallel, immer mit den 2. und 3. Klassen. Jede dieser Schulen hat 2 zweite Klassen und 2 dritte Klassen, die aufgeteilt werden in Gruppen. Und dann sind wir entweder in der Halle bei schlechtem Wetter oder auf dem Sportplatz und machen dort unsere Bewegungsübungen oder Spiele.
0: Der Förderverein ist aktuell noch mit der Planung beschäftigt. Die Grundschüler werden auch noch Infos zum Thema selber Pflanzen und Ernährung bekommen. Der Förderverein hat sich da auch schon Unterstützung vom Taubblindenwerk geholt, so Hans-Joachim Mierswar.
2: Das Taubblindenwerk ist Partner bei uns im Bereich Gärtnerei. Da wir an den einzelnen Schulen Gartenflächen zur Verfügung gestellt bekommen haben, leider reicht die Zeit 8 Wochen nicht aus von der Aussaat bis zur Ernte. Deshalb werden im Taubblindenwerk in den Gewächshäusern Sachen vorbereitet, angesetzt und so weiter. Und die liefern uns dann die Pflanzen und ernten, helfen uns auch bei der Ernte. Richtig, die Pflanzen, da gibt's dann so Niedrigbeete, beziehungsweise die Klütschschule hat einen eigenen Garten und da wird das dann halt eingepflanzt von den Kindern.
0: Für das neue Gesundheitsprojekt des Fördervereins TC Hameln suchen die Mitglieder noch Unterstützung. Und wenn Sie sich dafür interessieren, alle Kontaktdaten bekommen Sie nochmal bei uns im Netz unter radio-aktiv.de.

0: Hier ist Radioaktiv. Kurzer Blick aufs Wetter, danach geht's weiter mit Musik von Lena. Geht's gleich mit Traffic Lights. Und Fugees, Killing Me Softly.
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0: 18 Grad sind es im Weserbergland. Dazu strahlender Sonnenschein bei blauem Himmel. Und das wird doch den Rest des Tages dann so sonnig bleiben bei maximal 21 Grad. Maximal 21 Grad auch morgen am Donnerstag. Da auch neben ein paar harmlosen Wolken meist sonnig und trocken. Der Freitag dann neben Wolken auch immer wieder mit Sonne. Und es wird noch mal warm bei bis zu 28 Grad. Das aktuelle Weserberglandwetter bei uns alle 30 Minuten.
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0: Ja, und da kommen wir gleich zu einem Event, nämlich mit der Weserband. Das ist ein loser Zusammenschluss, ist dem Kirchenkreis Hameln-Pyrmont zugeordnet. Und dazu gibt es am Freitag und Samstag in Hameln auch Live-Musik. Und mehr dazu hören Sie gleich hier bei uns. Ich bin Alex Henke. Einen schönen Mittwoch.

0: 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Die Weserband, das ist ein 14-köpfiges Musikprojekt des Popkantors Marco Knichreller, das im Kirchenkreis Hameln-Pyrmont zu Hause ist. Sie ist regelmäßig in verschiedenen Kirchen in der Region zu Gast, unter anderem beim beliebten Mitsingformaten wie das Hortentrellern in der Marktkirche St. Nikolai oder beim sogenannten Schlagergottesdiensten der St. Johanneskirche Großberkel. Und jetzt spielt die Weserband am Samstag um 13 Uhr auf der Hochzeitshausterrasse in Hameln im Rahmen des Soul Place Festivals. Martina Tau ist eine der Sängerinnen und hat uns verraten, was die Besucher am Samstag erwartet.
1: Also das ist wirklich kirchliche Musik, die moderneren Lieder aus der Kirche und dann eben Beatles und Bob Dylan, also alles. Das ist durch die Bank weggemischt. Deutsche Schlager, wir hatten jetzt auch Schlagerfestivals, schon 2 Stück, sind sehr gut angekommen. Ganz unterschiedlich, also nicht nur eine Brandbreite, auch schon ein bisschen mehr.
0: Und das Miteinander in der großen Band beschreibt Martina Tau als sehr angenehm.
1: Also es macht sehr viel Spaß. Es ist entspannt. Also keiner mault sich da jetzt irgendwie an. Und das finde ich auch ganz gut so. Diszipliniert ist es schon. Also zwischendurch müssen wir dann noch mal zu Hause ein bisschen üben, damit wir die Lieder dann auch kennen. Man kennt bei einigen Liedern, so gerade so in meinem Alter, die Refrains, ja. Aber das heißt nicht, dass ich den Text dann da auch auswendig kenne. Also da muss man dann schon ein bisschen üben.
0: Das Konzert am Samstag sollte man also nicht verpassen, denn die Bandbreite der Weserband kann sich sehen lassen. Wer es dennoch nicht schafft, hatte dieses Jahr aber auch noch die Gelegenheit dazu, die Musiker live zu sehen. Unter dem Instagram-Kanal vom Popkantor Marco werden die kommenden Termine dann veröffentlicht. Kirche, Schlager und Rock aus Hameln. Am Samstag spielt also die Weserband um 13 Uhr auf der Hochzeitshausterrasse in Hameln im Rahmen des Soul Place Festivals. Und alle weiteren Infos zum Fest gibt es auch nochmal bei uns im Netz unter radio-aktiv.de.

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1: Es geht wieder los mit Skate by Night in Hameln. Saisonauftakt für die diesjährige Saison ist dann am Freitag. 20.30 Uhr geht's los und Treffpunkt ist am Bahnhofsvorplatz in Hameln. Oder ein Akustikkonzert mit dem Duo White Coffee gibt's im Haus Pyrmont, der Diakonie Himmelstür in Bad Pyrmont. Am Freitag um 16.30 Uhr geht's da los. Eine Gitarre, eine Ukulele und zwei Stimmen im Einklang können sich dann von überzeugen am Freitag in Bad Pyrmont. Oder vielleicht am Freitag Gunnars Rundgesang. Das ist eine akustische Mitsingrunde, ob Singkreis, Singing Session oder Liedertreff. Das ist kein Konzert, aber je mehr aktiv mitmachen, umso besser. 19 Uhr am Freitag im Bistro Dolce Gusto in der Hauptstraße in Salzhemmendorf.
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0: schönen Tag mit Radioaktiv. Gleich nach den Nachrichten geht's weiter mit Musik von Whitney Houston. Gleich mit I Wanna Dance With Humbubby. Und Adele, Easy On Me. Es ist jetzt 11 Uhr.
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2: Mit Susanne Gerland. Die Rathausdebatte in Hameln geht in eine neue Runde. Oberbürgermeister Claudio Griese macht neue Vorschläge. Eine aktualisierte Studie zum Rathaus kommt zu dem Ergebnis, ein kompletter Neubau wäre derzeit die günstigste Lösung. Die Kosten lägen zwischen rund 69 und 79 Millionen Euro. Teurer wären sowohl eine Sanierung mit Anbau als auch eine Kombination aus Sanierung und angemieteten Flächen. Oberbürgermeister Claudio Griese schlägt auch ein dezentrales Modell vor. Ein kleineres technisches Rathaus mit mehreren Standorten in der Innenstadt, ähnlich wie bereits bei der Ausländerbehörde, die derzeit umzieht. Offen ist noch der Standort für einen möglichen Neubau. Bürgergarten und 164er Ring kommen für den Oberbürgermeister dabei nicht in Frage. Jetzt soll zunächst der konkrete Raumbedarf ermittelt werden. Die Politik wird sich am 3. Juni im Ausschuss für Stadtentwicklung mit dem Thema Rathaus befassen. Im hessisch-Oldendorfer Ortsteil Hislingen ist am Pfingstwochenende eine der ältesten Kapellen der Region feierlich wieder eingeweiht worden. Das historische Gebäude aus dem 12. Jahrhundert hat ein neues Dach bekommen. Rund 20.000 Euro wurden in die Sanierung investiert. Finanziert wurde das Projekt durch Spenden aus dem Kirchenspiel Fuhlen, dem Kirchenkreis und dem Niedersächsischen Amt für Denkmalpflege. Bürgermeister Tarik Önelschin bezeichnete die Kapelle als besonderes Schmuckstück des Dorfes, das seit Jahrhunderten das religiöse und gesellschaftliche Leben prägt. Besonders hob er das Engagement von Pastorin Susanne Behnke hervor, die sich über Jahre für die Finanzierung eingesetzt hatte. Am Hildesheimer Dom hat der berühmte 1000-jährige Rosenstock über das Pfingstwochenende mit der Blüte begonnen. Der Rosenstock gilt als Wahrzeichen von Stadt und Bistum. Besondere Bedeutung erlangte die Pflanze nach dem Zweiten Weltkrieg. Obwohl sie bei der Zerstörung des Doms im März 1945 verbrannte, trieb sie wenige Wochen später aus der Wurzel mit 25 neuen Trieben wieder aus. Die Hauptblüte der wilden Heckenrose wird nach Angaben des Bistums in Kürze erwartet und dürfte nur 3 bis 5 Tage dauern. Der Rosenstock ist über das Domfoyer zu erreichen, welches täglich von 10 bis 18 Uhr geöffnet ist. Soweit die Meldungen aus der Region. Weiter mit den Weltnachrichten.
3: Ich bin Tine Klimach. Die Wirtschaftsweisen erwarten in diesem Jahr wegen der Auswirkung des Iran-Kriegs nur ein Mini-Wachstum der deutschen Wirtschaft von 0,5%. Im vergangenen Herbst hatte der Sachverständigenrat noch mit einem Plus des Bruttoinlandsprodukts von 0,9% gerechnet. Durch den Iran-Krieg ist der Schiffsverkehr in der für den Ölhandel wichtigen Straße von Hormuz weitgehend zum Erliegen gekommen. In der Folge sind die Öl- und Gaspreise stark gestiegen, aber auch für andere Produkte wie Weizen und Düngemittel. Der gesetzlichen Pflegeversicherung droht ein Milliardendefizit. Die Bundesregierung arbeitet an einer Reform. Nun ist eine weitere Erhöhung des Beitragssatzes für Kinderlose um 0,1 Prozentpunkte im Gespräch.
4: Kinderlose Versicherte ab 23 Jahren müssten dann einen Pflegebeitragssatz von 4,3% zahlen. Für versicherte Mütter und Väter würden die Sätze gleich bleiben, also bei 3,6% bei einem Kind und entsprechend kleineren Beiträgen bei mehr Kindern. Gesundheitsministerin Wagen wollte die Pläne nicht bestätigen, sondern kündigte ein Gesamtkonzept an. Das wünscht sich auch der Koalitionspartner SPD. Es sei legitim, unterschiedliche Stellschrauben zu diskutieren, das ersetze aber keine umfassende Reform, hieß es. Auch Verbände wünschen sich ein Gesamtkonzept und nicht nur kleine Anpassungen. Ursula Winkler, Nachrichtenredaktion.
3: Postbankkunden und Kundinnen müssen sich ab heute wieder auf Einschränkungen einstellen. Die Gewerkschaft Verdi hat die Belegschaft bis Samstag zu Warnstreiks aufgerufen. Hintergrund sind die laufenden Tarifverhandlungen. Los geht es heute mit Warnstreiks im Backoffice der Postbank. Dort wird etwa der Zahlungsverkehr geregelt.
5: Wer heute über sein Postbankdepot Aktien verkaufen will, da könnte die Bearbeitung vielleicht etwas dauern. Und wenn ausgerechnet der Backoffice-Mitarbeiter heute im Warnstreik ist, der meine Kreditanfrage prüft, dann wird sich die Antwort der Postbank in der Sache verzögern. Ab morgen gibt es auch Arbeitsniederlegungen in den Filialen. Verdi fordert für die Beschäftigten der Postbank 8% mehr Geld, mindestens aber 300 Euro mehr pro Monat. Verhandelt wird wieder am 15. Juni. Lea Matschulat, Nachrichtenredaktion.
3: Zum Sport. Tennisstar Alexander Zverev spielt bei den French Open heute um den Einzug in die dritte Runde. Sein Gegner ist der Tscheche Tomáš Macháš. Das Match wird in der Night Session ab dem Abend ausgetragen. Der an Nummer 2 gesetzte Zverev ist klarer Favorit. Der Hamburger will seinen ersten Grand Slam Turniersieg holen.
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0: 18 Grad im Weserbergland aktuell. Dazu scheint die Sonne bei blauem Himmel. Und das wird bis heute Abend auch so schön sonnig bleiben. Maximal 21 Grad. Morgen, der Donnerstag, zeigt sich auch neben ein paar Wolken meist sonnig und trocken bei bis zu 21 Grad. Der Freitag wird dann nochmal warm bei maximal 28 Grad. Auch da gibt's Wolken, aber zwischendurch immer wieder Sonne. Das aktuelle Weserberglandwetter bei uns alle 30 Minuten. Der Radioaktivverkehrsservice, da haben wir aktuell nur die Landkreisblitzer, heute verstärkt angekündigt für die Bereiche von Bad Münder und Salzhemmendorf. Wenn Sie noch was gesehen haben, Ihr Radioaktivverkehrshinweis telefonisch oder als WhatsApp, Text oder Sprachnachricht an 05151 und 6x5. Wenn Sie unterwegs sind, gute Fahrt.
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0: Mit Alexander, hallo. Am kommenden Montag, den 1. Juni, da gibt es im Hamelner Bahnhof im Zedita eine Bürgerdialogveranstaltung zum Thema Kriminalitätsstatistik und auch Sicherheit in Hameln. Veranstaltet wird das vom Verein Denkanstoß. Und worum es da genau geht, das hören Sie gleich hier bei uns.

0: 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Der Hamelner Verein Denkanstoß, der lädt gemeinsam mit der Polizeiinspektion Hameln-Pyrmont am 1. Juni ein zu einem Bürgergespräch. Es geht auch um Themen wie sicher ist Hameln, und das Bürgergespräch ist mit Fachfrauen und Männern aus den verschiedenen Fachkommissariaten der Polizeiinspektion Hameln-Pyrmont-Holzminden. Und mehr dazu jetzt von Ralf Hermes vom Verein Denkanstoß. Also Klartext Kriminalität, eine Veranstaltung zusammen mit der Polizei Hameln, mit 5 Themenräumen zum Gespräch mit Expertinnen und Experten der Polizei. Was genau verbirgt sich dahinter?
1: Ja, es geht um Fakten statt Emotionen. Also es sind 9 Fachleute der Polizei vor Ort für ein Gespräch, und zwar für ein ganz besonderes Format. Wir haben es letztes Jahr hier bei Radioaktiv schon mal ausprobiert. Inside Kriminalität hieß es. Es sind Bürgergespräche in kleineren Gruppen. Also man kann sich trauen, selber etwas zu sagen, und es dient abzugleichen. Was sagt die polizeiliche Kriminalstatistik? Das sind Zahlen. Was sagt aber auch der Bürger und was für Gefühle haben die Menschen? Und dieser direkte Austausch mit den Sachbearbeitern aus den Fachkommissariaten zum Beispiel zum Thema häusliche Gewalt, Gewalt gegen auf der Straße Angsträume. Also solche Sachen anzusprechen und abzugleichen zwischen dem, was man selber fühlt, und zwischen dem, was die Experten sagen und was die Statistik sagt, das ist das Ziel.
0: Und warum machen Sie das? Was sind die Ziele und wer steckt dahinter?
1: Ja, wir wollen aufräumen so ein bisschen mit der Angst. Es wird ein Geschäft mit der Angst gemacht, auch in der Politik. Und ich meine, gegensteuern kann man nur dann, wenn man

0: anmelden muss man sich nicht, wäre aber schön. Wer die Informationen sucht, der findet sie auf der Homepage. Ansonsten vorbeikommen, aber wer sicher einen Platz haben will, sollte reservieren. Und zum Beispiel ist auch jemand Externes noch dabei. Also damit die Polizei nicht nur ihr eigenes Wissen verkauft, haben wir von der Hochschule Weserbergland Dr. Carina Engelhardt gewonnen. Das ist eine Statistikexpertin. Also es geht durchaus auch darum, Kritik an der Polizei zu üben, wenn man mag. Also da gibt es einen eigenen Thementisch dazu. Also hinterfragen, kritisch nachfragen, das ist das Gebot des Abends.
1: Das sagt Alf Hermes vom Hamelner Verein Denkanstoß zum Bürgergespräch mit Fachfrauen und Männern der verschiedenen Polizeikommissariate der Polizeiinspektion Hameln, Pyrmont, Holzminden am 1. Juni im Cedita im Hameln.

0: Hier ist der Radioaktiv Tag. Wir gucken kurz aufs Wetter, danach Musik von Amy MacDonald. Spiele ich ihn gleich mit Slow It Down. Und eine One Hit Wonders 1991. Ten Sharp mit You.
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0: Aktuell 19 Grad im Weserbergland. Dazu gibt es schönes Wetter heute mit viel Sonne, wolkenlosem Himmel und das Ganze bei bis zu 21 Grad. Wenn es so nett heute ist, machen wir morgen genauso weiter. Auch da wird sonnig mit ein paar harmlosen Wolken, nochmal bis zu 21 Grad. Der Freitag zum Start ins Wochenende dann auch mit Wolken, aber zwischendurch immer wieder Sonne bei bis zu 28 Grad. Das aktuelle Weserberglandwetter bei uns alle 30 Minuten.
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0: Ja, die Kokosnuss, die kennen wir alle. Aber ist es eigentlich auch gesund, das Kokoswasser zu trinken? Die Frage wird gleich bei uns in unserem AOK-Gesundheitstipp beantwortet. Ich bin Alex Henke, hallo.

0: Ihr Radio von hier. Das ist Radio Tief. Schön, dass Sie mit dabei sind. Wir alle kennen sie ja, die Kokosnuss. Was aber nicht so bekannt ist, wie gesund ist es eigentlich, Kokoswasser zu trinken? Beste Voraussetzung also, das Ganze heute in unserem Gesundheitstipp mal ein bisschen aufzuarbeiten. Nehmen wir dieses besondere Wasser zu uns, dann warten viele positive Effekte, sagte Radio Tief Gesundheitsexperte Rolf Hirsch von der AOK Hameln.
1: Wir haben eine Vielzahl an Vitaminen und Mineralien. So ist Magnesium, Calcium und auch Kalium in dem Kokosnusswasser viel konzentrierter als im Mineralwasser. Auch das Vitamin B3, Vitamin C sind in dieser Flüssigkeit vorhanden. Und dieses Verhältnis an Nährstoffen zu Flüssigkeit liegt bei dem Wasser der Steinfrucht, also der Kokosnuss, so hoch, dass sie wirklich als isotonisch gilt.
0: Das Wasser bringt viele Antioxidantien mit sich, die helfen, freie Radikale im Körper zu neutralisieren. Aber wie genau wirkt sich das aus?
1: Wir müssen uns einmal die Vorstellung haben, wir haben auch einen hohen Selengehalt. Wenn Sie sich vorstellen, Sie sind in der Südsee, Sie sehen sehr, sehr viele glückliche Menschen. Ein Grund kann auch der hohe Selengehalt sein, der wirklich zu absolut positiven Wirkungen führen kann. Und wir haben hier ganz viele Stoffe, die wirklich dann für den Körper, für Sport benötigt werden, die mich wirklich genutzt werden kann, auch um die Elektrolyte im Körper wieder aufzufüllen. Es ist sehr, sehr gut für die basische Ernährung. Und Kokoswasser kann auch zur Entgiftung genutzt werden. Es hat wirklich positive Effekte, aber die sind noch nicht richtig wissenschaftlich bewiesen. Aber es gibt viele Tendenzen, dass man das untersuchen kann.
0: Nebenwirkungen gibt es bei Kokoswasser nicht. Allerdings gibt es auch noch flüssige Alternativen.
1: Diese positiven Effekte, die wir wirklich mit diesen Mineralstoffen, mit dem Reichtum zu uns nehmen, können wir aber auch durch Birkenwasser und auch durch Kaktuswasser entnehmen. Also testen Sie einfach mal diese Getränke, die wirklich absolut kalorienarm sind, gesunde Inhaltsstoffe haben, hohe Vitamin C und Kaliumgehalt haben. Und beim Kaktuswasser müssen Sie sich nur vorstellen, da ist dann auch noch oft Taurin als möglicher Muntermacher noch mit integriert. Und wenn Sie sich etwas Gesundes wirklich zuführen wollen, dann testen Sie doch einfach mal, vielleicht auch zum Frühstück morgens mal, das Kokoswasser.
0: Kokoswasser ist also unser Geheimtipp im AOK Gesundheitstipp mit Rolf Hirsch. Und den gibt's immer Mittwoch hier bei uns bei Radioaktiv.

0: Wohin?
1: Wohin? Wetter passt heute, zu warm wird's auch nicht. Da könnte man was draußen machen. Zum Beispiel mit dabei sein bei der Aktion 3000 Schritte für die Gesundheit. Gibt's immer Mittwoch in Hameln. Da werden kurze Touren durch die Stadt angeboten. Bewegung und Geselligkeit steht im Mittelpunkt. Los geht's immer Mittwoch um 15 Uhr am Infocenter in der Deisterallee in Hameln. Oder wenn Sie in Hameln sind, könnten Sie auch mal einen Abstecher ins Museum in die Osterstraße machen. Bis Ende Juni heißt es dann nämlich noch viel Spaß im Museum mit Uli Stein. Da gibt es die Werke des Cartoonisten zu sehen. Und das Museum ist dafür geöffnet, täglich von 11 bis 18 Uhr. Oder mal was für die Nase und die Sinne. Das können Sie erleben im Haus der Düfte und Aromen in Holzminden. Da gibt es aktuell eine Ausstellung, heißt Hungry Eyes. Da erleben Sie dann Food-Fotografie, aber auch mit allen Sinnen. Die Werke des Fotografen Ellis Parinder werden da nicht nur sichtbar, sondern auch hörbar, riechbar und fühlbar gemacht. Bis Ende Oktober im Haus der Düfte und Aromen in Holzminden.
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0: Einen schönen Tag mit Radioaktiv, gleich nach den Nachrichten Musik von Wax. 86 war das, White Between the Eyes.
1: Ja genau, das ist dein Leben.
0: Und Philipp Dittberner, das ist dein Leben. Es ist jetzt 12 Uhr.
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3: Mit Susanne Gerland. In den frühen Morgenstunden hat es in einer Scheune in Salzhemmendorf-Ahrenfeld ein Feuer gegeben. Nach ersten Angaben der Polizei geriet ein Elektroauto, das in der Scheune abgestellt war, aus bislang ungeklärter Ursache in Brand. Die Bewohner im angrenzenden Haus hatten gegen 4 Uhr morgens Knallgeräusche bemerkt und daraufhin reagiert. 2 weitere Fahrzeuge konnten rechtzeitig aus der Scheune gebracht werden. Eines der Autos ist durch das Feuer jedoch ebenfalls beschädigt worden. Das brennende Elektroauto in der Scheune wurde vollständig zerstört. Die alarmierte Feuerwehr konnte ein Übergreifen der Flammen auf das angrenzende Wohnhaus verhindern und den Brand rechtzeitig unter Kontrolle bringen. Die Scheune wurde durch das Feuer erheblich beschädigt. Nach ersten Schätzungen der Polizei beträgt der Sachschaden insgesamt etwa 200.000 Euro. Verletzt wurde nach bisherigen Erkenntnissen niemand. Die Polizei hat die Ermittlungen zur Brandursache aufgenommen. Die Rathausdebatte in Hameln geht in eine neue Runde. Oberbürgermeister Claudio Griese macht neue Vorschläge. Eine aktualisierte Studie zum Rathaus kommt zu dem Ergebnis, ein kompletter Neubau wäre derzeit die günstigste Lösung. Die Kosten lägen zwischen rund 69 und 79 Millionen Euro. Teurer wären sowohl eine Sanierung mit Anbau als auch eine Kombination aus Sanierung und angemieteten Flächen. Oberbürgermeister Claudio Griese schlägt auch ein dezentrales Modell vor. Ein kleineres technisches Rathaus mit mehreren Standorten in der Innenstadt, ähnlich wie bereits bei der Ausländerbehörde, die derzeit umzieht. Offen ist noch der Standort für einen möglichen Neubau. Bürgergarten und 164er Ring kommen für den Oberbürgermeister dabei nicht in Frage. Jetzt soll zunächst der konkrete Raumbedarf ermittelt werden. Die Politik wird sich am 3. Juni im Ausschuss für Stadtentwicklung mit dem Thema Rathaus befassen. Zum Sport. Finja Logis startet in der Triathlon-Bundesliga. Die Hamelner Triathletin Finja Logis wird nach überzeugender Leistung beim Europacup im italienischen Caorle für den Saisonauftakt der ersten Bundesliga eingesetzt. Im Teamrelais startet sie sogar als erste Athletin. Damit soll sie dem Team früh eine gute Ausgangsposition verschaffen. Ausschlaggebend für die Nominierung sind vor allem ihre deutlichen Leistungssteigerungen im Lauf- und Radbereich in den vergangenen Monaten. Soweit die Meldungen aus der Region. Weiter mit den Weltnachrichten.
4: Ich bin Tine Klimach. Die frühere RAF-Terroristin Daniela Klette ist vor dem Landgericht Verden zu 13 Jahren Haft verurteilt worden. Wegen schweren Raubes, Verstößen gegen Waffengesetze und anderer Straftaten. Das Gericht sah es als erwiesen an, dass die Anklage mit ihren mutmaßlichen Komplizen Burkhard Garwig und Ernst Volker Staub Geldtransporter und Supermärkte überfiel. Dabei soll das Trio mehr als 2,7 Millionen Euro erbeutet haben. Garwig und Staub sind weiter auf der Flucht. Die Wirtschaftsweisen erwarten in diesem Jahr nur ein Mini-Wachstum der deutschen Wirtschaft von 0,5%. Hintergrund sind die Auswirkungen des Iran-Kriegs. Im vergangenen Herbst hatte der Sachverständigenrat noch mit einem Plus des Bruttoinlandsprodukts von 0,9% gerechnet.
5: Sprit ist teurer geworden, Öl, Gas und das spüren natürlich auch die Unternehmer. Zudem rechnen die Experten damit, dass auch die Inflation weiter ansteigt, also dass wir Verbraucher an Kaufkraft verlieren. Das milliardenschwere Investitionsprogramm der Regierung für die Infrastruktur könnte für ein bisschen mehr Wachstum sorgen, so die Wirtschaftsweisen. Eindringlich fordern sie aber Reformen von der Regierung und das heißt vor allem runter mit den Sozialbeiträgen. Claudia Wächter, Nachrichtenredaktion.
4: Rund 5.000 Superreiche besitzen nach Berechnungen der Unternehmensberatung Boston Consulting Group mehr als ein Viertel des Finanzvermögens in Deutschland. Demnach ist die Zahl der Menschen, die mehr als 100 Millionen Dollar besitzen, um rund 1.100 gegenüber dem Vorjahr gestiegen.
6: Vor allem mit Aktien machen die Superreichen ihr Geld. Tendenz bis 2030 sogar steigend, so die Boston Consulting Group. Zusammen mit 700.000 Multimillionären besitzt diese kleine Gruppe mehr als die Hälfte des deutschen Finanzvermögens. Dazu zählen Bargeld, Kontoguthaben, Aktien, Anleihen, Lebensversicherungen, Fonds und Pensionen. Auch Sachwerte wie Immobilien und und Gold zählen dazu, aber auch Schulden werden gegengerechnet. Thomas Thonfeld, Nachrichtenredaktion.
4: Plastikflaschen, Snackverpackungen und Tüten gehören an vielen Küsten weltweit dazu. Pro Jahr landen rund 20 Millionen Tonnen Plastik in der Umwelt. Eine im Fachjournal One Earth veröffentlichte Studie stellt nun fest, die größten Verschmutzer der Meere sind vor allem kurzlebige Einwegprodukte aus dem Alltag. Mehrwegsysteme, bessere Verpackungsdesigns oder Abgaben auf Einwegprodukte seien mögliche Gegenmaßnahmen, hieß es in der Studie.
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0: 19 Grad im Weserbergland, dazu Sonne satt bei meist blauem Himmel und dann wird das den Rest des Tages auch so bleiben. Maximal 21 Grad heute. Maximal 21 Grad auch morgen am Donnerstag, dazu gibt's nebenbei ein paar harmlosen Wolken auch wieder viel Sonne. Und der Freitag dann neben ein paar Wolken auch immer wieder Sonne bei bis zu 28 Grad. Das aktuelle Weserbergland-Wetter bei uns alle 30 Minuten. Kurzer Blick auf die Straßen im Weserbergland. Da haben wir nur die Landkreisblitzer heute verstärkt angekündigt für die Bereiche von Bad Münder und Salzhemmendorf. Und wenn Sie noch was gesehen haben, Ihr Radioaktiv-Verkehrshinweis. Telefonisch oder als WhatsApp-Text- oder Sprachnachricht an 05151 und 6x5, wenn Sie unterwegs sind. Gute Fahrt.
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0: Mit Alex Henke, hallo. Ja, an Warntagen oder im Ernstfall, da sollte natürlich auch, was den Katastrophenschutz angeht, die Sirenen funktionieren, damit man auch gewarnt wird. Im Landkreis Hameln-Pyrmont sind aber einige dieser Sirenen kaputt. Und mehr dazu hören Sie gleich hier bei uns.

0: Einen schönen Mittwoch im Weserbergland. Hier ist Radioaktiv. Wenn am Warntag oder im Ernstfall die Menschen im Weserbergland gewarnt werden sollen, dann bleiben aktuell einige Serien stumm und erledigen ihre Arbeit nicht. Welche das sind und ob das ein Sicherheitsrisiko darstellt, das haben wir beim Landkreis Hameln-Pyrmont in Erfahrung gebracht. Frage an meine Kollegin Jule Stolpe. Welche Sirenen warnen denn aktuell nicht?
1: 10 sind es an der Zahl, 4 Sirenen im Flecken Erzen, 2 in Kommenbrügge, 2 in Emmertal und hier eine in Hessisch-Oldendorf und Bad Münder. Warum genau die kaputt sind und nicht einfach repariert werden, das kann der Landkreis nicht sagen. Zuständig sind die entsprechenden Städte und Gemeinden.
0: Bedeutet für manche von uns, wird es im Ernstfall noch gefährlicher, weil die Sirenen nicht funktionieren, also wir sie nicht hören können?
1: Nein, nach Einschätzung des Landkreises ergibt sich kein akutes Sicherheitsrisiko für die Bevölkerung. Sirenen seien wichtig, aber nicht das einzige Warnmittel. Der Landkreis verweist auf Warn-Apps wie zum Beispiel Nina, das Cell-Broadcast-System, Lautsprecherdurchsagen und auch auf die Hinweise zum Beispiel im Radio. Dieses Warnmittel-Mix-Prinzip ist mit Absicht so, damit der Ausfall einzelner Sirenen eben nicht zu einem Warnversagen führt. Weil es nur 10 von insgesamt 146 Sirenen im Landkreis sind, die kaputt sind, funktionieren die meisten ja noch. Trotzdem sei es wichtig, Bescheid zu sagen, wenn eine Sirene defekt ist. Denn, und das gibt auch der Landkreis zu, vor allem nachts im Freien oder für die Menschen ohne Smartphone, sind Sirenen im Ernstfall natürlich eine sinnvolle Sache.
0: Das heißt, die Sirenen

0: kaputt und bleiben an Warntagen oder auch im Ernstfall still. Ein Sicherheitsrisiko für die Bevölkerung sieht der Landkreis darin aber nicht. Danke für die Infos an meine Kollegin Jule Stolpe aus der Radioaktiv-Redaktion.
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0: Hier ist Radioaktiv. Wir gucken kurz, was das schöne Wetter da draußen macht. Danach gibt's Musik von Andreas Burani.
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0: Nur in meinem Kopf. Gibt's gleich. Und Lighthouse Family. Lifted.
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0: 20 Grad jetzt im Weserbergland. Dazu gibt es heute Sonne bei meist wolkenlosem Himmel. Maximal 21 Grad können es heute noch werden. Morgen der Donnerstag dann auch neben ein paar Wolken meist sonnig und trocken bei bis zu 21 Grad. Der Freitag zum Start ins Wochenende wird dann wieder warm bei maximal 28 Grad. Und neben Wolken soll es auch immer wieder Sonne geben. Das aktuelle Weserberglandwetter bei uns alle 30 Minuten.
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0: Das Hamenrathaus, das ist in die Jahre gekommen. Dem ehemaligen BHW-Gebäude genügt der Brandschutz nicht mehr. Den Anforderungen, und das Gebäude ist auch nicht barrierefrei und es fehlen Besprechungsräume und vieles mehr. Wie soll es damit weitergehen? Neubauen, sanieren oder andere Pläne? Mehr dazu gleich hier bei uns. Ich bin Alex Henke, hallo.

0: Ihr Radio von hier, das ist Radio Tief. Schön, dass Sie mit dabei sind. Das Hamener Rathaus ist ja bekanntlich in die Jahre gekommen. Unter anderem genügt in dem ehemaligen BHW-Gebäude der Brandschutz nicht mehr den Anforderungen. Das Gebäude ist nicht barrierefrei, es fehlen Besprechungsräume und vieles mehr. Die verschiedenen Möglichkeiten, die die Stadt hat, wurden bereits 2016 in einer Machbarkeitsstudie aufgezeigt. Und diese Studie wurde jetzt aktualisiert. Die vom Rat damals beschlossene Kernsanierung des Langbaus und des Hochhauses ist jetzt vom Tisch, weil sie extrem unwirtschaftlich wäre. Und weiterhin ist ein Neubau an anderer Stelle für rund 75 Millionen Euro die bei weitem wirtschaftliche Lösung. Aber die Verwaltung schlägt nun trotzdem vor, noch zwei andere Varianten zu prüfen. Mein Kollege Oliver Hoppe dazu im Gespräch mit Hamens Oberbürgermeister Claudio Griese.
1: Herr Griese, warum prüft man noch diese beiden anderen Varianten? Also Sanierung des Hauptgebäudes kombiniert mit einem Teilneubau oder eben als dritte Variante die Sanierung des Hauptbestandsgebäudes kombiniert mit dieser Nutzung von anzumietenden Räumen.
2: Was ja für uns wichtig war, ist, ob es überhaupt Sinn macht, sowohl den Langbau als auch das Hochhaus komplett zu sanieren. Das macht es wirtschaftlich einfach nicht. Und insofern ist natürlich per se erst einmal ein Neubau auf der grünen Wiese immer die wirtschaftlichste Variante. Das, was hier aber mit hinzukommt, und darum wollen wir diese Variante auch einfach noch mitgeprüft haben, und das ist unser Vorschlag als Verwaltung gegenüber der Politik, dass es uns wichtig ist, den Leerstand, den wir ja in der Innenstadt wahrnehmen, durchaus auch als Chance zu begreifen, dass wir wieder für eine erhöhte Frequenz in der Stadt sorgen können, indem wir auch da, wo es Sinn macht, mit Angeboten und Verwaltungseinheiten auch noch mit eingreifen können. Ob das eine Anmietung ist, ob wir eventuell Immobilien erwerben können. Das müssen wir jetzt alles prüfen. Aber wir haben uns ja selbst das Ziel gesetzt, bis zum 31.07. nächsten Jahres der Politik dann auch tatsächlich Ideen und Vorschläge unterbreiten zu können, was möglich wäre.
1: Wann könnte denn dann mal, wo auch immer, gebaut werden?
2: Also selbst wenn wir im Jahre 2027 im Sommer soweit sind, dass das für die Politik die Entscheidungsgrundlage ist, wie es weitergeht. Danach müssen Planungsleistungen ausgeschrieben werden. Dann irgendwann, wenn Sie beispielsweise an so einen Generalunternehmer denken, haben Sie da nochmal die nächste Stufe, die ausgeschrieben werden muss, bis dass Sie dann tatsächlich an den Baustart gehen. Da vergehen noch einige Jahre. Also da wäre ich jetzt zurückhaltend, was nun das genaue Jahr anbetrifft, aber da gehen noch ein paar Jahre ins Land. Das ist keine schnelle Entscheidung.
1: Können Sie denn bis dahin das alte Gebäude, also das Rathaus, so wie es ist, überhaupt nutzen?
2: Genau das ist ja auch Bestandteil dieser Vorlage. Wir haben, als klar war, dass wir einen Sanierungsbedarf haben, 2016, dann ja auch nochmal eine neue Baugenehmigung beantragt. Die ist 2018 dann auch erteilt worden mit dem Verweis auf brandschutztechnische Maßnahmen, die wir ergreifen müssen. Und die Baugenehmigung hält bis 2028. Die ist also zeitlich befristet. Danach würden wir ohne Baugenehmigung im Gebäude verbleiben. Das kann ja kein Interesse sein, weder von Verwaltung noch von Politik. Weshalb wir sagen, wir brauchen einen sogenannten Nachtrag für die Baugenehmigung. Und der Nachtrag für die Baugenehmigung soll sicherstellen, dass wir so lange, bis dass wir wissen, wo später mal eine Verwaltung hinkommt, wir in dem Gebäude bleiben können. Ehrlicherweise werden wir bestimmt die ein oder andere Maßnahme noch ergreifen müssen, um den Weiterbetrieb sicherzustellen, aber das natürlich auch im Rahmen des Wirtschaftlichen.
0: Das sagt Hamels Oberbürgermeister Claudio Griese zur aktualisierten Wirtschaftlichkeitsuntersuchung zur Sanierung bzw. zum Neubau des Rathauses. Am 3. Juni wird sich zunächst der Ausschuss für Stadtentwicklung damit befassen. Und auch bei dem Thema sind Sie bei Radioaktiv immer auf dem Laufenden. 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

0: wohin?
1: Wohin?
2: Vielleicht am Donnerstag mal ins Double Time, dem Jazzclub im Ostertorwall in Hameln. Da gibt es nämlich das Jörg Brinkmann Duo. Das ist eine kammermusikalische Jazzformation, bestehend aus dem deutschen Cellisten Jörg Brinkmann und dem niederländischen Star-Trompeter Erik Vloeimans. Und die beiden Musiker arbeiten schon seit 15 Jahren zusammen und vom Ergebnis können sich überzeugen am Donnerstag ab 20 Uhr im Double Time in Hameln. Oder vielleicht heute Abend den Spieleabend in der Sumpfblume in Hameln. Da können sich einen netten Abend machen. Beim Spieleabend da im Café, da wird gespielt, gelacht und gemeinsam auch eine gute Zeit verbracht. Und eigene Spiele können Sie zum Beispiel auch mitbringen. 18 Uhr geht's los heute in der Sumpfblume in Hameln. The Ten Tenors, die sind auf ihrer Time of Your Life Tour 2026. Und morgen am Donnerstag machen sie Station in der Rattenfängerhalle in der Mühlenstraße in Hameln. 20 Uhr geht's los. Das ist eine australische Gesangsgruppe und die feiert mit dieser Tournee auch ihr 30-jähriges Bestehen und präsentiert eine energiegeladene Show aus klassischen Arien, Rockhymnen und Pop-Hits. 20 Uhr am Donnerstag in der Rattenfängerhalle in Hameln.
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2: Hier ist Radioaktiv und gleich nach den 13 Uhr Nachrichten geht's hier weiter mit dem Radioaktiv-Tag und Katharina Mock. Ich bin Alex Henkel, bin raus für heute, wünsche Ihnen noch

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0: Heute Morgen waren neben Polizei, Rettungsdienst und THW im Bereich Salzhemmendorf 116 Einsatzkräfte der Freiwilligen Feuerwehren Oldendorf, Salzhemmendorf, Hemmendorf, Osterwald, Bensdorf, Levedachsen, Ockensen und Wallensen im Einsatz. Die Nachrichten mit Angela Werner.
1: In den frühen Morgenstunden hat es in einer Scheune in Salzhemmendorf-Ahrenfeld ein Feuer gegeben. Nach ersten Angaben der Polizei geriet ein Elektroauto, das in der Scheune abgestellt war, aus bislang ungeklärter Ursache in Brand. Die Bewohner im angrenzenden Haus hatten gegen 4 Uhr morgens Knallgeräusche bemerkt und daraufhin reagiert. 2 weitere Fahrzeuge konnten rechtzeitig aus der Scheune gebracht werden. Eines dieser beiden Autos ist durch das Feuer jedoch ebenfalls beschädigt worden. Das brennende Elektroauto in der Scheune wurde vollständig zerstört. Die alarmierte Feuerwehr konnte ein Übergreifen der Flammen auf das angrenzende Wohnhaus verhindern und den Brand rechtzeitig unter Kontrolle bringen. Die Scheune wurde durch das Feuer ebenfalls erheblich beschädigt. Nach ersten Schätzungen der Polizei beträgt der Sachschaden insgesamt etwa 200.000 Euro. Verletzt wurde nach bisherigen Erkenntnissen niemand. Die Polizei hat die Ermittlung zur Brandursache aufgenommen. Für sein neues Gesundheitsprojekt an 4 Grundschulen sucht der Förderverein TC Hameln noch Unterstützung und ruft zu Spenden auf. Nach den Sommerferien will der Förderverein die Aktion zu den Themen Übergewicht, Bewegungsmangel und Ernährung starten. Für dieses Vorhaben brauchen die Initiatoren mindestens 30.000 Euro. Aber bisher ist nicht einmal die Hälfte des Geldes vorhanden, sagt Hans-Joachim Mirswar vom Förderverein TC Hameln. Mithilfe von Studentinnen und Studenten der Technischen Universität Karlsruhe soll die Aktion umgesetzt werden. Dabei sollen Geschicklichkeit, Ausdauer, Sicherheit in der Balance bei den Grundschulkindern gefördert werden. Wer das Projekt unterstützen oder dafür spenden möchte, kann sich per Mail an Hans-Joachim Mirswar oder an den Verein selbst wenden. Heute Nachmittag wird in Hessisch-Oldendorf im Stadthaus wieder die kreative Initiative Freie Kunststunde angeboten, die einmal im Monat alle Interessierten dazu einlädt, von 17 bis 19 Uhr eine entspannte Zeit fernab vom Alltag zu verbringen. Bei der Freien Kunststunde treffen sich Erwachsene, um gemeinsam ihre kreativen Seiten zu entdecken und ihrer Fantasie freien Lauf zu lassen. Jede Stunde beginnt mit einem Thema, das durch Zitate aus Texten oder Liedern eingeleitet wird. Die Teilnehmenden haben die Möglichkeit, frei zu zeichnen, zu malen oder anderweitig kreativ zu gestalten. Ganz ohne Druck und mit viel Raum für Spaß, Inspiration und spontanes Schaffen. Es handelt sich nicht um einen angeleiteten Kunstkurs. Thema dieses Treffens ist Freundschaft. Die Teilnahmegebühr beträgt 2 Euro pro Person. Eine Anmeldung ist erforderlich bei Vanessa Savoldi. Und soweit die Meldung aus der Region. Weiter mit den Weltnachrichten.
2: Ich bin Tine Klimach. Die frühere RAF-Terroristin Daniela Klette ist vor dem Landgericht Verden zu 13 Jahren Haft verurteilt worden. Wegen schweren Raubes, Verstößen gegen Waffengesetze und anderer Straftaten.
3: Geldtransporter und Supermärkte hat sie mit ihren mutmaßlichen Komplizen Burkhard Garweg und Ernst Volker Staub überfallen. Das sahen die Richter als erwiesen an, nach über einem Jahr Verhandlung. Insgesamt ging es in dem Verfahren um 8 Überfälle in Niedersachsen und Nordrhein-Westfalen, bei denen die Täter insgesamt mehr als 2 Millionen Euro erbeuteten. Hatten. Bei ihrer Festnahme im Februar vor 2 Jahren fanden die Ermittler in Klettes Berliner Wohnung unter anderem Waffen, gefälschte Ausweise und 240.000 Euro Bargeld. Nach ihren mutmaßlichen Komplizen wird weiter gesucht. Thomas Thonfeld, Nachrichtenredaktion.
2: Menschenhandel soll in Deutschland künftig konsequenter verfolgt und härter bestraft werden können. Das sieht ein Gesetzentwurf aus dem Bundesjustizministerium vor, den das Bundeskabinett heute beschlossen hat.
4: Wer moderne Sklaverei ausnutze, dürfe nicht straffrei davonkommen, sagt Bundesjustizministerin Hubig. Sie meint etwa all diejenigen, die sich die Nägel machen lassen, obwohl vieles darauf hindeutet, dass im Nagelstudio nicht alles korrekt läuft. Oder auch Bauherren, die ein Auge zudrücken, wenn eine Firma besonders günstige Konditionen verspricht, doch nicht ganz klar ist, ob die Arbeiter auch alle angemeldet sind. Für Menschenhandel direkt sollen künftig bis zu 10 Jahre Haft möglich sein. Das geht aktuell nur bei schweren Fällen. Aus Berlin, Lea Matschulat.
2: Die Wirtschaftsweisen erwarten in diesem Jahr wegen der Auswirkung des Iran-Kriegs nur ein Mini-Wachstum der deutschen Wirtschaft von 0,5%. Im vergangenen Herbst hatte der Sachverständigenrat noch mit einem Plus des Bruttoinlandsprodukts von 0,9% gerechnet. Durch den Iran-Krieg ist der Schiffsverkehr in der für den Ölhandel wichtigen Straße von Hormuz weitgehend zum Erliegen gekommen. In der Folge sind die Öl- und Gaspreise stark gestiegen, aber auch für andere Produkte wie Weizen und Düngemittel. Der Trend zur Teilzeit hält in Deutschland ungebrochen an. Immer mehr Beschäftigte arbeiten mit reduzierter Stundenzahl. 2025 erreichte die Teilzeitquote unter den Beschäftigten mit rund 32% einen neuen Höchststand, wie das Statistische Bundesamt in Wiesbaden mitteilte. Damit arbeitete fast jede dritte beschäftigte Person in Teilzeit. Besonders häufig sind Frauen in Teilzeit tätig. Mehr als jede zweite Frau arbeitete in Teilzeit. Bei Männern war es dagegen nur etwa jeder siebte.
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6: Da gibt es heute ganz angenehme 21 Grad an der Spitze. Gestern war ja schon ganz schön doll mit diesen 32 Grad, die da teilweise bei uns im Landkreis gemessen worden sind. Heute gibt es allerdings auch wieder richtig schön viel Sonnenschein. Kaum ein Wölkchen ist hier über dem Weserbergland zu sehen. Und wenn dann nur rein dekorativ, es bleibt auch trocken. Morgen am Donnerstag, da bewölkt es sich ein ganz kleines bisschen, bleibt aber überwiegend sonnig bei bis zu ebenfalls 21 Grad. Und der Freitag, der bringt wieder sehr sommerliche Temperaturen mit bei bis zu 28 Grad. Die Verkehrslage bei uns in der Region, da schauen wir mal kurz auf das Radar, was da so los ist. Aber das sieht gerade einigermaßen entspannt aus. Wenn Sie irgendwas auf den Straßen gesehen haben sollten, Staus oder Blitzer oder was anderes, was die Verkehrslage gefährden oder behindern könnte, dann rufen Sie sehr gerne an. 05151 6x die 5 ist dann die Nummer. Eine gute Fahrt.
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6: Kurz nach eins und damit herzlich willkommen im Radioaktivtag. Mein Name ist Katharina Morg und wenn Sie möchten, dann begleite ich Sie jetzt wieder bis in Ihren wohlverdienten Feierabend rein. Bis 18 Uhr bin ich hier für Sie da bei Radioaktiv. Wir haben jetzt erstmal wie gewohnt ein bisschen Musik für Sie. Pink und Sniffin' the Tears sind dabei. Wir hören uns gleich zum ersten Lokalbeitrag.

0: Pink war das mit Walk Me Home. Hier ist Radioaktiv um 13.12 Uhr. Sie haben es vielleicht gerade schon in unseren Regionalnachrichten gehört. Nach den Sommerferien Mitte August 26 will der Förderverein des TC Hameln eine Aktion in 4 Hamelner Grundschulen starten. Die Themen werden sein Übergewicht, Bewegungsmangel und Ernährung. Für dieses Vorhaben brauchen die InitiatorInnen mindestens 30.000 Euro. Hans-Joachim Mierswar und Dr. Wolfgang Kurbjun suchen Unterstützung von Firmen, so Mierswar.
1: Ausgerechnet nach den Stunden, die wir veranstalten und den Helfern, die wir da haben, was ja größtenteils Studenten sein werden, brauchen wir ca. 30.000 Euro. Auf der einen Seite habe ich über 50 Firmen angeschrieben mit einem sehr, sehr, sehr, sehr schlechten Feedback. Und die nächste Aktion wird wohl sein, dass wir einen Spendenaufruf in der DWZ machen müssen, weil wir ansonsten kein Geld zu erwarten haben. Wir arbeiten zwar zusammen mit der Volksbank, wo wir einen Betrag kriegen und einer unserer Herzpatienten uns auch eine große Spende gegeben hat, aber wir haben nicht mal annähernd die Hälfte des Geldes zusammenbekommen.
0: Geplant ist die Unterstützung beim Projekt zum Beispiel von StudentInnen der Technischen Universität Karlsruhe. Wie könnte so ein Nachmittag in den Grundschulen aussehen? Geschicklichkeit, Ausdauer, Sicherheit in der Balance sollen den GrundschülerInnen gefördert werden? Dr. Wolfgang Kurbjun dazu.
2: Wir mieten im Rahmen einer Arbeitsgemeinschaft in den Nachmittagsstunden das Bewegungsprogramm als Schwerpunkt an. Und gleichzeitig wird berücksichtigt, das, was so für Folgen den Bewegungsmangel hat, nämlich das Übergewicht. Und der dritte Punkt ist eben, um mehr Bewegung zu bei den Kindern hervorzurufen, dass wir auch die Gefahr der sozialen Medien darstellen.
1: Wir machen das an 4 Schulen parallel, immer mit den zweiten und dritten Klassen. Jede dieser Schulen hat 2 zweite Klassen und 2 dritte Klassen, die aufgeteilt werden in Gruppen. Und dann sind wir entweder in der Halle bei schlechtem Wetter oder auf dem Sportplatz und machen dort unsere Bewegungsübungen oder Spiele.
0: Der Förderverein ist noch aktiv mit der Planung beschäftigt. Die GrundschülerInnen werden auch Infos zum Thema selber pflanzen und Ernährung bekommen. Der Förderverein hat sich da schon Unterstützung vom Taubblindenwerk geholt, sagt Hans-Joachim Mierswar.
1: Das Taubblindenwerk ist Partner bei uns im Bereich Gärtnerei. Da wir an den einzelnen Schulen Gartenflächen zur Verfügung gestellt bekommen haben, leider reicht die Zeit 8 Wochen nicht aus von der Aussaat bis zur Ernte. Deshalb werden im Taubblindenwerk in den Gewächshäusern Sachen vorbereitet, angesetzt und so weiter. Und die liefern uns dann die Pflanzen und ernten, helfen uns auch bei der Ernte. Richtig, die Pflanzen, da gibt es dann so Niedrigbeete, beziehungsweise die Klütschschule hat einen eigenen Garten und da wird das dann halt eingepflanzt von den Kindern.
0: Für das neue Gesundheitsprojekt des Fördervereins TC Hameln suchen die Mitglieder auch noch Unterstützung. Infos gibt's bei Hans-Joachim Mierswar unter der folgenden Mail hmierswar@t-online.de oder Sie schicken direkt eine Mail an förderverein-gesundheit@tc-hameln.de. Gehört haben Sie es bei Radioaktiv. Es ist der Mittwoch um 12:15 Uhr.

0: Michael Schulte mit Beautiful Reason ist das. Gleich nach dem Wetter geht's hier so weiter. Katy Perry ist mit dabei. Aber auch Dido mit Red Flag. Bleiben Sie dran, wir schauen mal auf die Wetteraussichten.
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0: Da gibt es heute ganz angenehme 21 Grad an der Spitze. Nicht mehr so ein knalliges Sommerwetter wie gestern. Aber ja, manchmal ist das ja auch ganz schön. Heute bei richtig schön viel Sonnenschein. Es bleibt natürlich trocken. Morgen am Donnerstag ebenfalls bei bis zu ebenfalls 21 Grad. Und der Freitag, der wird dann wieder ein bisschen knalliger. Und zwar bei bis zu 28 Grad und einem Mix aus Sonne und Wolken.
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0: Kurz nach 2:30, ich bin Katharina Morg. Einen schönen Mittwoch.

0: Der Radioaktivtag um gleich 14:45. Als China vor rund 20 Jahren anfing, Autos nach Europa zu exportieren, da war das ein Debakel. VW, einst Liebling der Chinesen, verschwindet zunehmend in der Bedeutungslosigkeit. Woran das liegt und warum der Markt in Fernost völlig anders tickt, darüber spreche ich jetzt mit Stefan Tscherkes. Er ist Redakteur bei der Zeitschrift Auto, Motor und Sport. Herr Tscherkes, in China, da scheint man beim Autokauf vollkommen andere Prioritäten zu setzen als hier in Europa oder auch in Deutschland. Kürzlich kam der Begriff des Wegwerfautos auf. Was genau steckt denn dahinter?
1: Ja, das ist ein Begriff, der kommt aus der Berater- und Marktbeobachter- und Analystenszene. Da geht es im Wesentlichen darum, dass die jüngsten Entwicklungen in Asien, insbesondere auf dem chinesischen Markt, dazu führen, dass man annimmt, dass es in die Richtung gehen könnte, dass aufgrund des hohen Wettbewerbsdrucks und immer schnellere Innovationssprünge es eigentlich gar keinen relevanten Zweitmarkt mehr geben könnte für aktuelle Elektroautos, weil eben die Innovationssprünge zum Beispiel beim Akku und beim Infotainment so groß sind, dass ein Auto eben schon nach einem oder zwei Jahren eben alt sein kann und es danach eben gar keinen richtigen Interessenten mehr dafür gibt.
0: Das sieht ja in Deutschland ein bisschen anders aus. Sie haben ja Gebrauchtwagen auch noch Jahre einen Wert, nach Jahren noch einen Wert, sogar oft einen sehr hohen, egal ob jetzt Verbrenner oder Elektro.
1: Fahrzeuge, die bisher bewährt sind, haben auch weiterhin im Moment noch sehr gute Marktchancen, auch für die zweite und dritte Verwertung. Bei den Elektroautos ist der Trend sogar jetzt ohnehin, geht in eine positive Richtung, dass die Restwerte sich stabilisieren. Die Unsicherheit wird geringer. Ja, insofern haben wir hier völlig unterschiedliche Voraussetzungen, auch was das Nachfrageverhalten der Kunden angeht, die vielleicht etwas abwartender sind, aber dafür auch eine höhere Marken- und Modelltreue aufweisen und auch eine höhere Haltedauer.
0: Könnte sich das denn auch bei uns ändern? Also könnte ein Auto mehr Verbrauchs- als ein Gebrauchsgegenstand werden? Wie schätzen Sie das ein?
1: Es wird sich mit Sicherheit ändern, alleine in der Weise, dass wir jetzt ja schon beobachten, dass sich Technologiesprünge natürlich auch auf die Märkte in Europa auswirken und in Deutschland. Das heißt, ein Elektroauto der allerersten Generation mit kleinem Akku und geringer Reichweite möchte natürlich jetzt auch bei uns nicht mehr jeder fahren. Also auch hier wird die Sensibilität natürlich höher, was die Technik angeht. Insofern wandeln sich auch bei uns die Anforderungen an ein gebrauchtes Auto natürlich.
0: Das sagt Stefan Tscherkes, Redakteur bei Auto, Motor und Sport, über die veränderte Nutzung oder beziehungsweise Beziehung zu Autos, die schon heute in China zu beobachten ist. Hier ist Radioaktiv.

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0: Bruce Springsteen haben wir gleich noch für Sie. Und Bruno Mars. So geht's gleich weiter nach den 14 Uhr Nachrichten.
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0: Seitdem in Europa ein Krieg tobt, werden auch bei uns Themen wie Bevölkerungsschutz oder Warnanlagen wieder wichtiger. Die Nachrichten mit Angela Werner.
2: Von insgesamt 146 Sirenen sind im Landkreis Hameln-Pyrmont 10 Sirenen nicht einsatzfähig und bleiben an Warntagen, aber auch im Ernstfall, still. Ein Sicherheitsrisiko für die Bevölkerung sieht der Landkreis darin nicht. 4 der kaputten Sirenen sind im Flecken Erzen, 2 in Koppenbrügge, 2 in Emmertal und je eine in Hessisch-Oldendorf und Bad Münder. Unklar ist, warum sie nicht repariert werden können. Dafür seien die Städte und Gemeinden zuständig, heißt es vom Landkreis. Radioaktivredakteurin Jule Stolpe. Bedeutet das, es wird im Ernstfall gefährlicher, wenn die Sirenen nicht zu hören sind?
3: Nach Einschätzung des Landkreises ergibt sich kein akutes Sicherheitsrisiko für die Bevölkerung. Sirenen seien wichtig, aber nicht das einzige Warnmittel. Der Landkreis verweist auf Warn-Apps wie zum Beispiel Nina, das Cell-Broadcast-System, Lautsprecherdurchsagen und auch auf die Hinweise zum Beispiel im Radio. Dieses Warnmittel-Mix-Prinzip ist mit Absicht so, damit der Ausfall einzelner Sirenen eben nicht zu einem Warnversagen führt. Weil es nur 10 von insgesamt 146 Sirenen im Landkreis sind, die kaputt sind, funktionieren die meisten ja noch. Trotzdem sei es wichtig, Bescheid zu sagen, wenn eine Sirene defekt ist. Denn, und das gibt auch der Landkreis zu, vor allem nachts im Freien oder für die Menschen ohne Smartphone, sind Sirenen im Ernstfall natürlich eine sinnvolle Sache.
2: Das Land Niedersachsen fördert über die N-Bank die Erarbeitung eines kommunalen Starkregen-Vorsorgekonzeptes für die Stadt Bad Pyrmont. Die Förderung beträgt 80% der zuwendungsfähigen Gesamtausgaben, maximal knapp 105.000 Euro. Der Bewilligungszeitraum endet am 31. Dezember 2028. Bis dahin muss das Starkregen-Vorsorgekonzept erstellt und abgerechnet sein, sagt Stadtsprecherin Sabine Jösten. Im Haushalt der Stadt wurden vorsorglich Mittel eingeplant, um die Arbeiten jetzt beginnen zu können. Mit einer landesweiten Kampagne will Niedersachsen ab sofort die Zahl tödlicher Fahrradunfälle senken. 8 Wochen lang werben in Hannover und rund 30 weiteren Städten Plakate, Banner und Markierungen für den Schulterblick. Ein kurzer Blick zurück, der Leben retten kann. Ergänzend erinnern Aufkleber, Kopfstützenüberzieher und Piktogramme im Straßenraum an die wichtige Routine. Hintergrund sind steigende Unfallzahlen. 63 Radfahrende kamen im vergangenen Jahr ums Leben. Etwa 17 Fälle hätten laut Polizei wohlmöglich durch einen Schulterblick verhindert werden können. Weitere Infos zur Kampagne finden sich unter www.mehr-miteinander.org. Soweit die Meldung aus der Region. Weiter mit den Weltnachrichten.
4: Ich bin Thomas Bleskin. Die Wirtschaftsweisen erwarten in diesem Jahr wegen der Auswirkungen des Iran-Kriegs nur ein Mini-Wachstum der deutschen Wirtschaft von 0,5%. Im vergangenen Herbst hatte der Sachverständigenrat noch mit einem Plus des Bruttoinlandsprodukts von 0,9% gerechnet.
5: Sprit ist teurer geworden, Öl, Gas und das spüren natürlich auch die Unternehmer. Zudem rechnen die Experten damit, dass auch die Inflation weiter ansteigt, also dass wir Verbraucher an Kaufkraft verlieren. Das milliardenschwere Investitionsprogramm der Regierung für die Infrastruktur könnte für ein bisschen mehr Wachstum sorgen, so die Wirtschaftsweisen. Gleichzeitig fordern sie aber Reformen von der Regierung und das heißt vor allem den Anstieg der Sozialbeiträge begrenzen. Claudia Wächter, Nachrichtenredaktion.
4: Das Bundeskabinett hat eine Neufassung des Baugesetzbuchs beschlossen, die vor allem den Wohnungsbau in Schwung bringen soll. Planungsverfahren sollen digitalisiert, verkürzt und für Bürgerinnen und Bürger durchsichtiger werden. Daneben sollen Kommunen mehr Handhabe gegen sogenannte Schrottimmobilien bekommen.
6: Städte und Gemeinden mit zu wenig Wohnraum können künftig Bauen zum sogenannten überragenden öffentlichen Interesse erklären. Damit würden dann die entsprechenden Projekte Vorrang vor anderen Interessen bekommen, wenn es zum Beispiel um die Nutzung von Grünflächen geht. Das große Ziel der Ministerin, Bauen beschleunigen, denn das dauert hier in Deutschland immer noch viel zu lange. Und offensichtlich vernachlässigte Häuser sollen schneller instand gesetzt werden, in Extremfällen sogar enteignet werden können. Thomas Thonfeld, Berlin.
4: Die frühere RAF-Terroristin Daniela Klette ist vor dem Landgericht Verden zu 13 Jahren Haft verurteilt worden, wegen schweren Raubes, Verstößen gegen Waffengesetze und anderer Straftaten. Das Gericht sah es als erwiesen an, dass die Angeklagte mit ihren mutmaßlichen Komplizen Burkhard Garwig und Ernst Volker Staub Geldtransporter und Supermärkte überfiel. Dabei soll das Trio mehr als 2,7 Millionen Euro erbeutet haben. Garwig und Staub sind weiter auf der Flucht. Die deutsche Luftfahrt- und Tourismusbranche sieht trotz der Lage im Nahen Osten keine Gefahr für Flugausfälle im Sommer wegen fehlenden Kerosins. Die Lufthansa erklärte, mögliche Ausfälle über die Straße von Hormuz könnten durch Importe aus den USA und Afrika ausgeglichen werden. Reisende müssten sich weder um ihre Buchungen noch um nachträgliche Preissteigerungen sorgen.
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0: Das ist ja heute im Vergleich zu gestern fast schon etwas kühl. 21 Grad gibt es maximal bei uns im Landkreis und die sind auch schon erreicht. Aktuell sind in Hameln 21 Grad, es ist sehr sonnig und ein bisschen windig hier und da, weht ein leichtes Lüftchen, ansonsten Sonne satt. Das sieht super aus. Morgen am Donnerstag ganz ähnlich, ebenfalls 21 Grad und ein Mix aus Sonne und Wolken. Und der bleibt dann auch bis zum Freitag. Hier erhöhen sich die Topwerte allerdings auf bis zu 28 Grad. Die Verkehrslage bei uns in der Region, da haben wir aktuell nicht so viel zu melden. Es sieht einigermaßen ruhig aus, einigermaßen locker. Wenn Sie was gesehen haben, was dem nicht entspricht, seien es Blitzer oder Staus, dann rufen Sie gerne an 05151 6x5. Gute Fahrt.
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0: 2:07. Schönen guten Mittwochnachmittag. Sie haben es vielleicht schon bei uns im Programm oder auch in den Nachrichten gehört. Am Wochenende, da gibt es ein Soul Place Festival in Hamels Innenstadt auf der Hochzeitshausterrasse. Und eine der Bands, die da spielt, die hatten wir im Interview. Und was die so zu erzählen haben, wie das da läuft bei denen in einer 16-köpfigen Band, das hören Sie gleich nach zwei Songs. Ich bin Katharina Morg. Ich wünsche Ihnen eine schöne Wochenmitte.

0: Radioaktiv am Mittwochnachmittag, 14:15 ist es jetzt. Die Weser Band ist ein 14-köpfiges Musikprojekt des Popkantors Marco Knicheller, das im Kirchenkreis Hameln Pyrmont beheimatet ist. Sie sind regelmäßig in verschiedenen Kirchen in der Region zu Gast, unter anderem beim beliebten Mitsingformaten wie das Hordenträllern in der Marktkirche St. Nikolai oder bei sogenannten Schlagergottesdiensten in der St. Johanneskirche in Großberkel. Jetzt spielt die Weser Band am Samstag um 13 Uhr auf der Hochzeitshausterrasse im Rahmen des Soul Place Festivals. Martina Tau ist eine der Sängerinnen und hat uns verraten, was die Besuchenden am Samstag so erwartet.
1: Also das ist wirklich kirchliche Musik, die moderneren Lieder aus der Kirche und dann eben Beatles und Bob Dylan, also alles. Das ist durch die Bank weggemischt. Deutsche Schlager, wir hatten jetzt auch Schlagerfestival schon 2 Stück, sind sehr gut angekommen. Ganz unterschiedlich. Also nicht nur eine Brandbreite, auch schon ein bisschen mehr.
0: Das Miteinander in dieser großen Band beschreibt Martina Tau als sehr angenehm.
1: Also es macht sehr viel Spaß. Es ist entspannt. Also keiner mault sich da jetzt irgendwie an. Und das finde ich auch ganz gut so. Diszipliniert ist es schon. Also zwischendurch müssen wir dann noch mal zu Hause ein bisschen üben, damit wir die Lieder dann auch kennen. Man kennt bei einigen Liedern, so gerade so in meinem Alter, die Refrains, ja. Aber das heißt nicht, dass ich den Text dann da auch auswendig kenne. Also da muss man dann schon ein bisschen üben.
0: Das Konzert am Samstag sollte man nicht verpassen, denn die Bandbreite von Weser Band kann sich sehen lassen. Wer es dennoch nicht schafft, hat dieses Jahr aber auch nochmal die Gelegenheit dazu, die MusikerInnen live zu sehen. Unter dem Instagram-Kanal vom Popkantor Marco, da werden die kommenden Termine dann veröffentlicht. Kirche, Schlager und Rock aus Hameln. Am Samstag spielt dann also die Weser Band um 13 Uhr auf der Hochzeitshausterrasse im Rahmen des Soul Place Festivals. Und alle weiteren Infos zum Fest und den Bands gibt es auch auf radio-aktiv.de. So ein bisschen zum Einstimmen hören wir jetzt schon mal ein bisschen was von den Beatles. Here Comes the Sun.

0: die Backstreet Boys sind mit dabei. Und noch Sarah Larsson. Jetzt erstmal die Wetteraussichten fürs Weserbergland.
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0: Da gibt es heute bis zu 21 Grad. Es hat sich ein bisschen abgekühlt, jedenfalls im Gegensatz zu gestern. Sonne ist immer noch ordentlich am Start und die bleibt auch erstmal an unserer Seite. Auch morgen am Donnerstag gibt es dann 21 Grad maximal und wieder richtig schön viel Sonnenschein. Am Freitag ziehen ein paar Wölkchen auf, halten sich allerdings immer noch im Hintergrund und das bleibt bis zu 28 Grad.
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0: Um kurz nach 14:30. Ich bin Katharina Morg. Ich wünsche Ihnen einen schönen Mittwoch.

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1: Wenn Sie heute Abend Langeweile haben, dann macht das gar nichts, denn die Sumpfblume hat da was vorbereitet. Da gibt es heute einen ganz gemütlichen Abend, und zwar einen Spieleabend für alle, die mal wieder so ein bisschen zusammensitzen und so ein bisschen knobeln oder Mensch, ärger dich nicht spielen wollen. Da gibt es Kartenklassiker und Brettspiele, da geht es ganz entspannt zu. Und mitmachen kann wirklich jede und jeder, also einfach vorbeikommen. Eintritt ist frei und wenn Sie möchten, können Sie auch gerne Ihre eigenen Spiele mitbringen. Einfach dazusetzen, los geht's. Und zwar heute Abend um 18 Uhr in der Sumpfblume in Hameln. Und es gibt auch eine Vernissage momentan. Es gibt die Praxis ja am Posthof und da wird ausgestellt. Und zwar von Gisela Brünker-Perez. Die präsentiert unter dem Titel Face to Face ihre Ausstellung mit Malereien und Mixed Media. Zur Vernissage in der Praxis am Posthof sind Kunstinteressierte eingeladen, die vielseitigen Werke kennenzulernen und mit der Künstlerin auch ins Gespräch zu kommen. Das Ganze findet statt am Samstag um 11 Uhr. Da können Sie einfach vorbeikommen und die Künstlerin dann auch mal persönlich kennenlernen in der Praxis am Posthof. Am Samstag die Vernissage um 11 Uhr vormittags.
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0: Der Radioaktiv-Nachmittag um 15 Uhr mit The Stranglers und Always the Sun. Gleich nach den 15 Uhr Nachrichten geht's hier ebenfalls musikalisch weiter. Der Ed Sheeran ist dabei. Und auch Culture Club. So geht's gleich weiter. Jetzt erstmal die Nachrichten.
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0: Der TC Hameln plant eine Aktion an 4 Grundschulen. An der Klütschule, in Wangelist, Rosen und Kleinberkel. Nach den Sommerferien soll die Aktion beginnen. Aber es fehlt noch Geld. Die Nachrichten mit Angela Werner.
2: Für sein neues Gesundheitsprojekt an 4 Grundschulen sucht der Förderverein TC Hameln noch Unterstützung und ruft zu Spenden auf. Nach den Sommerferien will der Förderverein die Aktion zu den Themen Übergewicht, Bewegungsmangel und Ernährung starten. Für dieses Vorhaben brauchen die Initiatoren mindestens 30.000 Euro. Aber bisher ist nicht einmal die Hälfte des Geldes vorhanden, sagt Hans-Joachim Mirswar vom Förderverein TC Hameln.
3: Auf der einen Seite habe ich über 50 Firmen angeschrieben mit einem sehr, sehr schlechten Feedback. Die nächste Aktion wird wohl sein, dass wir einen Spendenaufruf machen müssen, weil wir ansonsten kein Geld zu erwarten haben. Wir arbeiten zwar zusammen mit der Volksbank, wo wir einen Betrag kriegen und einer unserer Herzpatienten uns auch eine große Spende gegeben hat, aber wir haben nicht mal annähernd die Hälfte des Geldes zusammenbekommen.
2: Wer das Projekt unterstützen oder dafür spenden möchte, kann sich per Mail an Hans-Joachim Mirswar oder an den Verein selbst wenden. In den frühen Morgenstunden hat es in einer Scheune in Salzhemmendorf-Ahrenfeld ein Feuer gegeben. Nach ersten Angaben der Polizei geriet ein Elektroauto, das in der Scheune abgestellt war, aus bislang ungeklärter Ursache in Brand. Die Bewohner im angrenzenden Haus hatten gegen 4 Uhr morgens Knallgeräusche bemerkt und daraufhin reagiert. 2 weitere Fahrzeuge konnten rechtzeitig aus der Scheune gebracht werden. Die alarmierte Feuerwehr konnte ein Übergreifen der Flammen auf das angrenzende Wohnhaus verhindern und den Brand rechtzeitig unter Kontrolle bringen. Die Scheune wurde durch das Feuer ebenfalls erheblich beschädigt. Nach ersten Schätzungen der Polizei beträgt der Sachschaden insgesamt etwa 200.000 Euro. Verletzt wurde nach bisherigen Erkenntnissen niemand. Die Polizei hat die Ermittlungen zur Brandursache aufgenommen. Das Bündnis Haltung aus Salzhemmendorf organisiert eine Fahrt zur Gedenkstätte Bückeberg. Ziel der Veranstaltung am Donnerstag ist es, wieder ein gemeinsames Erlebnis der Bürgerinitiative durchzuführen und auch in der Gemeinde die Erinnerung an das Geschehen dort in aller Bewusstsein zu verankern, so Sprecher Gerhard Brauer. Auch Nichtmitglieder der Initiative sind gerne gesehen. Treffpunkt ist in Salzhemmendorf um 16 Uhr am Eatpunkt. In Fahrgemeinschaften und mit dem Bürgerbus geht es dann zum Bückeberg. Nach der Führung geht es zurück zum Eatpunkt, wo gemeinsam Ideen für Aktionen zur Kommunalwahl im September ausgetauscht werden. Zur Veranstaltung morgen am 28. Mai können sich Interessierte im Eatpunkt anmelden. Und soweit die Meldung aus der Region. Weiter mit den Weltnachrichten.
4: Ich bin Thomas Pleskin. Die Wirtschaftsweisen erwarten in diesem Jahr wegen der Auswirkungen des Iran-Kriegs nur ein Mini-Wachstum der deutschen Wirtschaft von 0,5%. Im vergangenen Herbst hatte der Sachverständigenrat noch mit einem Plus des Bruttoinlandsprodukts von 0,9% gerechnet.
5: Sprit ist teurer geworden, Öl, Gas und das spüren natürlich auch die Unternehmer. Zudem rechnen die Experten damit, dass auch die Inflation weiter ansteigt, also dass wir Verbraucher an Kaufkraft verlieren. Das milliardenschwere Investitionsprogramm der Regierung für die Infrastruktur könnte für ein bisschen mehr Wachstum sorgen, so die Wirtschaftsweisen. Gleichzeitig fordern sie aber Reformen von der Regierung und das heißt vor allem den Anstieg der Sozialbeiträge begrenzen. Claudia Wächter, Nachrichtenredaktion.
4: Das Bundeskabinett hat eine Neufassung des Baugesetzbuchs beschlossen, die vor allem den Wohnungsbau in Schwung bringen soll. Planungsverfahren sollen digitalisiert, verkürzt und für Bürgerinnen und Bürger durchsichtiger werden. Daneben sollen Kommunen mehr Handhabe gegen sogenannte Schrottimmobilien bekommen.
6: Städte und Gemeinden mit zu wenig Wohnraum können künftig Bauen zum sogenannten überragenden öffentlichen Interesse erklären. Damit würden dann die entsprechenden Projekte Vorrang vor anderen Interessen bekommen, wenn es zum Beispiel um die Nutzung von Grünflächen geht. Das große Ziel der Ministerin Ministerin, Bauen beschleunigen, denn das dauert hier in Deutschland immer noch viel zu lange. Und offensichtlich vernachlässigte Häuser sollen schneller instand gesetzt werden, in Extremfällen sogar enteignet werden können. Thomas Thonfeld, Berlin.
4: Die frühere RAF-Terroristin Daniela Klette ist vor dem Landgericht Verden zu 13 Jahren Haft verurteilt worden. Wegen schweren Raubes, Verstößen gegen Waffengesetze und anderer Straftaten. Das Gericht sah es als erwiesen an, dass die Angeklagte mit ihren mutmaßlichen Komplizen, Burkhard Garwig und Ernst Volker Staub, Geldtransporter und Supermärkte überfiel. Dabei soll das Trio mehr als 2,7 Millionen Euro erbeutet haben. Garwig und Staub sind weiter auf der Flucht. Die deutsche Luftfahrt- und Tourismusbranche sieht trotz der Lage im Nahen Osten keine Gefahr für Flugausfälle im Sommer wegen fehlenden Kerosins. Die Lufthansa erklärte, mögliche Ausfälle über die Straße von Hormuz könnten durch Importe aus den USA und Afrika ausgeglichen werden. Reisende müssten sich weder um ihre Buchungen noch um nachträgliche Preissteigerungen sorgen.
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0: Das ist richtig toll und vor allen Dingen richtig angenehm heute bei bis zu nur, ich sag mal nur, 21 Grad an der Spitze. Dazu gibt's richtig schön viel Sonnenschein und sogar hier und da eine kleine Brise. Perfekt. Perfekt zum Fahrradfahren, zum draußen sein. Gehen Sie raus, machen Sie was, wenn Sie gerade können. Morgen am Donnerstag haben Sie auch noch Gelegenheit dazu. Da erreichen die Topwerte 22 Grad. Beim Mix aus schönen Sonnen- und Wolkenverhältnissen. Und der Freitag, der glänzt dann mal wieder richtig sommerlich, fast schon hochsommerlich, bei bis zu 28 Grad. Die Verkehrslage bei uns in der Region. Hier stockt und staut es sich gerade in Hameln. Und zwar auf der Deisterstraße in Richtung Tunnelstraße. Bis zu 5 weitere Minuten sollten Sie hier einpacken, wenn Sie dann in Richtung Hastenbecker Weg wollen. Und auch vom Hastenbecker Weg aus kommend zur Tunnelstraße stockt und staut es sich. 2 weitere Minuten brauchen Sie hier. Ansonsten sieht es einigermaßen fluffig aus. Da läuft alles in Sachen Verkehr. Wenn Sie noch was gesehen haben, seien es Blitzer oder Staus, Unfälle, um Gottes Willen, dann rufen Sie gerne an. 051 516 mal die 5. Gute Fahrt.
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0: 3:07 am Mittwochnachmittag. Wenn Sie was Gutes für Ihre Gesundheit tun wollen, dann bleiben Sie einfach mal dran, denn bei uns gibt es gleich wieder den AOK-Gesundheitstipp. Mein Name ist Katharina Morg. Ich hoffe, Sie haben einen ganz entspannten Mittwochnachmittag.

0: Radioaktiv hier am Mittwochnachmittag, 15.15 Uhr. Wir kennen sie alle, die Kokosnuss. Was nicht so bekannt ist, wie gesund es eigentlich ist, Kokoswasser zu trinken. Beste Voraussetzung also, das Ganze heute mal in unserem Gesundheitstipp ein bisschen aufzuarbeiten. Nehmen wir dieses besondere Wasser zu uns. Da warten viele positive Effekte, sagt jedenfalls Radioaktiv-Gesundheitsexperte Rolf Hirsch von der AOK Hameln.
1: Wir haben eine Vielzahl an Vitaminen und Mineralien. So ist Magnesium, Calcium und auch Kalium in dem Kokosnusswasser viel konzentrierter als im Mineralwasser. Auch das Vitamin B3, Vitamin C sind in dieser Flüssigkeit vorhanden. Und dieses Verhältnis an Nährstoffen zu Flüssigkeit liegt bei dem Wasser der Steinfrucht, also der Kokosnuss, so hoch, dass sie wirklich als isotonisch gilt.
0: Das Wasser bringt also viele Antioxidantien mit, die helfen, freie Radikale im Körper zu neutralisieren und oxidativen Stress zu reduzieren. Aber wie genau wirkt sich das aus?
1: Wir müssen uns einmal die Vorstellung haben, wir haben auch einen hohen Selengehalt. Wenn Sie sich vorstellen, Sie sind in der Südsee, Sie sehen sehr, sehr viele glückliche Menschen. Ein Grund kann auch der hohe Selengehalt sein, der wirklich zu absolut positiven Wirkungen führen kann. Und wir haben hier ganz viele Stoffe, die wirklich dann für den Körper, für Sport benötigt werden, die mich wirklich genutzt werden kann, auch um die Elektrolyte im Körper wieder aufzufüllen. Es ist sehr, sehr gut für die basische Ernährung. Und Kokoswasser kann auch zur Entgiftung genutzt werden. Es hat wirklich positive Effekte, aber die sind noch nicht richtig wissenschaftlich bewiesen. Aber es gibt viele Tendenzen, dass man das untersuchen kann.
0: Nebenwirkungen gibt es bei Kokoswasser nicht. Allerdings gibt es auch noch flüssige Alternativen.
1: Diese positiven Effekte, die wir wirklich mit diesen Mineralstoffen, mit dem Reichtum zu uns nehmen, können wir aber auch durch Birkenwasser und auch durch Kaktuswasser entnehmen. Also testen Sie einfach mal diese Getränke, die wirklich absolut kalorienarm sind, gesunde Inhaltsstoffe haben, hohe Vitamin C und Kaliumgehalt haben. Und beim Kaktuswasser müssen Sie sich nur vorstellen, da ist dann auch noch oft Taurin als möglicher Muntermacher noch mit integriert. Und wenn Sie sich etwas Gesundes wirklich zuführen wollen, dann testen Sie doch einfach mal, vielleicht auch zum Frühstück morgens mal, das Kokoswasser.
0: Kokoswasser, also unser Geheimhinweis im AOK-Gesundheitstipp mit Rolf Hirsch. Den gibt es immer mittwochs hier bei uns bei Radio Aktiv.

0: So geht's gleich weiter bei Radioaktiv. Und zwar mit One Republic und Shania Twain. Gleich nach den Schlagzeilen, zusammengefasst von Angela Werner.
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2: Heute beginnt in Hameln wieder die Spielsaison vom Musical Rats. Seit dem Jahr 2000 erzählt Rats die Hamelner Rattenfängersage aus der Sicht der Ratten. Die rund 45-minütige Produktion verbindet Musik, Tanz und Humor und richtet sich an alle Generationen. Der Eintritt zu den Aufführungen ist dank der Unterstützung von Sponsoren kostenfrei. Die diesjährige Spielzeit läuft bis zum 2. September. Aufführungen sind immer mittwochs um 16.30 Uhr auf der Hochzeitshausterrasse in Hameln. Im hessisch-Oldendorfer Ortsteil Heslingen ist am Pfingstwochenende eine der ältesten Kapellen der Region feierlich wieder eingeweiht worden. Das historische Gebäude aus dem 12. Jahrhundert hat ein neues Dach bekommen. Rund 200.000 Euro wurden in die Sanierung investiert. Finanziert wurde das Dach durch Spenden aus dem Kirchspiel Fuhlen, dem Kirchenkreis und dem Niedersächsischen Amt für Denkmalpflege. Ab heute wird in Hessisch-Oldendorf im Stadthaus wieder die kreative Initiative Freie Kunststunde angeboten, die einmal im Monat alle Interessierten dazu einlädt, von 17 bis 19 Uhr eine entspannte Zeit fernab vom Alltag zu verbringen. Die Teilnehmenden haben die Möglichkeit, frei zu zeichnen, zu malen oder anderweitig kreativ zu gestalten. Die Teilnahmegebühr beträgt 2 Euro pro Person. Eine Anmeldung ist erforderlich.
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0: Das könnte schon wieder gar nicht besser sein. 21 Grad gibt es heute maximal und damit ist es ja auch gar nicht mal so heiß. Eignet sich sogar für Sport draußen, wer darauf jetzt gerade Lust hat. Ansonsten hängen Sie sich einfach in eine Matte in die Sonne, das reicht auch. Richtig schön viel Sonnenschein heute am Mittwoch, genauso morgen am Donnerstag bei bis zu 22 Grad. Ein paar Wölkchen sind unterwegs, aber die dienen lediglich der Dekoration, da kommt nichts raus, es bleibt trocken. So auch am Freitag, hier dann bei bis zu 28 Grad.
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0: Kurz nach 4:30, ich bin Katharina Morg. Einen schönen Feierabend wünsche ich Ihnen.

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1: Shania Twain, ka-ching. Hier ist Radioaktiv. Es ist 15.42 Uhr am Mittwochnachmittag. Wenn am Warentag oder im Ernstfall die Menschen im Weserbergland gewarnt werden sollen, dann bleiben aktuell einige Sirenen stumm und erledigen ihre Arbeit nicht. Welche das sind und ob das ein Sicherheitsrisiko darstellt, das haben wir mal beim Landkreis Hameln-Pyrmont in Erfahrung gebracht. Daher mal die Frage an meine Kollegin Jule Stolpe. Jule, welche Sirenen waren denn aktuell nicht?
2: 10 sind es an der Zahl, 4 Sirenen im Flecken Erzen, 2 in Kommenbrügge, 2 in Emmertal und je eine in Hessisch-Oldendorf und Bad Münda. Warum genau die kaputt sind und nicht einfach repariert werden, das kann der Landkreis nicht sagen. Zuständig sind die entsprechenden Städte und Gemeinden.
1: Das bedeutet dann ja auch, für manche von uns wird es im Ernstfall dann noch gefährlicher, weil wir die Sirenen nicht hören, oder wie sieht das aus?
2: Nein, nach Einschätzung des Landkreises ergibt sich kein akutes Sicherheitsrisiko für die Bevölkerung. Sirenen seien wichtig, aber nicht das einzige Warnmittel. Der Landkreis verweist auf Warn-Apps wie zum Beispiel Nina, das Cell-Broadcast-System, Lautsprecherdurchsagen und auch auf die Hinweise zum Beispiel im Radio. Dieses Warnmittel-Mix-Prinzip ist mit Absicht so, damit der Ausfall einzelner Sirenen eben nicht zu einem Warnversagen führt. Weil es nur 10 von insgesamt 146 Sirenen im Landkreis sind, die kaputt sind, funktionieren die meisten ja noch. Trotzdem sei es wichtig, Bescheid zu sagen, wenn eine Sirene defekt ist. Denn, und das gibt auch der Landkreis zu, vor allem nachts im Freien oder für die Menschen ohne Smartphone, sind Sirenen im Ernstfall natürlich eine sinnvolle Sache.
1: Ja, aber heißt das jetzt, die Sirenen, die bleiben jetzt einfach kaputt?
2: Nee, jeder Hinweis auf defekte Geräte werde sehr ernst genommen. Der Landkreis stehe dann im Austausch mit den Kommunen, die für den Betrieb, die Unterhaltung und die Wartung zuständig seien. Ein Restrisiko lasse sich bei technischer Infrastruktur nie vollständig ausschließen. Entscheidend sei aber, dass die Warnung nicht ausschließlich von einzelnen Sirenen abhänge. Und am Ende natürlich nochmal der Hinweis, auf jeden Fall Warn-Apps nutzen, Cell-Broadcast aktiviert lassen auf dem Handy und im Ernstfall auf Durchsagen von Feuerwehr, Polizei und Co. achten.
1: Alles klar, so machen wir das. Vielen Dank, Jule Stolpe. Von insgesamt 146 sind im Landkreis Hameln-Pyrmont also noch 10 Sirenen kaputt und bleiben dann an Warntagen, aber halt auch im Ernstfall still. Ein Sicherheitsrisiko für die Bevölkerung sieht der Landkreis darin allerdings nicht. 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Es ist 3:45 Uhr.

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1: Am Samstag, da ist hier wieder ordentlich was los in der Region. Unter anderem das Gartenkonzert im Regenbogen. Das findet da im Garten statt, wie der Name vielleicht schon vermuten lässt. Und zwar spielen da Arbeitsgruppe Stress als Akustikversion. Es spielt Ricky, eine Sängerin aus Hameln, und Behind My Eyes, ein Folk-Künstler, Singer-Songwriter aus Hameln. Die drei kann ich absolut empfehlen. Das Gartenkonzert, das bietet eine abwechslungsreiche Mischung. Und genau, der Eintritt ist sogar frei. Sie haben gar keinen Grund, da nicht hinzugehen. Es geht los 18:45 Uhr. Der Eintritt ist schon ab 18:15 Uhr, also Viertel nach sechs. Und Viertel vor sieben geht es dann rund mit Arbeitsgruppe Stress, Björn Mais und Ricky. Erichstraße 6 ist das. Da ist der Regenbogen in Hameln. Das Gartenkonzert. Arbeitsgruppe Stress, Björn Mais und Ricky. Ich wäre gerne auch da, habe aber leider keine Zeit, denn ich moderiere auf dem Soul Place Festival. Ein bisschen weiter ums Eck, ungefähr dieselbe Uhrzeit. Das geht allerdings schon morgens um 11 los und erstreckt sich bis abends um 10. Das ist ein Bandfestival, Soul Place, Musik für die Seele. Da verwandelt sich die Hochzeitshausterrasse in eine große Open-Air-Bühne. Rund 20 Bands und Chöre präsentieren an diesem Wochenende verschiedene Genres von Rock über Pop bis Gospel. Auch hier ist der Eintritt frei. 13 Uhr geht's da los mit dem Auftritt von der Weser-Band und meiner Moderation. Zusammen mit dem Popkantor Marco Knichaller. Kommen Sie vorbei, sehen wir uns. Genau, am Wochenende, da ist wieder ein bisschen was los. Und Radio einschalten lohnt sich richtig am Samstag.
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0: Der Radioaktiv Nachmittag, 16 Uhr ist es. Gleich nach den Nachrichten geht's hier mit Donna Summer weiter. Works hard for the money, gleich in voller Pracht. Jetzt erstmal die Nachrichten.
1: Von insgesamt 146 Sirenen sind im Landkreis Hameln-Pyrmont 10 Sirenen nicht einsatzfähig und bleiben an Warntagen, aber auch im Ernstfall, still. Ein Sicherheitsrisiko für die Bevölkerung sieht der Landkreis darin nicht. 4 der kaputten Sirenen sind im Flecken Erzen, 2 in Koppenbrügge, 2 in Emmertal und je eine in Hessisch-Oldendorf und Bad Münder. Unklar ist, warum sie nicht repariert werden können. Dafür seien die Städte und Gemeinden zuständig, heißt es vom Landkreis. Radioaktivredakteurin Jule Stolpe, was passiert denn jetzt mit den Sirenen?
2: Jeder Hinweis auf defekte Geräte werde sehr ernst genommen. Der Landkreis stehe dann im Austausch mit den Kommunen, die für den Betrieb, die Unterhaltung und die Wartung zuständig seien. Ein Restrisiko lasse sich bei technischer Infrastruktur nie vollständig ausschließen. Entscheidend sei aber, dass die Warnung nicht ausschließlich von einzelnen Sirenen abhänge. Und am Ende natürlich nochmal der Hinweis, auf jeden Fall Warn-Apps nutzen, Cell Broadcast aktiviert lassen auf dem Handy und im Ernstfall auf Durchsagen von Feuerwehr, Polizei und Co. achten.
1: Das Land Niedersachsen fördert über die N-Bank die Erarbeitung eines kommunalen Starkregen-Vorsorgekonzeptes für die Stadt Bad Pyrmont. Die Förderung beträgt 80% der zuwendungsfähigen Gesamtausgaben, maximal knapp 105.000 Euro. Der Bewilligungszeitraum endet am 31. Dezember 2028. Bis dahin muss das Starkregen-Vorsorgekonzept erstellt und abgerechnet sein, sagt Stadtsprecherin Sabine Jösten. Im Haushalt der Stadt wurden vorsorglich Mittel eingeplant, um die Arbeiten jetzt beginnen zu können. Am Hildesheimer Dom hat der berühmte 1000-jährige Rosenstock über das Pfingstwochenende mit der Blüte begonnen. Der Rosenstock gilt als Wahrzeichen von Stadt und Bistum. Seine Geschichte reicht der Überlieferung nach bis zur Gründung des Bistums um das Jahr 815 zurück. Schriftlich belegt ist er seit mehr als 400 Jahren. Besondere Bedeutung erlangte die Pflanze nach dem Zweiten Weltkrieg. Obwohl sie bei der Zerstörung des Doms im März 1945 verbrannte, trieb sie wenige Wochen später aus der Wurzel mit 25 neuen Trieben wieder aus. Die Hauptblüte der wilden Heckenrose wird nach Angaben des Bistums in Kürze erwartet und dürfte nur 3 bis 5 Tage andauern. Der Rosenstock ist über das Domfoyer zu erreichen, das täglich von 10 bis 18 Uhr geöffnet ist. Soweit die Meldung aus der Region. Weiter mit den Weltnachrichten.
3: Ich bin Thomas Pleskin. Die Spritpreise in Deutschland sinken zwar weiter, nach Einschätzung des ADAC aber zu langsam. Beide Kraftstoffe sind weiter deutlich teurer als vor Beginn des Iran-Kriegs. Der ADAC kritisierte, niedrigere Ölpreise würden von den Mineralölkonzernen nur verzögert an die Verbraucher weitergereicht.
4: Sowohl Diesel als auch Super E10 liegen mittlerweile im bundesweiten Tagesdurchschnitt unter 2 Euro. Allerdings sind beide immer noch gut 20 Cent teurer als vor Ausbruch des Irankrieges. Und das trotz des Tankrabatts der Regierung von rund 17 Cent und obwohl der Ölpreis zuletzt deutlich nachgegeben hat. Für den ADAC ist das aktuelle Preisniveau der Beweis, dass die Mineralölkonzerne günstigere Ölpreise nur sehr verlangsamt an die Kunden weitergeben. Zum Sparen rät der ADAC, am späten Vormittag zu tanken oder bei Reisen ins Ausland zu schauen, ob es hinter der Grenze günstiger ist als in Deutschland. Onni Thorau, Berlin.
3: Berichte über mögliche Diskussionen zu einem Austausch von Kanzler Merz sorgen in der Union für Unruhe. Bild und Stern berichten unter Berufung auf führende Christdemokraten über entsprechende Gedankenspiele. Als möglicher Nachfolger wird unter anderem Nordrhein-Westfalens Ministerpräsident Wüst genannt. Das Umfeld von Merz wies die Spekulationen scharf zurück. Das Bundeskabinett will die deutsche Filmbranche stärken. Große Streamingdienste wie Netflix, Amazon Prime oder Disney Plus sollen künftig verpflichtend in Deutschland investieren. Einen entsprechenden Gesetzentwurf hat das Kabinett heute beschlossen.
5: Hintergrund ist die kriselnde deutsche Filmbranche. Große Produktionen wurden zuletzt oft im Ausland gedreht. Laut Gesetzentwurf sollen Streamingdienste künftig mindestens 8% ihrer Jahreseinnahmen aus Werbung und Abos in den Filmstandort Deutschland stecken. Dazu gehören aber auch Sender wie RTL, ProSieben, Sat.1 sowie ARD und ZDF. Außerdem stellt der Bund mehr als 300 Millionen Euro für Filmproduktionen bereit. Kulturstaatsminister Weimar spricht von einem Filmbooster. David Riemer, Berlin.
3: Der Trend zur Teilzeit in Deutschland hält ungebrochen an. Immer mehr Beschäftigte arbeiten mit reduzierter Stundenzahl. 2025 erreichte die Teilzeitquote unter abhängig Beschäftigten mit 31,9% einen neuen Höchststand, wie das Statistische Bundesamt mitteilte. Besonders häufig sind Frauen in Teilzeit tätig. Mehr als jede zweite Frau arbeitete 2025 in Teilzeit. Bei Männern war es dagegen nur etwa jeder siebte.
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0: Da gibt es heute am Mittwoch bis zu 21 Grad. Die sind auch schon erreicht. Damit sind die Höchstwerte von heute erreicht. Es gibt aber auch noch einen ganzen Haufen Sonne dazu. Das ist schon mal schön. Und die geht auch heute erst unter um 21.26 Uhr. Ich würde sagen, da ist er wieder. Der Sommer. Und morgen am Donnerstag geht es auch genauso schön weiter. Auch hier bleibt es trocken und sonnig bei bis zu 22 Grad. Und der Freitag, der hat dann sogar 28 Grad in petto. Auch das wieder bei einem schönen Mix aus Sonne und Wolken. Wir schauen, ob die Verkehrslage genauso entspannt aussieht. Ja, da stockt und staut es sich gerade in Hameln rings um die Tunnelstraße. Da führen ja zwei Bundesstraßen lang, zwei von dreien. Und da müssen Sie gerade etwas mehr Zeit einpacken. Zum Beispiel Deisterstraße in Richtung Tunnelstraße stehen Sie gerade 3 weitere Minuten. Wenn Sie von der Morgensternstraße zum Berliner Platz wollen, da stehen Sie aktuell bis zu 5 weitere Minuten. Und kommend vom Hastenbecker Weg in Richtung Innenstadt, da stehen Sie bis zu 6 weitere Minuten. Wenn Sie noch was gesehen haben auf den Straßen, was nervt, dann rufen Sie gerne an. 05151, 6 mal die 5. Gute Fahrt.
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0: Sechs Minuten nach 4 und damit einen schönen guten Mittwochnachmittag. Das Hamelner Rathaus, das ist ja bekanntlich in die Jahre gekommen. Hier zieht's, dann fehlt da, dann ist da keine Barrierefreiheit gegeben und. Und deswegen will man das ja jetzt schon seit einer ganzen Weile mal neu bauen, wie da der aktuelle Stand ist. Darüber sprechen wir gleich mal. Mein Name ist Katharina Borg. Ich wünsche Ihnen einen schönen Feierabend.

0: Radioaktiv hier am Mittwochnachmittag, 3:45. Das Hamelner Rathaus ist ja bekanntlich in die Jahre gekommen. Unter anderem genügt in dem ehemaligen BHW-Gebäude der Brandschutz nicht mehr den Anforderungen. Das Gebäude ist nicht barrierefrei und es fehlen Besprechungsräume und, und. Die verschiedenen Möglichkeiten, die die Stadt hat, wurden bereits 2016 in einer Machbarkeitsstudie aufgezeigt und diese Studie wurde nun aktualisiert. Die vom Rat damals beschlossene Kernsanierung des Langbaus und des Hochhauses ist jetzt vom Tisch, weil sie extrem unwirtschaftlich wäre. Und weiterhin ist ein Neubau an anderer Stelle für rund 75 Millionen Euro die bei weitem wirtschaftlichste Lösung. Aber die Verwaltung schlägt nun trotzdem vor, noch zwei andere Varianten zu prüfen. Oliver Hoppe im Gespräch mit Oberbürgermeister Claudio Griese.
1: Herr Griese, warum prüft man noch diese beiden anderen Varianten? Also Sanierung des Hauptgebäudes kombiniert mit einem Teilneubau oder eben als dritte Variante die Sanierung des Hauptbestandsgebäudes kombiniert mit dieser Nutzung von anzumietenden Räumen?
2: Was ja für uns wichtig war, ist, ob es überhaupt Sinn macht, sowohl den Langbau als auch das Hochhaus komplett zu sanieren. Das macht es wirtschaftlich einfach nicht. Und insofern ist natürlich per se erst einmal ein Neubau auf der grünen Wiese immer die wirtschaftlichste Variante. Das, was hier aber mit hinzukommt, und darum wollen wir diese Variante auch einfach noch mitgeprüft haben, und das ist unser Vorschlag als Verwaltung gegenüber der Politik, dass es uns wichtig ist, den Leerstand, den wir ja in der Innenstadt wahrnehmen, durchaus auch als Chance zu begreifen, dass wir wieder für eine erhöhte Frequenz in der Stadt sorgen können, indem wir auch da, wo es Sinn macht, mit Angeboten und Verwaltungseinheiten auch noch mit eingreifen können. Ob das eine Anmietung ist, ob wir eventuell Immobilien erwerben können, das müssen wir jetzt alles prüfen. Aber wir haben uns ja selbst das Ziel gesetzt, bis zum 31.07. nächsten Jahres der Politik dann auch tatsächlich Ideen und Vorschläge unterbreiten zu können, was möglich wäre.
1: Wann könnte denn dann mal, wo auch immer, gebaut werden?
2: Also selbst wenn wir im Jahre 2027 im Sommer soweit sind, dass das für die Politik die Entscheidungsgrundlage ist, wie es weitergeht. Danach müssen Planungsleistungen ausgeschrieben werden. Dann irgendwann, wenn Sie beispielsweise an so einen Generalunternehmer denken, haben Sie da nochmal die nächste Stufe, die ausgeschrieben werden muss, bis dass Sie dann tatsächlich an den Baustart gehen. Da vergehen noch einige Jahre. Also da wäre ich jetzt zurückhaltend, was nun das genaue Jahr anbetrifft, aber da gehen noch ein paar Jahre ins Land. Das ist keine schnelle Entscheidung.
1: Können Sie denn bis dahin das alte Gebäude, also das Rathaus, so wie es ist, überhaupt nutzen?
2: Genau das ist ja auch Bestandteil dieser Vorlage. Wir haben, als klar war, dass wir einen Sanierungsbedarf haben, 2016, dann ja auch nochmal eine neue Baugenehmigung beantragt. Die ist 2018 dann auch erteilt worden mit dem Verweis auf brandschutztechnische Maßnahmen, die wir ergreifen müssen. Und die Baugenehmigung hält bis 2028. Die ist also zeitlich befristet. Danach würden wir ohne Baugenehmigung im Gebäude verbleiben. Das kann ja kein Interesse sein, weder von Verwaltung noch von Politik. Weshalb wir sagen, wir brauchen einen sogenannten Nachtrag für die Baugenehmigung. Und der Nachtrag für die Baugenehmigung soll sicherstellen, dass wir so lange, bis dass wir wissen, wo später mal eine Verwaltung hinkommt, wir in dem Gebäude bleiben können. Ehrlicherweise werden wir bestimmt die ein oder andere Maßnahme noch ergreifen müssen, um den Weiterbetrieb sicherzustellen, aber das natürlich auch im Rahmen des Wirtschaftlichen.
0: Das sagt Hamels Oberbürgermeister Claudio Griese zur aktualisierten Wirtschaftlichkeitsuntersuchung, zur Sanierung bzw. zum Neubau des Rathauses. Am 3. Juni wird sich dann zunächst der Ausschuss für Stadtentwicklung damit befassen. Gehört haben Sie es hier bei Radio Aktiv. Es ist 4:20.

Michael Learns to Rock, Wild Woman, hier ist Radioaktiv, kurz nach 16:30 am Mittwochnachmittag. Wir schauen auf die Schlagzeilen, zusammengefasst von Angela Werner, und danach geht es weiter mit Musik.

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1: Das Land Niedersachsen fördert über die N-Bank die Erarbeitung eines kommunalen Starkregen-Vorsorgekonzeptes für die Stadt Bad Pyrmont. Die Förderung beträgt 80% der zuwendungsfähigen Gesamtausgaben, maximal gut 104.000 Euro. Bis zum 31. Dezember 2028 muss das Konzept erstellt und abgerechnet sein, sagt die Stadtsprecherin. Im Haushalt der Stadt wurden vorsorglich Mittel eingeplant, um jetzt mit den Arbeiten beginnen zu können. Für sein neues Gesundheitsprojekt an 4 Grundschulen sucht der Förderverein TC Hameln noch Unterstützung und ruft zu Spenden auf. Nach den Sommerferien will der Förderverein die Aktion zu den Themen Übergewicht, Bewegungsmangel und Ernährung starten. Für dieses Vorhaben brauchen die Initiatoren mindestens 30.000 Euro, aber bisher ist nicht einmal die Hälfte des Geldes vorhanden. Wer das Projekt unterstützen oder dafür spenden möchte, kann sich per Mail an den Förderverein wenden unter förderverein-gesundheit@tc-hameln.de. Das Bündnis Haltung aus Salzhemmendorf organisiert morgen eine Fahrt zur Gedenkstätte Bückeberg. Auch Nichtmitglieder der Initiative sind gerne gesehen. Treffpunkt ist in Salzhemmendorf um 16 Uhr am Eatpunkt. In Fahrgemeinschaften und mit dem Bürgerbus geht es dann zum Bückeberg. Nach der Führung geht es zurück zum Eatpunkt, wo gemeinsam Ideen für Aktionen zur Kommunalwahl im September ausgetauscht werden. Es wird um Anmeldung beim Eatpunkt gebeten.
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2: Der Mittwoch, der glänzt heute bei bis zu 21 Grad und Sonne ist satt vorhanden. Und zwar bis in die Abendstunden, bis heute Abend 9:30, dann geht's unter. Ich würde mal sagen, der Sommer ist erreicht. Morgen am Donnerstag dann 22 Grad maximal. Ein paar Wölkchen mehr, aber auch nur dekorativ. Es bleibt trocken. So auch am Freitag bei bis zu 28 Grad.
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2: Kurz nach 4:30 ist es jetzt. Mein Name ist Katharina Morg. Ihnen einen schönen Feierabend.

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1: Vielleicht ja mal auf ein schönes Bosel-Turnier in Hebbendorf. Bei der Grillhütte Hebbendorf, da geht's am Samstag rund ab 11 Uhr vormittags in der Meisterei. Egal ob eingespielter Verein, die eigene Familie, die besten Freunde oder als Einzelperson, die neue Kontakte knüpfen möchte, bei dem Bosel-Turnier an der Grillhütte in Hebbendorf, da sind alle Generationen herzlich willkommen. Für die Siegenden, da steht bereits eine kleine Überraschung bereit, melden Sie sich einfach im Vorfeld an, und zwar unter der folgenden E-Mail-Adresse. Das ist steas@t-online.de oder unter folgender Telefonnummer. Das ist die 0177 519 7972. Spontane können auch noch direkt am Turniertag bis um 10.30 Uhr sich vor Ort eintragen zum Bosel-Turnier in Hemmendorf in der Meisterei ab 11 Uhr vormittags. Und in Bad Pyrmont ist auch noch was los am Samstag. Ab 15 Uhr, da spielt der Musikkorps der Stadt Hessisch-Oldendorf. Das ist ein überregional bekanntes sinfonisches Blasorchester aus dem Landkreis. Das Orchester wurde 1969 gegründet und zeichnet sich durch ein breites Repertoire der Mittel- bis Oberstufe aus. Das von klassischer Musik über Märsche und Operetten und Musicals bis hin zu moderner Pop- und Rockmusik reicht. Der reguläre Eintritt in den Kurpark beträgt 6 Euro. Und jede, die der eine Pyrmont-Card hat, da ist der Zugang sogar kostenfrei. Der Musikkorps der Stadt Hessisch-Oldendorf am Samstag 15 Uhr in der Konzertmuschel im Kurpark in Bad Pyrmont. Und am Samstag lohnt es sich sogar richtig, radioaktiv einzuschalten.
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Adams, Summer of 69, hier ist Radioaktiv. In ein paar Sekunden ist es 17 Uhr am Mittwochnachmittag. Wir schauen auf die Nachrichten, danach geht's hier weiter mit Pink und mit Aretha Franklin.

0: Runaway und I Knew You Were Waiting For Me, gleich für Sie komplett. Jetzt erstmal das Aktuellste aus der Region.
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0: Der TC Hameln plant eine Aktion an 4 Grundschulen. An der Glütschule, in Wangelist, Rosen und in Kleinberkel. Nach den Sommerferien soll die Aktion beginnen, aber es fehlt noch Geld. Die Nachrichten mit Angela Werner.
2: Für sein neues Gesundheitsprojekt an 4 Grundschulen sucht der Förderverein TC Hameln noch Unterstützung und ruft zu Spenden auf. Nach den Sommerferien will der Förderverein die Aktion zu den Themen Übergewicht, Bewegungsmangel und Ernährung starten. Für dieses Vorhaben brauchen die Initiatoren mindestens 30.000 Euro. Aber bisher ist nicht einmal die Hälfte des Geldes vorhanden, sagt Hans-Joachim Mirswa vom Förderverein TC Hameln.
3: Wir machen das an 4 Schulen parallel. Immer mit den zweiten und dritten Klassen. Jede dieser Schulen hat 2 zweite Klassen und 2 dritte Klassen, die aufgeteilt werden in Gruppen. Und dann sind wir entweder in der Halle bei schlechtem Wetter oder auf dem Sportplatz und machen dort unsere Bewegungsübungen oder Spiele.
2: Mithilfe von Studentinnen und Studenten der Technischen Universität Karlsruhe soll die Aktion umgesetzt werden. Dabei sollen Geschicklichkeit, Ausdauer, Sicherheit in der Balance bei den Grundschulkindern gefördert werden. Wer das Projekt unterstützen oder dafür spenden möchte, kann sich per Mail an Hans-Joachim Mirswa oder an den Verein selbst wenden. Das Land Niedersachsen fördert über die N-Bank die Erarbeitung eines kommunalen Starkregen-Vorsorgekonzeptes für die Stadt Bad Pyrmont. Die Förderung beträgt 80% der zuwendungsfähigen Gesamtausgaben, maximal knapp 105.000 Euro. Der Bewilligungszeitraum endet am 31. Dezember 2028. Bis dahin muss das Starkregen-Vorsorgekonzept erstellt und abgerechnet sein, sagt Stadtsprecherin Sabine Jösten. Im Haushalt der Stadt wurden vorsorglich Mittel eingeplant, um die Arbeiten jetzt beginnen zu können. Mit einer landesweiten Kampagne will Niedersachsen ab sofort die Zahl tödlicher Fahrradunfälle senken. 8 Wochen lang werben in Hannover und rund 30 weiteren Städten Plakate, Banner und Markierungen für den Schulterblick. Ein kurzer Blick zurück, der Leben retten kann. Ergänzend erinnern Aufkleber, Kopfstützen, Überzieher und Piktogramme im Straßenraum an die wichtige Routine. Hintergrund sind steigende Unfallzahlen. 63 Radfahrende kamen im vergangenen Jahr ums Leben. Etwa 17 Fälle hätten laut Polizei wohlmöglich durch einen Schulterblick verhindert werden können. Verkehrsminister Grant-Hendrik Tonne betont, es gehe nicht um Belehrung, sondern um mehr Bewusstsein, besonders angesichts schnellerer E-Bikes. Weitere Infos zur Kampagne finden sich unter www.mehr-miteinander.org. Und soweit die Meldung aus der Region. Weiter mit den Weltnachrichten.
4: Ich bin Thomas Bleskin. Die Spritpreise sinken weiter, aber langsam. Innerhalb einer Woche hat sich Superbenzin der Sorte E10 um 2,7 Cent verbilligt, Diesel um 4,5 Cent. Der ADAC hält den aktuellen Preisrückgang an den Tankstellen allerdings für viel zu gering.
5: Sowohl Diesel als auch Super E10 liegen mittlerweile im bundesweiten Tagesdurchschnitt unter 2 Euro. Allerdings sind beide immer noch gut 20 Cent teurer als vor Ausbruch des Irankrieges. Und das trotz des Tankrabatts der Regierung von rund 17 Cent und obwohl der Ölpreis zuletzt deutlich nachgegeben hat. Für den ADAC ist das aktuelle Preisniveau der Beweis, dass die Mineralölkonzerne günstigere Ölpreise nur sehr verlangsamt an die Kunden weitergeben. Zum Sparen rät der ADAC, am späten Vormittag zu tanken oder bei Reisen ins Ausland zu schauen, ob es hinter der Grenze günstiger ist als in Deutschland. Onito Rau, Berlin.
4: Die Wirtschaftsweisen erwarten in diesem Jahr wegen der Auswirkungen des Irankriegs nur ein Mini-Wachstum der deutschen Wirtschaft von 0,5%. Im vergangenen Herbst hatte der Sachverständigenrat noch mit einem Plus des Bruttoinlandsprodukts von 0,9% gerechnet.
6: Sprit ist teurer geworden, Öl, Gas und das spüren natürlich auch die Unternehmer. Zudem rechnen die Experten damit, dass auch die Inflation weiter ansteigt, also dass wir Verbraucher an Kaufkraft verlieren. Das milliardenschwere Investitionsprogramm der Regierung für die Infrastruktur könnte für ein bisschen mehr Wachstum sorgen, so die Wirtschaftsweisen. Gleichzeitig fordern sie aber Reformen von der Regierung und das heißt vor allem den Anstieg der Sozialbeiträge begrenzen. Claudia Wächter, Nachrichtenredaktion.
4: Der Trend zur Teilzeit hält in Deutschland ungebrochen an. Immer mehr Beschäftigte arbeiten mit reduzierter Stundenzahl. 2025 erreichte die Teilzeitquote unter abhängig Beschäftigten mit 31,9% einen neuen Höchststand, wie das Statistische Bundesamt mitteilte. Besonders häufig sind Frauen in Teilzeit tätig. Mehr als jede zweite Frau arbeitete 2025 in Teilzeit. Bei Männern war es dagegen nur etwa jeder siebte. Die deutsche Luftfahrt- und Tourismusbranche sieht trotz der Lage im Nahen Osten keine Gefahr für Flugausfälle im Sommer wegen fehlenden Kerosins. Die Lufthansa erklärte, mögliche Ausfälle über die Straße von Hormuz könnten durch Importe aus den USA und Afrika ausgeglichen werden. Reisende müssten sich weder um ihre Buchungen noch um nachträgliche Preissteigerungen sorgen.
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0: Das ist richtig angenehm. 21 Grad gibt es heute an der Spitze und die sind auch erreicht. In Hameln herrschen aktuell 21 Grad und dazu richtig schön viel Sonnenschein. Kaum Bewölkung, es bleibt trocken, auch morgen am Donnerstag bei bis zu 22 Grad. Hier begleitet von ein paar winzigen Wölkchen, aber da kommt auch nichts raus. Es bleibt das ganze Wochenende lang trocken, beziehungsweise die nächsten drei Tage, wie ich das hier gerade erkennen kann. Mehr Angaben kann man da jetzt nicht zuverlässig machen. Auch der Freitag bleibt trocken und überwiegend sonnig. Nur teils bewölkt bei bis zu 28 Grad. Die aktuelle Verkehrslage bei uns in der Region, da sieht das gerade auch einigermaßen locker aus. Wenn Sie noch was beobachtet haben auf den Straßen, rufen Sie gerne an 05151 6x die 5. Kommen Sie gut nach Hause.
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0: Um kurz nach fünf, einen schönen guten Nachmittag. Vielleicht haben Sie es ja gerade bei uns in den Regionalnachrichten gehört. Der TC Hameln, der plant eine Aktion zur Verbesserung der Bewegung von Kindern und Jugendlichen. Alles Weitere dazu gibt's gleich nach zwei Songs. Ich bin Katharina Morg, ich wünsche Ihnen einen schönen Feierabend.

0: Radioaktiv am Mittwochnachmittag, gleich 16:45. Nach den Sommerferien Mitte August will der Förderverein des TC Hameln eine Aktion in 4 Hamelner Grundschulen der Tlütschule, Wangelist, Rosen und Lein-Berkel starten. Themen sind Übergewicht, Bewegungsmangel und Ernährung. Für dieses Vorhaben brauchen die InitiatorInnen mindestens 30.000 Euro. Hans-Joachim Mierswar und Dr. Wolfgang Kurpjun suchen Unterstützung von Firmen, so Mierswar.
1: Ausgerechnet nach den Stunden, die wir veranstalten und den Helfern, die wir da haben, was ja größtenteils Studenten sein werden, brauchen wir ca. 30.000 Euro. Auf der einen Seite habe ich über 50 Firmen angeschrieben mit einem sehr, sehr, sehr, sehr schlechten Feedback. Und die nächste Aktion wird wohl sein, dass wir einen Spendenaufruf in der DWZ machen müssen, weil wir ansonsten kein Geld zu erwarten haben. Wir arbeiten zwar zusammen mit der Volksbank, wo wir einen Betrag kriegen und einer unserer Herzpatienten uns auch eine große Spende gegeben hat, aber wir haben nicht mal annähernd die Hälfte des Geldes zusammenbekommen.
0: Geplant ist die Unterstützung beim Projekt, zum Beispiel von StudentInnen der Technischen Universität Karlsruhe. Wie könnte so ein Nachmittag in den Grundschulen aussehen? Geschicklichkeit, Ausdauer, Sicherheit in der Balance, das soll alles den GrundschülerInnen beigebracht und gefördert werden. Dr. Wolfgang Kurpjun dazu.
2: Wir mieten im Rahmen einer Arbeitsgemeinschaft in den Nachmittagsstunden das Bewegungsprogramm als Schwerpunkt an. Und gleichzeitig wird berücksichtigt, das, was so für Folgen den Bewegungsmangel hat, nämlich das Übergewicht. Und der dritte Punkt ist eben, um mehr Bewegung zu meinen Kindern hervorzurufen, dass wir auch die Gefahr der sozialen Medien darstellen.
1: Wir machen das an 4 Schulen parallel. Immer mit den zweiten und dritten Klassen. Jede dieser Schulen hat 2 zweite Klassen und 2 dritte Klassen, die aufgeteilt werden in Gruppen. Und dann sind wir entweder in der Halle bei schlechtem Wetter oder auf dem Sportplatz und machen dort unsere Bewegungsübungen oder Spiele.
0: Der Förderverein ist noch aktiv mit der Planung beschäftigt. Die GrundschülerInnen werden auch Infos zum Thema selber pflanzen und Ernährung bekommen. Der Förderverein hat sich da auch schon Unterstützung vom Taubblindenwerk geholt, sagt Hans-Joachim Mierswar.
1: Das Taubblindenwerk ist Partner bei uns im Bereich Gärtnerei. Da wir an den einzelnen Schulen Gartenflächen zur Verfügung gestellt bekommen haben, leider reicht die Zeit 8 Wochen nicht aus von der Aussaat bis zur Ernte. Deshalb werden im Taubblindenwerk in den Gewächshäusern Sachen vorbereitet, angesetzt und so weiter. Und die liefern uns dann die Pflanzen und ernten, helfen uns auch bei der Ernte. Richtig, die Pflanzen, da gibt es dann so Niedrigbeete, beziehungsweise die Klütschschule hat einen eigenen Garten und da wird das dann halt eingepflanzt von den Kindern.
0: Für das neue Gesundheitsprojekt des Fördervereins TC Hameln suchen die Mitglieder noch Unterstützung. Informationen gibt's bei Hans-Joachim Mierswar unter der folgenden Mailadresse hmierswar@t-online.de oder Sie schicken direkt eine Mail an förderverein-gesundheit@tc-hameln.de. Gehört haben Sie es bei Radioaktiv.

Die Queen of Pop, Madonna ist das, 1986. Open Your Heart. Hier ist Radioaktiv, ganz genau 17.30 Uhr. Wir schauen nochmal auf die Schlagzeilen, zusammengefasst von Angela Werner. Danach haben wir noch Walk the Moon und Blue.

0: Shut Up and Dance und You Make Me Wanna hören Sie dann gleich nach den Schlagzeilen.
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0: Für sein neues Gesundheitsprojekt an 4 Grundschulen sucht der Förderverein TC Hameln noch Unterstützung und ruft zu Spenden auf. Nach den Sommerferien will der Förderverein die Aktion zu den Themen Übergewicht, Bewegungsmangel und Ernährung starten. Für dieses Vorhaben brauchen die Initiatoren mindestens 30.000 Euro, aber bisher ist nicht einmal die Hälfte des Geldes vorhanden. Wer das Projekt unterstützen oder dafür spenden möchte, kann sich per Mail an den Förderverein wenden unter förderverein-gesundheit@tc-hameln.de. Im hessisch-Oldendorfer Ortsteil Heslingen ist am Pfingstwochenende eine der ältesten Kapellen der Region feierlich wieder eingeweiht worden. Das historische Gebäude aus dem 12. Jahrhundert hat ein neues Dach bekommen. Rund 200.000 Euro wurden in die Sanierung investiert. Finanziert wurde das Dach durch Spenden aus dem Kirchspiel Fuhlen, dem Kirchenkreis und dem Niedersächsischen Amt für Denkmalpflege. Das Land Niedersachsen fördert über die N-Bank die Erarbeitung eines kommunalen Starkregen-Vorsorgekonzeptes für die Stadt Bad Pyrmont. Die Förderung beträgt 80% der zuwendungsfähigen Gesamtausgaben, maximal gut 104.000 Euro. Bis zum 31. Dezember 2028 muss das Konzept erstellt und abgerechnet sein, sagt die Stadtsprecherin. Im Haushalt der Stadt wurden vorsorglich Mittel eingeplant, um jetzt mit den Arbeiten beginnen zu können.
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2: Mit Katharina Morg. In der Nacht zum Donnerstag sinken die Tiefstwerte auf 5 Grad. Dazu ist es wechselnd bewölkt und trocken. Der Donnerstag wird wieder sehr schön, bei einem Mix aus Sonne und Wolken und bis zu 22 Grad. Und am Freitag erreichen wir bei bis zu 28 Grad wieder sommerliche Zustände. Und das bei ganz viel Sonnenschein.
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2: Kurz nach 6, bis 6 bin ich noch hier für Sie da und begleite Sie so ein bisschen. Jetzt kommen erstmal Walk the Moon und Blue und danach haben wir noch aktuelle Lokalbeiträge für Sie.

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1: Die Weserband ist ein 14-köpfiges Musikprojekt des Popkantors Marco Knicheller, das im Kirchenkreis Hameln Pyrmont beheimatet ist. Sie sind regelmäßig in verschiedenen Kirchen in der Region zu Gast, unter anderem beim beliebten Mitsingformaten wie das Hordenträllern in der Marktkirche St. Nikolai oder bei sogenannten Schlagergottesdiensten in der St. Johanneskirche in Großberkel. Jetzt spielt die Weserband am Samstag um 13 Uhr auf der Hochzeitshausterrasse im Rahmen des Soul Place Festivals. Bettina Tau ist eine der Sängerinnen und hat uns verraten, was die Besuchenden am Samstag so erwartet.
2: Also das ist wirklich kirchliche Musik, die moderneren Lieder aus der Kirche und dann eben Beatles und Bob Dylan, also alles. Das ist durch die Bank weggemischt. Deutsche Schlager, wir hatten jetzt auch Schlagerfestivals schon zwei Stück, sind sehr gut angekommen. Ganz unterschiedlich. Also nicht nur eine Brandbreite, auch schon ein bisschen mehr.
1: Das Miteinander in dieser großen Band beschreibt Martina Tau als sehr angenehm.
2: Also es macht sehr viel Spaß. Es ist entspannt. Also keiner mault sich da jetzt irgendwie an. Und das finde ich auch ganz gut so. Diszipliniert ist es schon. Also zwischendurch müssen wir dann auch mal zu Hause ein bisschen üben, damit wir die Lieder dann auch kennen. Man kennt bei einigen Liedern, so gerade so in meinem Alter, die Refrains, ja. Aber das heißt nicht, dass ich den Text dann da auch auswendig kenne. Also da muss man dann schon ein bisschen üben.
1: Das Konzert am Samstag sollte man nicht verpassen, denn die Bandbreite von Weserband kann sich sehen lassen. Wer es dennoch nicht schafft, hat dieses Jahr aber auch nochmal die Gelegenheit dazu, die MusikerInnen live zu sehen. Unter dem Instagram-Kanal vom Popkantor Marco, da werden die kommenden Termine dann veröffentlicht. Kirche, Schlager und Rock aus Hameln. Am Samstag spielt dann also die Weserband um 13 Uhr auf der Hochzeitshausterrasse im Rahmen des Soul Place Festivals. Und alle weiteren Infos zum Fest und den Bands gibt's auch auf radio-aktiv.de.

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1: Vielleicht am Wochenende ins Schloss Hemelschenburg in Emmertal, denn da gibt's eine Ausstellung zu Bonsai-Bäumen. Der Bonsai-Arbeitskreis Weserbergland präsentiert die Elite der norddeutschen Bonsai-Kunst. Rund 100 handverlesene Bäume werden gezeigt, die Einblick in die Ästhetik und Pflege dieser lebenden Kunstwerke bieten. Wenn Sie das interessiert, dann geht's einmal am Samstag und oder Sonntag ins Schloss Hemelschenburg. Am Samstag von 11 bis 18 Uhr, am Sonntag von 10 bis 17 Uhr können Sie sich da kleine Bäume angucken. Oder gerne zum Ukraine-Festival. Ukrainische Kultur erleben, die Ukraine unterstützen. Und zwar am Tönebühnen-Camp in Hameln, Tönebühnenweg 5 in Hameln. Am Samstag von 11 bis 18 Uhr, da können Sie vielfältige Werke und Kunstprojekte entdecken von ukrainischen KünstlerInnen. Ein großes musikalisches Rahmenprogramm verbindet traditionelle ukrainische Klänge mit modernen Musikstilen und Entdeckung der ukrainischen Küche durch die landestypischen Speisen und Spezialitäten vor Ort. Da sollten Sie auf jeden Fall dabei sein und sich mal durchfuttern. Nutzen Sie die Gelegenheit für persönliche Begegnungen und vertiefte Einblicke in die Tradition des Landes. Der Eintritt ist frei. Spenden zur Unterstützung der Ukraine sind immer willkommen. Am Samstag 11 bis 18 Uhr das Ukraine-Festival am Tönebühnen-Camp in Hameln.
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0: Und mit Robin Schulz und Jasmine Thompson, Sun Goes Down, verabschiede ich mich jetzt von Ihnen. Mein Name ist Katharina Morg. Ich hoffe, Sie haben jetzt noch einen ganz entspannten Abend. Wenn Sie möchten, bleiben Sie gerne dran. Hier geht's gleich weiter mit der Bürgerfunksendung Oldies mit Rainer und Rainer. Und genau, wir hören uns, wenn Sie möchten, morgen gern wieder ab 13 Uhr. Machen Sie es gut. Tschüssikowski.
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0: Heute Morgen waren neben Polizei, Rettungsdienst und THW im Bereich Salzhemmendorf 116 Einsatzkräfte der Freiwilligen Feuerwehren Oldendorf, Salzhemmendorf, Hemmendorf, Osterwald, Bensdorf, Levedachsen, Ockensen und Wallensen im Einsatz. Die Nachrichten mit Angela Werner.
2: In den frühen Morgenstunden hat es in einer Scheune in Salzhemmendorf-Ahrenfeld ein Feuer gegeben. Nach ersten Angaben der Polizei geriet ein Elektroauto, das in der Scheune abgestellt war, aus bislang ungeklärter Ursache in Brand. Die Bewohner im angrenzenden Haus hatten gegen 4 Uhr morgens Knallgeräusche bemerkt und daraufhin reagiert. Zwei weitere Fahrzeuge konnten rechtzeitig aus der Scheune gebracht werden. Eines dieser beiden Autos ist durch das Feuer jedoch ebenfalls beschädigt worden. Das brennende Elektroauto in der Scheune wurde vollständig zerstört. Die alarmierte Feuerwehr konnte ein Übergreifen der Flammen auf das angrenzende Wohnhaus verhindern und den Brand rechtzeitig unter Kontrolle bringen. Die Scheune wurde durch das Feuer ebenfalls erheblich beschädigt. Nach ersten Schätzungen der Polizei beträgt der Sachschaden insgesamt etwa 200.000 Euro. Verletzt wurde nach bisherigen Erkenntnissen niemand. Die Polizei hat die Ermittlungen zur Brandursache aufgenommen. Für sein neues Gesundheitsprojekt an 4 Grundschulen sucht der Förderverein TC Hameln noch Unterstützung und ruft zu Spenden auf. Nach den Sommerferien will der Förderverein die Aktion zu den Themen Übergewicht, Bewegungsmangel und Ernährung starten. Für dieses Vorhaben brauchen die Initiatoren mindestens 30.000 Euro. Aber bisher ist nicht einmal die Hälfte des Geldes vorhanden, sagt Hans-Joachim Mirswa vom Förderverein TC Hameln. Mithilfe von Studentinnen und Studenten der Technischen Universität Karlsruhe soll die Aktion umgesetzt werden. Dabei sollen Geschicklichkeit, Ausdauer, Sicherheit in der Balance bei den Grundschulkindern gefördert werden. Wer das Projekt unterstützen oder dafür spenden möchte, kann sich per Mail an Hans-Joachim Mirswa oder an den Verein selbst wenden. Im hessisch-Oldendorfer Ortsteil Heslingen ist am Pfingstwochenende eine der ältesten Kapellen der Region feierlich wieder eingeweiht worden. Das historische Gebäude aus dem 12. Jahrhundert hat ein neues Dach bekommen. Rund 200.000 Euro wurden in die Sanierung investiert. Finanziert wurde das Projekt durch Spenden aus dem Kirchspiel Fuhlen, dem Kirchenkreis und dem Niedersächsischen Amt für Denkmalpflege. Bürgermeister Tarek Öneltschin bezeichnete die Kapelle als besonderes Schmuckstück des Dorfes, das seit Jahrhunderten das religiöse und gesellschaftliche Leben prägt. Besonders hob er das Engagement von Pastorin Susanne Behnke hervor, die sich über Jahre für die Finanzierung eingesetzt hatte. Die große Resonanz zur Wiedereinweihung zeigt laut Stadt, wie wichtig die Kapelle für die Menschen vor Ort ist. Viele Gäste verfolgten den Festgottesdienst in einem extra aufgebauten Zelt. Soweit die Meldung aus der Region. Weiter mit den Weltnachrichten.
3: Ich bin Thomas Pleskin. Die Wirtschaftsweisen erwarten in diesem Jahr wegen der Auswirkungen des Iran-Kriegs nur ein Mini-Wachstum der deutschen Wirtschaft von 0,5%. Im vergangenen Herbst hatte der Sachverständigenrat noch mit einem Plus des Bruttoinlandsprodukts von 0,9% gerechnet.
4: Sprit ist teurer geworden, Öl, Gas und das spüren natürlich auch die Unternehmer. Zudem rechnen die Experten damit, dass auch die Inflation weiter ansteigt, also dass wir Verbraucher an Kaufkraft verlieren. Das milliardenschwere Investitionsprogramm der Regierung für die Infrastruktur könnte für ein bisschen mehr Wachstum sorgen, so die Wirtschaftsweisen. Gleichzeitig fordern sie aber Reformen von der Regierung und das heißt vor allem den Anstieg der Sozialbeiträge begrenzen. Claudia Wächter, Nachrichtenredaktion.
3: Das Bundeskabinett hat eine Neufassung des Baugesetzbuchs beschlossen, die vor allem den Wohnungsbau in Schwung bringen soll. Planungsverfahren sollen digitalisiert, verkürzt und für Bürgerinnen und Bürger durchsichtiger werden. Daneben sollen Kommunen mehr Handhabe gegen sogenannte Schrottimmobilien bekommen.
5: Städte und Gemeinden mit zu wenig Wohnraum können künftig Bauen zum sogenannten überragenden öffentlichen Interesse erklären. Damit würden dann die entsprechenden Projekte Vorrang vor anderen Interessen bekommen, wenn es zum Beispiel um die Nutzung von Grünflächen geht. Das große Ziel der Ministerin Ministerin, Bauen beschleunigen, denn das dauert hier in Deutschland immer noch viel zu lange. Und offensichtlich vernachlässigte Häuser sollen schneller instand gesetzt werden, in Extremfällen sogar enteignet werden können. Thomas Thonfeld, Berlin.
3: Die Spritpreise in Deutschland sinken zwar weiter, nach Einschätzung des ADAC aber zu langsam. Super EC kostete zuletzt im Schnitt knapp 1,98 Euro pro Liter, Diesel rund 1,95 Euro. Beide Kraftstoffe seien damit trotz Preisrückgangs weiter deutlich teurer als vor Beginn des Irankriegs. Der ADAC kritisierte, niedrigere Ölpreise würden von den Mineralölkonzernen nur verzögert an die Verbraucher weitergegeben. Bei einem schweren Verkehrsunfall in Dienstlaken sind 2 12-jährige Jungen ums Leben gekommen. Nach Polizeiangaben wurden die Kinder auf Fahrrädern von einem Auto erfasst und starben später im Krankenhaus. Ein weiteres Kind wurde leicht verletzt. Die 47 Jahre alte Autofahrerin kam schwer verletzt in eine Klinik. Zur Ursache des Unfalls ermittelt nun ein spezialisiertes Unfallaufnahmeteam.
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0: Mit Katharina Morg. In der Nacht zum Donnerstag sinken die Tiefstwerte auf 5 Grad. Dazu ist es wechselnd bewölkt und trocken. Der Donnerstag wird wieder sehr schön bei einem Mix aus Sonne und Wolken und bis zu 22 Grad. Und am Freitag erreichen wir bei bis zu 28 Grad wieder sommerliche Zustände und das bei ganz viel Sonnenschein.
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0: Guten Abend, liebe Zuhörerinnen und Zuhörer. Da sind wir wieder. Oldies mit Rainer und Rainer geht in die nächste Runde. Wir setzen da an, wo wir im April aufgehört haben. Denn es geht wieder in den Weltraum, ins Universum. Wie in unserem ersten Titel von den Beatles, Across the Universe. Das Universum wird heute allerdings nicht, wie in der letzten Sendung, von Raumschiffen, Astronauten und Aliens bevölkert, sondern ist selbst das Thema und dient mit seinen Himmelskörpern, Sonne, Mond und Sterne als Hintergrund und Sehnsuchtsort der heutigen Songs.
1: So wie in diesem Beatles-Song, in dem das Universum für meditative Ruhe und spirituelle Verbundenheit steht. Und so mag es auch der Maler Vincent van Gogh empfunden haben, als er seine berühmte Sternennacht, die Starry Night, malte. Ihm wiederum hat Don McLean in seinem Song Vincent ein musikalisches Denkmal gesetzt. Hier ist Don McLean.

0: Sari Serenade oder auch Vincent. Don McLeans Hommage an Vincent van Goghs traumhaftes Bild vom Sternenhimmel in unserer heutigen Sendung zum Thema Across the Universe. Natürlich gibt es noch weitere Songs, die ganze Galaxien bemühen, um ihre Aussagen universell zu machen, wie zum Beispiel der Song Another Milky Way von The Church aus dem Jahr 1988 oder Jeff Beck's Space Boogie von 1989.
1: Aber wir bleiben ab jetzt in unserem Sonnensystem, das ist ja schon groß genug. Und dort steht natürlich die Sonne im Zentrum, ist Inspirationsquelle für zahlreiche Songs in diesen fast immer positiv konnotiert und steht für Wärme und Energie, Licht und Liebe. Sunshine on my shoulders makes me happy, sang beispielsweise 1973 John Denver. Sheryl Crow wollte 2002 die Sonne aufsaugen. I'm gonna soak up the sun. Und 1969 verkündete George Harrison die frohe Botschaft Here comes the sun. Die Supergruppe Cream hatte schon 1967 klargemacht, dass Zusammensein mit der Liebsten Sonnenschein bedeutet. Na, dann hören wir uns die letzten beiden Sonnentitel doch einfach mal hintereinander an.

0: Die Beatles, Here Comes the Sun und Cream mit Sunshine of Your Love. Die Sonne ist hier und anderswo ein so eindeutig positives Symbol, dass sie in The House of the Rising Sun zu Ironie taugt. Das Haus der aufgehenden Sonne ist hier in Wahrheit wohl ein Bordell.
1: Auch Sehnsucht und Melancholie lässt sich mit den Sonnenmetaphern bestens transportieren. Im sentimentalen Seasons in the Sun von Terry Jacks aus dem Jahr 1977, übrigens ein Remake eines Jacques Brel-Chansons von 1961, trauert ein sterbender Sonnensommer hinterher.

0: Ain't No Sunshine von Bill Withers in der heutigen Across the Universe Oldies Sendung. Davon gibt's übrigens eine großartige deutsche Version von Stefan Gwildes. Allem Anschein nach bist du's. Und wenn wir schon bei Deutschsprachigem sind, auch der deutsche Schlager befasste sich gern mit unserem Sonnensystem. Im sympathischen Liedchen Lady Sunshine und Mr. Moon von Conny Frohbös und Peter Weck von 1961 sind beide Himmelskörper unsterblich ineinander verliebt, können aber, wie im richtigen Himmel, nicht zusammenfinden.
1: Und da nun auch der Mond im Spiel ist, sei an Gus Böckes Schlager Der Mann im Mond aus demselben Jahr erinnert. Spielen werden wir diese alten Schinken allerdings nicht, ebenso wenig wie R.E.M.'s Man on the Moon, in dem es in Wirklichkeit nicht um den Mond, sondern um einen amerikanischen Entertainer geht. Der Mond ist nicht ganz so beleumundet wie unsere Sonne, ist dunkler, blasser, kälter, dennoch aber häufig ein romantischer Sehnsuchtsort. Pink Floyds ikonisches Album Dark Side of the Moon ist dafür schon vom Titel her ein typisches Beispiel, enthält aber keine Single gleichen Namens.
0: Cat Stevens' Song Moonshadow philosophiert über den Verlust verschiedener Körperteile, was aber nicht Traurigkeit oder Verzweiflung hervorruft, sondern was akzeptiert und angenommen wird und woraus sogar neue Stärke entsteht. If I ever lose my eyes, I won't have to cry no more. Der Mondschatten als Metapher ist dabei ständiger Begleiter durch die schwierigen Zeiten. Fast namensgleich ist ein Song von Mike Oldfield aus dem Jahr 1983, aber darin geht es deutlich handfester zu. Es fallen 6 Schüsse und es geht um Mord im hellen Mondlicht. Manche sagen um den von John Lennon, was Mike Oldfield aber nicht bestätigt hat. Mit der Sängerin Maggie Reilly landete er damit einen Nummer-1-Hit. Hier nun hintereinander Cat Stevens und Mike Oldfield und Moonshadow vs. Moonlight Shadow.

Moon Shadow und Moonlight Shadow in unserer heutigen phasisphärischen Oldies-Sendung. Dem Mond mit seinem dunklen, romantischen Image sind noch weitere Songs gewidmet. In Bad Moon Rising von CCR aus dem Jahr 1970 lauern lebensbedrohliche Naturkatastrophen, Erdbeben, Hurrikans, Überflutung. Der Mond führt also Übles im Schilde und dient als Metapher dafür, dass da draußen etwas Böses lauert. In Van Morrisons Moon Dance dagegen ist er eher romantische Kulisse für eine magische Nacht unter dem herbstlichen Sternenhimmel. Im Vergleich zu CCR und auch zu anderen Van Morrison Songs ein ungewöhnlich jetziges Musikstück. Hier sind CCR und Van Morrison.

Der Mond ist gerade aufgegangen in unserer heutigen Oldies mit Rainer und Rainer Sendung. CCR und Van Morrison sangen von ihm. Auch über die der Erde näheren Planeten unseres Sonnensystems gibt es ein paar Songs. Über die Venus und den Mars. Paul McCartneys Wings haben 1975 einen Song genauso getauft, Venus and Mars. Dabei geht es aber schon wieder nicht um Astronomie, sondern darum, dass ganz normale Momente, hier das gemeinsame Warten auf ein Konzert, mit der richtigen Person überirdisch, magisch, himmlisch werden können. Und im großen Hit Venus der holländischen Band Shocking Blue von 1969 ist das erotische Image der Liebesgöttin Venus Thema. Und nicht wenige denken dabei natürlich sofort an die Sängerin der Band selbst, Mariska Veres. Venus war Nummer 1 in den USA, Nummer 2 in Deutschland und Österreich. Hier sind die Wings und Shocking Blue.

Auch die anderen Planeten unseres Sonnensystems sind schon mal Pop-Thema geworden. So hat 1969 Jimi Hendrix die Valleys of Neptune besungen und Stevie Wonder hat 1976 dem Saturn ein musikalisches Denkmal gesetzt. Steppenwolf bedienten sich dagegen Jupiters, als sie eine Frau beschrieben, welche fundamental anders ist. Fremdartig, nicht angepasst, ein Kind Jupiters eben. Musikalisch ein typisch rockiger Steppenwolf-Song. Hier ist Jupiter's Child.

0: Jupiter's Child von Steppenwolf. Und damit sind wir fast am Ende unserer heutigen Oldies-Sendung Across the Universe. Den Schlusspunkt setzen passend die Fifth Dimension, die 1969 das Medley Aquarius Let the Sunshine In aus dem Musical Hair veröffentlichten und zum Welthit machten.
1: Beide Teile des Songs sind nochmal im Weltraum unterwegs, wobei in Aquarius Mond, Jupiter und Mars sich angeblich verbünden, wo das astrologische Zeitalter des Wassermanns anbricht, in dem der Frühlingspunkt aus dem Sternbild der Fische in den des Wassermanns übergeht und so Harmonie, Verständnis und Vertrauen, kurz eine bessere Welt hervorbringt. Toll! Let the Sunshine In, der zweite Teil des Doppelsongs, verstärkt diese optimistische Message nochmals durch das schon in anderen Sonnensongs präsente positive Image der Sonne.
0: Beides leider heute recht utopisch. Und schon damals, zu den Zeiten von Herr, stoppte das den Vietnamkrieg auch nicht wirklich. Aber genau deshalb brauchen wir Menschen ab und zu durch solche himmlischen, schönen Botschaften. Besonders, wenn sie auch noch musikalisch mitreißen und harmonisch herüberkommen. Mit diesem positiven Sound verabschieden sich für heute wieder Rainer Schams und Rainer Hausmannshoff, die für diese Sendung verantwortlich waren. Wir hören uns wieder am 24. Juni. Bis dahin, macht's gut.

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1: Die Meldung aus der Region mit Angela Werner. In Hameln wird am Samstag ein Ukraine-Festival im Töneböen-Camp gefeiert. Ziel ist es, auf die weiterhin angespannte humanitäre Lage aufmerksam zu machen und Spenden für medizinische Hilfe zu sammeln. Ab 11 Uhr werden eine Fotoausstellung und Infostände präsentiert. Das Bühnenprogramm beginnt um 12 Uhr mit Musik und offizieller Eröffnung. Das Festival bietet Kunst, Workshops und Einblicke in ukrainische Traditionen, von Stickerei und Eierkunst bis zu Sprach- und Kreativkursen sowie landestypischer Küche. Die Einnahmen kommen medizinischen Hilfsprojekten zugute, besonders für dringend benötigte Ausrüstung in frontnahen Gebieten. Organisiert wird die Veranstaltung von lokalen Initiativen, die seit Beginn des Krieges Hilfslieferungen in die Ukraine koordinieren. In Hessisch-Oldendorf öffnet am Donnerstag wieder das Reparaturcafé im Stadthaus in der Weserstraße. Von 17 bis 19 Uhr können Bürgerinnen und Bürger dort defekte Alltagsgegenstände und elektrische Geräte mitbringen. Ehrenamtliche Helferinnen und Helfer unterstützen vor Ort bei der Reparatur und versuchen gemeinsam mit den Besucherinnen und Besuchern, die Geräte wieder funktionsfähig zu machen. Das Angebot ist kostenlos, eine Anmeldung ist nicht erforderlich. Ziel ist es, Ressourcen zu schonen und Dinge länger nutzbar zu machen. Die Polizeiinspektion Hameln-Pyrmont-Holzminden lädt gemeinsam mit dem Verein Denkanstoß Hameln am Montag, dem 1. Juni, zu einer Dialogveranstaltung in Hameln ein. Unter dem Titel »Wie sicher ist Hameln?« können Bürgerinnen und Bürger direkt mit Fachleuten der Polizei ins Gespräch kommen. Beginn ist am Montag um 18.30 Uhr im Zedita Zukunftsforum im Hamelner Bahnhof. Und soweit die Meldung aus der Region. Weiter mit den Weltnachrichten.
2: Ich bin Thomas Bleskin. Die Wirtschaftsweisen erwarten wegen der Folgen des Iran-Kriegs nur noch ein Mini-Wachstum der deutschen Wirtschaft. Der Sachverständigenrat senkte seine Prognose für dieses Jahr auf 0,5%. Als Belastung gelten vor allem hohe Energiepreise und steigende Produktionskosten. Zugleich mahnten die Ökonomen schnell Reformen bei Kranken- und Pflegeversicherung an. Die Bundesregierung rechnet ebenfalls nur noch mit einem schwachen Wachstum. Verfahren vor deutschen Verwaltungsgerichten sollen künftig schneller abgeschlossen werden. Das Bundeskabinett hat dafür eine Reform auf den Weg gebracht. Verwaltungsgerichte kontrollieren das Handeln der Behörden. Dabei geht es etwa um Streitigkeiten über Baugenehmigungen, um die Zuteilung eines Studienplatzes oder das Recht auf Asyl.
3: Im Schnitt dauern solche Verfahren im Moment rund 14 Monate. Künftig sollen mehr Entscheidungen durch Einzelrichter getroffen werden. Außerdem sollen Gerichte besser gegen aussichtslose und rechtsmissbräuchliche Klagen vorgehen können. Und wer gegen eine behördliche Entscheidung Widerspruch einlegen will, soll das künftig einfacher per Mail tun können, wenn die Behörde das anbietet. Außerdem sollen Gerichte höhere Zwangsgelder gegen Behörden verhängen können, bis zu 25.000 Euro statt bisher 10.000. Über die Reform müssen der Bundestag und die Länderkammer noch entscheiden. David Riemer, Berlin.
2: Die griechische Regierung will Minderjährigen künftig die Nutzung von E-Scootern auf Straßen verbieten. Ein entsprechender Gesetzentwurf soll in Kürze ins Parlament eingebracht werden.
4: Der Minister nahm kein Blatt vor den Mund. Viele Jugendliche würden diese Scooter behandeln, als wären sie Teil eines Videospiels. Schnell drauf, schnell los, ohne wirklich über die Folgen nachzudenken. Damit soll Schluss sein, sagte er. Auch aus den Krankenhäusern kommen deutliche Warnungen. Die Zahl der Verletzten steige spürbar. Vor allem junge Fahrer, aber auch Touristen landen nach Stürzen in der Notaufnahme. Takisafos Athen.
2: Die Bundesregierung will die Filmproduktion in Deutschland mit neuen Vorgaben für Streamingdienste stärken. Anbieter wie Netflix, Amazon Prime oder Disney Plus sollen künftig verpflichtend investieren. Zugleich ist mehr staatliche Förderung geplant. Kulturstaatsminister Weimar sprach von der größten filmpolitischen Reform seit Jahrzehnten und stellte Investitionen in Milliardenhöhe in Aussicht. Branchenverbände begrüßten das Vorhaben grundsätzlich, kritisierten aber die aus ihrer Sicht zu niedrige Investitionsquote.
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5: Mit Katharina Morg. In der Nacht zum Donnerstag sinken die Tiefstwerte auf 5 Grad. Dazu ist es wechselnd bewölkt und trocken. Der Donnerstag wird wieder sehr schön, bei einem Mix aus Sonne und Wolken und bis zu 22 Grad. Und am Freitag erreichen wir bei bis zu 28 Grad wieder sommerliche Zustände. Und das bei ganz viel Sonnenschein.
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1: Die Meldung aus der Region mit Angela Werner. In Hameln wird am Samstag ein Ukraine-Festival im Tönebühn-Camp gefeiert. Ziel ist es, auf die weiterhin angespannte humanitäre Lage aufmerksam zu machen und Spenden für medizinische Hilfe zu sammeln. Ab 11 Uhr werden eine Fotoausstellung und Infostände präsentiert. Das Bühnenprogramm beginnt um 12 Uhr mit Musik und offizieller Eröffnung. Das Festival bietet Kunst, Workshops und Einblicke in ukrainische Traditionen, von Stickerei und Eierkunst bis zu Sprach- und Kreativkursen sowie landestypischer Küche. Die Einnahmen kommen medizinischen Hilfsprojekten zugute, besonders für dringend benötigte Ausrüstung in frontnahen Gebieten. Organisiert wird die Veranstaltung von lokalen Initiativen, die seit Beginn des Krieges Hilfslieferungen in die Ukraine koordinieren. In Hessisch-Oldendorf öffnet am Donnerstag wieder das Reparaturcafé im Stadthaus in der Weserstraße. Von 17 bis 19 Uhr können Bürgerinnen und Bürger dort defekte Alltagsgegenstände und elektrische Geräte mitbringen. Ehrenamtliche Helferinnen und Helfer unterstützen vor Ort bei der Reparatur und versuchen gemeinsam mit den Besucherinnen und Besuchern, die Geräte wieder funktionsfähig zu machen. Das Angebot ist kostenlos, eine Anmeldung ist nicht erforderlich. Ziel ist es, Ressourcen zu schonen und Dinge länger nutzbar zu machen. Die Polizeiinspektion Hameln-Pyrmont-Holzminden lädt gemeinsam mit dem Verein Denkanstoß Hameln am Montag, dem 1. Juni, zu einer Dialogveranstaltung in Hameln ein. Unter dem Titel »Wie sicher ist Hameln?« können Bürgerinnen und Bürger direkt mit Fachleuten der Polizei ins Gespräch kommen. Beginn ist am Montag um 18.30 Uhr im Zedita Zukunftsforum im Hamelner Bahnhof. Und soweit die Meldung aus der Region. Weiter mit den Weltnachrichten.
2: Ich bin Thomas Pleskin. Die Wirtschaftsweisen erwarten in diesem Jahr wegen der Auswirkungen des Iran-Kriegs nur ein Mini-Wachstum der deutschen Wirtschaft von 0,5%. Im vergangenen Herbst hatte der Sachverständigenrat noch mit einem Plus des Bruttoinlandsprodukts von 0,9% gerechnet.
3: Sprit ist teurer geworden, Öl, Gas und das spüren natürlich auch die Unternehmer. Zudem rechnen die Experten damit, dass auch die Inflation weiter ansteigt, also dass wir Verbraucher an Kaufkraft verlieren. Das milliardenschwere Investitionsprogramm der Regierung für die Infrastruktur könnte für ein bisschen mehr Wachstum sorgen, so die Wirtschaftsweisen. Gleichzeitig fordern sie aber Reformen von der Regierung und das heißt vor allem den Anstieg der Sozialbeiträge begrenzen. Claudia Wächter, Nachrichtenredaktion.
2: Das Bundeskabinett hat eine Neufassung des Baugesetzbuchs beschlossen, die vor allem den Wohnungsbau in Schwung bringen soll. Planungsverfahren sollen digitalisiert, verkürzt und für Bürgerinnen und Bürger durchsichtiger werden. Daneben sollen Kommunen mehr Handhabe gegen sogenannte Schrottimmobilien bekommen.
4: Städte und Gemeinden mit zu wenig Wohnraum können künftig Bauen zum sogenannten überragenden öffentlichen Interesse erklären. Damit würden dann die entsprechenden Projekte Vorrang vor anderen Interessen bekommen, wenn es zum Beispiel um die Nutzung von Grünflächen geht. Das große Ziel der Ministerin, Bauen beschleunigen, denn das dauert hier in Deutschland immer noch viel zu lange. Und offensichtlich vernachlässigte Häuser sollen schneller instand gesetzt werden, in Extremfällen sogar enteignet werden können. Thomas Thonfeld, Berlin.
2: Die Spritpreise in Deutschland sinken zwar weiter, nach Einschätzung des ADAC aber zu langsam. Super EC kostete zuletzt im Schnitt knapp 1,98 Euro pro Liter, Diesel rund 1,95 Euro. Beide Kraftstoffe seien damit trotz Preisrückgangs weiter deutlich teurer als vor Beginn des Irankriegs. Der ADAC kritisierte, niedrigere Ölpreise würden von den Mineralölkonzernen nur verzögert an die Verbraucher weitergegeben. Bei einem schweren Verkehrsunfall in Dienstlaken sind 2 12-jährige Jungen ums Leben gekommen. Nach Polizeiangaben wurden die Kinder auf Fahrrädern von einem Auto erfasst und starben später im Krankenhaus. Ein weiteres Kind wurde leicht verletzt. Die 47 Jahre alte Autofahrerin kam schwer verletzt in eine Klinik. Zur Ursache des Unfalls ermittelt nun ein spezialisiertes Unfallaufnahmeteam.
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5: Mit Katharina Morg. In der Nacht zum Donnerstag sinken die Tiefstwerte auf 5 Grad. Dazu ist es wechselnd bewölkt und trocken. Der Donnerstag wird wieder sehr schön bei einem Mix aus Sonne und Wolken und bis zu 22 Grad. Und am Freitag erreichen wir bei bis zu 28 Grad wieder sommerliche Zustände und das bei ganz viel Sonnenschein.
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1: 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Und auch die ganze Idylle, die man an der Weser oder so hat, ist wunderbar.
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1: Die Meldung aus der Region mit Angela Werner. In Hameln wird am Samstag ein Ukraine-Festival im Töneböen-Camp gefeiert. Ziel ist es, auf die weiterhin angespannte humanitäre Lage aufmerksam zu machen und Spenden für medizinische Hilfe zu sammeln. Ab 11 Uhr werden eine Fotoausstellung und Infostände präsentiert. Das Bühnenprogramm beginnt um 12 Uhr mit Musik und offizieller Eröffnung. Das Festival bietet Kunst, Workshops und Einblicke in ukrainische Traditionen, von Stickerei und Eierkunst bis zu Sprach- und Kreativkursen sowie landestypischer Küche. Die Einnahmen kommen medizinischen Hilfsprojekten zugute, besonders für dringend benötigte Ausrüstung in frontnahen Gebieten. Organisiert wird die Veranstaltung von lokalen Initiativen, die seit Beginn des Krieges Hilfslieferungen in die Ukraine koordinieren. In Hessisch-Oldendorf öffnet am Donnerstag wieder das Reparaturcafé im Stadthaus in der Weserstraße. Von 17 bis 19 Uhr können Bürgerinnen und Bürger dort defekte Alltagsgegenstände und elektrische Geräte mitbringen. Ehrenamtliche Helferinnen und Helfer unterstützen vor Ort bei der Reparatur und versuchen gemeinsam mit den Besucherinnen und Besuchern, die Geräte wieder funktionsfähig zu machen. Das Angebot ist kostenlos, eine Anmeldung ist nicht erforderlich. Ziel ist es, Ressourcen zu schonen und Dinge länger nutzbar zu machen. Die Polizeiinspektion Hameln-Pyrmont-Holzminden lädt gemeinsam mit dem Verein Denkanstoß Hameln am Montag, dem 1. Juni, zu einer Dialogveranstaltung in Hameln ein. Unter dem Titel »Wie sicher ist Hameln?« können Bürgerinnen und Bürger direkt mit Fachleuten der Polizei ins Gespräch kommen. Beginn ist am Montag um 18.30 Uhr im Zedita Zukunftsforum im Hamelner Bahnhof. Und soweit die Meldung aus der Region. Weiter mit den Weltnachrichten.
2: Ich bin Thomas Bleskin. Die Wirtschaftsweisen erwarten wegen der Folgen des Iran-Kriegs nur noch ein Mini-Wachstum der deutschen Wirtschaft. Der Sachverständigenrat senkte seine Prognose für dieses Jahr auf 0,5%. Als Belastung gelten vor allem hohe Energiepreise und steigende Produktionskosten. Zugleich mahnten die Ökonomen schnell Reformen bei Kranken- und Pflegeversicherung an. Die Bundesregierung rechnet ebenfalls nur noch mit einem schwachen Wachstum. Verfahren vor deutschen Verwaltungsgerichten sollen künftig schneller abgeschlossen werden. Das Bundeskabinett hat dafür eine Reform auf den Weg gebracht. Verwaltungsgerichte kontrollieren das Handeln der Behörden. Dabei geht es etwa um Streitigkeiten über Baugenehmigungen, um die Zuteilung eines Studienplatzes oder das Recht auf Asyl.
3: Im Schnitt dauern solche Verfahren im Moment rund 14 Monate. Künftig sollen mehr Entscheidungen durch Einzelrichter getroffen werden. Außerdem sollen Gerichte besser gegen aussichtslose und rechtsmissbräuchliche Klagen vorgehen können. Und wer gegen eine behördliche Entscheidung Widerspruch einlegen will, soll das künftig einfacher per Mail tun können, wenn die Behörde das anbietet. Außerdem sollen Gerichte höhere Zwangsgelder gegen Behörden verhängen können, bis zu 25.000 Euro statt bisher 10.000. Über die Reform müssen der Bundestag und die Länderkammer noch entscheiden. David Riemer, Berlin.
2: Die griechische Regierung will Minderjährigen künftig die Nutzung von E-Scootern auf Straßen verbieten. Ein entsprechender Gesetzentwurf soll in Kürze ins Parlament eingebracht werden.
4: Der Minister nahm kein Blatt vor den Mund. Viele Jugendliche würden diese Scooter behandeln, als wären sie Teil eines Videospiels. Schnell drauf, schnell los, ohne wirklich über die Folgen nachzudenken. Damit soll Schluss sein, sagte er. Auch aus den Krankenhäusern kommen deutliche Warnungen. Die Zahl der Verletzten steige spürbar. Vor allem junge Fahrer, aber auch Touristen landen nach Stürzen in der Notaufnahme. Takisafos Athen.
2: Die deutsche Luftfahrt- und Tourismusbranche sieht trotz der Lage im Nahen Osten keine Gefahr für Flugausfälle im Sommer wegen fehlenden Kerosins. Die Lufthansa erklärte, mögliche Ausfälle über die Straße von Hormuz könnten durch Importe aus den USA und Afrika ausgeglichen werden. Reisende müssten sich weder um ihre Buchungen noch um nachträgliche Preissteigerungen sorgen.
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5: Mit Katharina Morg. In der Nacht zum Donnerstag sinken die Tiefstwerte auf 5 Grad. Dazu ist es wechselnd bewölkt und trocken. Der Donnerstag wird wieder sehr schön, bei einem Mix aus Sonne und Wolken und bis zu 22 Grad. Und am Freitag erreichen wir bei bis zu 28 Grad wieder sommerliche Zustände und das bei ganz viel Sonnenschein.
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1: Die Meldung aus der Region mit Angela Werner. In Hameln wird am Samstag ein Ukraine-Festival im Tönebühn-Camp gefeiert. Ziel ist es, auf die weiterhin angespannte humanitäre Lage aufmerksam zu machen und Spenden für medizinische Hilfe zu sammeln. Ab 11 Uhr werden eine Fotoausstellung und Infostände präsentiert. Das Bühnenprogramm beginnt um 12 Uhr mit Musik und offizieller Eröffnung. Das Festival bietet Kunst, Workshops und Einblicke in ukrainische Traditionen, von Stickerei und Eierkunst bis zu Sprach- und Kreativkursen sowie landestypischer Küche. Die Einnahmen kommen medizinischen Hilfsprojekten zugute, besonders für dringend benötigte Ausrüstung in frontnahen Gebieten. Organisiert wird die Veranstaltung von lokalen Initiativen, die seit Beginn des Krieges Hilfslieferungen in die Ukraine koordinieren. In Hessisch-Oldendorf öffnet am Donnerstag wieder das Reparaturcafé im Stadthaus in der Weserstraße. Von 17 bis 19 Uhr können Bürgerinnen und Bürger dort defekte Alltagsgegenstände und elektrische Geräte mitbringen. Ehrenamtliche Helferinnen und Helfer unterstützen vor Ort bei der Reparatur und versuchen gemeinsam mit den Besucherinnen und Besuchern, die Geräte wieder funktionsfähig zu machen. Das Angebot ist kostenlos, eine Anmeldung ist nicht erforderlich. Ziel ist es, Ressourcen zu schonen und Dinge länger nutzbar zu machen. Die Polizeiinspektion Hameln-Pyrmont-Holzminden lädt gemeinsam mit dem Verein Denkanstoß Hameln am Montag, dem 1. Juni, zu einer Dialogveranstaltung in Hameln ein. Unter dem Titel »Wie sicher ist Hameln?« können Bürgerinnen und Bürger direkt mit Fachleuten der Polizei ins Gespräch kommen. Beginn ist am Montag um 18.30 Uhr im Zedita Zukunftsforum im Hamelner Bahnhof. Und soweit die Meldung aus der Region. Weiter mit den Weltnachrichten.
2: Ich bin Diana Kramer. Die Wirtschaftsweisen erwarten in diesem Jahr wegen der Auswirkungen des Iran-Kriegs nur ein Mini-Wachstum der deutschen Wirtschaft von 0,5%. Im vergangenen Herbst hatte der Sachverständigenrat der Bundesregierung noch mit einem Plus des Bruttoinlandsprodukts von 0,9% gerechnet.
3: Sprit ist teurer geworden, Öl, Gas und das spüren natürlich auch die Unternehmer. Zudem rechnen die Experten damit, dass auch die Inflation weiter ansteigt, also dass wir Verbraucher an Kaufkraft verlieren. Das milliardenschwere Investitionsprogramm der Regierung für die Infrastruktur könnte für ein bisschen mehr Wachstum sorgen, so die Wirtschaftsweisen. Gleichzeitig fordern sie aber Reformen von der Regierung und das heißt vor allem den Anstieg der Sozialbeiträge begrenzen. Claudia Wächter, Nachrichtenredaktion.
2: Vor einigen Tagen hatte US-Präsident Donald Trump Hoffnungen auf ein baldiges Ende des Iran-Kriegs geweckt, dann war er zurückgerudert. Heute hat sich Trump erneut eher zurückhaltend geäußert. Der Verhandlungsstand sei noch nicht zufriedenstellend, sagte er.
4: Der Iran habe fast alle seine Waffen, Flugzeuge und Schiffe verloren, sagte Trump, er verhandele aus der Not. Eine Lockerung der Sanktionen käme nicht in Frage. Trump betonte auch, er habe keine Eile, den Krieg zu beenden. Langsam gebe Teheran den USA, was sie wollten, meinte Trump, und entweder gibt es ein Abkommen oder sein Pentagon-Chef werde die Sache zu Ende bringen und ihnen den Garaus machen. Die Öl- und Benzinpreise und die wirtschaftlichen Folgen des Krieges sind nicht Trumps Priorität. Das machte er wieder deutlich. Aus den USA, Tina Eck.
2: Die frühere RAF-Terroristin Daniela Klette ist zu 13 Jahren Gefängnis verurteilt worden. Das Landgericht Verden sah es als erwiesen an, dass sie gemeinsam mit ihren mutmaßlichen Komplizen Burkhard Garweg und Ernst Volker Staub Geldtransporter und Supermärkte in mehreren Städten in Niedersachsen und Nordrhein-Westfalen überfallen hat. Dabei soll das Trio mehr als 2 Millionen € erbeutet haben. Nach den beiden Männern wird weiter gesucht. Bei einem schweren Verkehrsunfall in Dienstlaken in NRW sind 2 12-jährige Jungen ums Leben gekommen. Nach Polizeiangaben wurden die Kinder auf Fahrrädern von einem Auto erfasst. Beide starben später im Krankenhaus. Ein weiteres Kind wurde leicht verletzt. Die 47 Jahre alte Autofahrerin kam schwer verletzt in eine Klinik. Zur genauen Unfallursache wird ermittelt.
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5: Mit Katharina Morg. In der Nacht zum Donnerstag sinken die Tiefstwerte auf 5 Grad. Dazu ist es wechselnd bewölkt und trocken. Der Donnerstag wird wieder sehr schön bei einem Mix aus Sonne und Wolken und bis zu 22 Grad. Und am Freitag erreichen wir bei bis zu 28 Grad wieder sommerliche Zustände und das bei ganz viel Sonnenschein.
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1: Die Meldung aus der Region mit Angela Werner. In Hameln wird am Samstag ein Ukraine-Festival im Töneböen-Camp gefeiert. Ziel ist es, auf die weiterhin angespannte humanitäre Lage aufmerksam zu machen und Spenden für medizinische Hilfe zu sammeln. Ab 11 Uhr werden eine Fotoausstellung und Infostände präsentiert. Das Bühnenprogramm beginnt um 12 Uhr mit Musik und offizieller Eröffnung. Das Festival bietet Kunst, Workshops und Einblicke in ukrainische Traditionen, von Stickerei und Eierkunst bis zu Sprach- und Kreativkursen sowie landestypischer Küche. Die Einnahmen kommen medizinischen Hilfsprojekten zugute, besonders für dringend benötigte Ausrüstung in frontnahen Gebieten. Organisiert wird die Veranstaltung von lokalen Initiativen, die seit Beginn des Krieges Hilfslieferungen in die Ukraine koordinieren. In Hessisch-Oldendorf öffnet am Donnerstag wieder das Reparaturcafé im Stadthaus in der Weserstraße. Von 17 bis 19 Uhr können Bürgerinnen und Bürger dort defekte Alltagsgegenstände und elektrische Geräte mitbringen. Ehrenamtliche Helferinnen und Helfer unterstützen vor Ort bei der Reparatur und versuchen gemeinsam mit den Besucherinnen und Besuchern, die Geräte wieder funktionsfähig zu machen. Das Angebot ist kostenlos, eine Anmeldung ist nicht erforderlich. Ziel ist es, Ressourcen zu schonen und Dinge länger nutzbar zu machen. Die Polizeiinspektion Hameln-Pyrmont-Holzminden lädt gemeinsam mit dem Verein Denkanstoß Hameln am Montag, dem 1. Juni, zu einer Dialogveranstaltung in Hameln ein. Unter dem Titel »Wie sicher ist Hameln?« können Bürgerinnen und Bürger direkt mit Fachleuten der Polizei ins Gespräch kommen. Beginn ist am Montag um 18.30 Uhr im Zedita Zukunftsforum im Hamelner Bahnhof. Und soweit die Meldung aus der Region. Weiter mit den Weltnachrichten.
2: Ich bin Diana Kramer. Die deutsche Wirtschaft kommt nicht in Schwung. Die Folgen des Iran-Kriegs bremsen die erhoffte Erholung aus. Auch die Wirtschaftsweisen senken deshalb ihre Konjunkturprognose. Für dieses Jahr erwartet der Sachverständigenrat der Bundesregierung nur noch ein Mini-Wachstum von 0,5%. Die Wirtschaftsweise Veronika Grimm sieht neben den Kriegsfolgen aber auch strukturelle Gründe.
3: Insbesondere auch aufgrund steigender Sozialversicherungsbeiträge und Energiekosten belasten nun die Unternehmen und dämpfen die Investitionsnachfrage. Hinzu kommen die wirtschaftspolitische Unsicherheit und verhaltene Absatzerwartungen.
2: Die Wirtschaftsweise Veronika Grimm. Im vergangenen Herbst hatten die Sachverständigen noch mit einem Plus des Bruttoinlandsprodukts von 0,9% gerechnet. Berichte über mögliche Diskussionen zu einem Austausch von Bundeskanzler Friedrich Merz sorgen in der Union für Unruhe. Bild und Stern hatten unter Berufung auf führende Christdemokraten über entsprechende Gedankenspiele berichtet. Als möglicher Nachfolger wird dabei unter anderem Nordrhein-Westfalens Ministerpräsident Henrik Wüst genannt. Das Umfeld von Kanzler Merz wies die Spekulationen scharf zurück. Der Wohnungsbau in Deutschland soll beschleunigt werden. Das Bundeskabinett hat dafür den Weg freigemacht. Demnach soll ein neues Baugesetzbuch kommunale Planungen schneller machen und Wohnungsbau in Gebieten mit Knappheit bevorzugen. Etwa indem Verfahren digitalisiert, verkürzt und transparenter werden.
4: Städte und Gemeinden sollen noch leichter gegen sogenannte Schrottimmobilien vorgehen können. In extremen Fällen könnte dann sogar eine Enteignung möglich sein. Bauministerin Huberts bemängelt die zuletzt schwachen Zahlen beim Wohnungsbau. Im letzten Jahr sind nur noch knapp über 200.000 Wohnungen fertiggestellt worden. Kommunen mit angespanntem Wohnungsmarkt können künftig ein überragendes öffentliches Interesse für Wohnungsbau erklären. Dadurch soll die Bauplanung statt auf 5 bis 15 Jahren künftig in etwa 2 Jahren abgeschlossen werden können. David Riemer, Berlin.
2: Die Kämpfe zwischen Israel und der Hisbollah im Libanon verschärfen sich erneut deutlich. Israels Armee flog weitere Luftangriffe und rief große Teile des Südlibanons zur Evakuierung auf. Die Hisbollah setzte wiederum ihre Angriffe auf Nordisrael fort. Trotz einer Waffenruhe seit April werden weiter täglich Menschen getötet. Beobachter warnen vor einer neuen Eskalation des Konflikts.
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5: Mit Katharina Morg. In der Nacht zum Donnerstag sinken die Tiefstwerte auf 5 Grad. Dazu ist es wechselnd bewölkt und trocken. Der Donnerstag wird wieder sehr schön bei einem Mix aus Sonne und Wolken und bis zu 22 Grad. Und am Freitag erreichen wir bei bis zu 28 Grad wieder sommerliche Zustände und das bei ganz viel Sonnenschein.
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1: Die Meldung aus der Region mit Angela Werner. In Hameln wird am Samstag ein Ukraine-Festival im Tönebühn-Camp gefeiert. Ziel ist es, auf die weiterhin angespannte humanitäre Lage aufmerksam zu machen und Spenden für medizinische Hilfe zu sammeln. Ab 11 Uhr werden eine Fotoausstellung und Infostände präsentiert. Das Bühnenprogramm beginnt um 12 Uhr mit Musik und offizieller Eröffnung. Das Festival bietet Kunst, Workshops und Einblicke in ukrainische Traditionen, von Stickerei und Eierkunst bis zu Sprach- und Kreativkursen sowie landestypischer Küche. Die Einnahmen kommen medizinischen Hilfsprojekten zugute, besonders für dringend benötigte Ausrüstung in frontnahen Gebieten. Organisiert wird die Veranstaltung von lokalen Initiativen, die seit Beginn des Krieges Hilfslieferungen in die Ukraine koordinieren. In Hessisch-Oldendorf öffnet am Donnerstag wieder das Reparaturcafé im Stadthaus in der Weserstraße. Von 17 bis 19 Uhr können Bürgerinnen und Bürger dort defekte Alltagsgegenstände und elektrische Geräte mitbringen. Ehrenamtliche Helferinnen und Helfer unterstützen vor Ort bei der Reparatur und versuchen gemeinsam mit den Besucherinnen und Besuchern, die Geräte wieder funktionsfähig zu machen. Das Angebot ist kostenlos, eine Anmeldung ist nicht erforderlich. Ziel ist es, Ressourcen zu schonen und Dinge länger nutzbar zu machen. Die Polizeiinspektion Hameln-Pyrmont-Holzminden lädt gemeinsam mit dem Verein Denkanstoß Hameln am Montag, dem 1. Juni, zu einer Dialogveranstaltung in Hameln ein. Unter dem Titel »Wie sicher ist Hameln?« können Bürgerinnen und Bürger direkt mit Fachleuten der Polizei ins Gespräch kommen. Beginn ist am Montag um 18.30 Uhr im Zedita Zukunftsforum im Hamelner Bahnhof. Und soweit die Meldung aus der Region. Weiter mit den Weltnachrichten.
2: Ich bin Diana Kramer. Bundeskanzler Friedrich Merz hat seine Reformambitionen als Regierungschef unterstrichen. Deutschland habe die Kraft für einen neuen Aufbruch und er persönlich sei mit aller Kraft entschlossen, diesen Aufbruch mit seiner Regierung auch zu ermöglichen. Das sagte Merz am Abend bei einer CDU-Veranstaltung in seiner Heimat Arnsberg im Sauerland. Auf die aktuellen Spekulationen über einen möglichen Kanzlerwechsel ging Merz nicht ein. Bild und Stern hatten unter Berufung auf führende Christdemokraten über entsprechende Gedankenspiele berichtet. Als möglicher Nachfolger wurde NRW-Ministerpräsident Henrik Wüst genannt. Der ukrainische Präsident Selenskyj hat neue Gegenschläge im russischen Hinterland angekündigt. Das sei nötig, um Moskau klarzumachen, dass es für den Angriffskrieg gegen sein Land mit eigenen Verlusten bezahlen müsse, sagte Selenskyj in seiner abendlichen Videobotschaft.
3: Moskau droht zwar mit Vergeltungsschlägen, doch Selenskyj setzt selbstbewusst auf Attacke. Dabei ist unwahrscheinlich, dass er den Kreml hier in Moskau auf diese Weise zu Verhandlungen zwingen kann. Vielmehr belächeln russische Kommentatoren, dass Selenskyj einerseits Moskau droht und er sich andererseits nun mit einem Hilferuf an US-Präsident Trump wendet. In einem Brief bittet er Trump um mehr Raketen für die Abwehr von Moskaus Angriffen. Aus Moskau, Ulf Mauder.
2: Auf der Bahnstrecke Hamburg-Berlin gibt es seit dem Abend Verzögerungen. Grund ist der Ausfall eines Stellwerks bei Lüneburg. Nach Angaben der Bahn kann es noch bis Donnerstagnachmittag zu Verspätungen und Zugausfällen kommen.
4: Es fahren noch ICE-Fernzüge zwischen Hamburg und Berlin, betont die Bahn, aber nur alle 2 Stunden. Und um die Stellwerksstörung zu beheben, brauche man voraussichtlich noch bis Donnerstag. Betroffen ist auch der Regionalverkehr. Die lokale Bahngesellschaft Metronom etwa teilte mit, dass sich der Verkehr immer weiter aufstaue. Fahrgäste sollen möglichst auf den ohnehin fahrenden Ersatzverkehr ausweichen. Die Strecke Hamburg-Berlin wurde seit letzten Sommer generalsaniert. Seit Mitte Mai ist ein Teil wieder freigegeben. Mitte Juni soll die ganze Strecke wieder befahrbar sein. Aus Berlin, Ronny Torau.
2: Griechenland greift durch. Die Regierung in Athen will Minderjährigen die Nutzung von E-Scootern auf Straßen verbieten und kündigte einen entsprechenden Gesetzentwurf an. Grund ist die steigende Zahl verletzter Jugendlicher. In Griechenland haben Unfälle mit E-Scootern auch unter Touristen deutlich zugenommen.
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5: Mit Katharina Morg. In der Nacht zum Donnerstag sinken die Tiefstwerte auf 5 Grad. Dazu ist es wechselnd bewölkt und trocken. Der Donnerstag wird wieder sehr schön, bei einem Mix aus Sonne und Wolken und bis zu 22 Grad. Und am Freitag erreichen wir bei bis zu 28 Grad wieder sommerliche Zustände. Und das bei ganz viel Sonnenschein.
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1: Die Meldung aus der Region mit Angela Werner. In Hameln wird am Samstag ein Ukraine-Festival im Töneböen-Camp gefeiert. Ziel ist es, auf die weiterhin angespannte humanitäre Lage aufmerksam zu machen und Spenden für medizinische Hilfe zu sammeln. Ab 11 Uhr werden eine Fotoausstellung und Infostände präsentiert. Das Bühnenprogramm beginnt um 12 Uhr mit Musik und offizieller Eröffnung. Das Festival bietet Kunst, Workshops und Einblicke in ukrainische Traditionen, von Stickerei und Eierkunst bis zu Sprach- und Kreativkursen sowie landestypischer Küche. Die Einnahmen kommen medizinischen Hilfsprojekten zugute, besonders für dringend benötigte Ausrüstung in frontnahen Gebieten. Organisiert wird die Veranstaltung von lokalen Initiativen, die seit Beginn des Krieges Hilfslieferungen in die Ukraine koordinieren. In Hessisch-Oldendorf öffnet am Donnerstag wieder das Reparaturcafé im Stadthaus in der Weserstraße. Von 17 bis 19 Uhr können Bürgerinnen und Bürger dort defekte Alltagsgegenstände und elektrische Geräte mitbringen. Ehrenamtliche Helferinnen und Helfer unterstützen vor Ort bei der Reparatur und versuchen gemeinsam mit den Besucherinnen und Besuchern, die Geräte wieder funktionsfähig zu machen. Das Angebot ist kostenlos, eine Anmeldung ist nicht erforderlich. Ziel ist es, Ressourcen zu schonen und Dinge länger nutzbar zu machen. Die Polizeiinspektion Hameln-Pyrmont-Holzminden lädt gemeinsam mit dem Verein Denkanstoß Hameln am Montag, dem 1. Juni, zu einer Dialogveranstaltung in Hameln ein. Unter dem Titel »Wie sicher ist Hameln?« können Bürgerinnen und Bürger direkt mit Fachleuten der Polizei ins Gespräch kommen. Beginn ist am Montag um 18.30 Uhr im Zedita Zukunftsforum im Hamelner Bahnhof. Und soweit die Meldung aus der Region. Weiter mit den Weltnachrichten.
2: Ich bin Diana Kramer. Die Wirtschaftsweisen erwarten in diesem Jahr wegen der Auswirkungen des Iran-Kriegs nur ein Mini-Wachstum der deutschen Wirtschaft von 0,5%. Im vergangenen Herbst hatte der Sachverständigenrat der Bundesregierung noch mit einem Plus des Bruttoinlandsprodukts von 0,9% gerechnet.
3: Sprit ist teurer geworden, Öl, Gas und das spüren natürlich auch die Unternehmer. Zudem rechnen die Experten damit, dass auch die Inflation weiter ansteigt, also dass wir Verbraucher an Kaufkraft verlieren. Das milliardenschwere Investitionsprogramm der Regierung für die Infrastruktur könnte für ein bisschen mehr Wachstum sorgen, so die Wirtschaftsweisen. Gleichzeitig fordern sie aber Reformen von der Regierung und das heißt vor allem den Anstieg der Sozialbeiträge begrenzen. Claudia Wächter, Nachrichtenredaktion.
2: Angesichts der geänderten Bedrohungslage soll die Reserve der Bundeswehr künftig eine größere Rolle spielen. Dafür bereitet das Verteidigungsministerium eine Gesetzesänderung vor. Es will künftig auch in Friedenszeiten die Möglichkeit haben, Reservisten zum Dienst zu verpflichten, heißt es. In bestimmten Ausnahmen soll aber ein Einsatz von Reservisten nur bei Freiwilligkeit möglich sein, etwa bei Amtshilfe im Inland im Fall einer Naturkatastrophe oder bei Auslandseinsätzen. Menschenhandel soll in Deutschland künftig konsequenter verfolgt und härter bestraft werden können. Das sieht ein Gesetzentwurf aus dem Bundesjustizministerium vor, den das Bundeskabinett beschlossen hat.
4: Wer Menschen mit falschen Versprechungen nach Deutschland lockt, um sie hier dann unter Zwang arbeiten zu lassen, der wird künftig bei einer Verurteilung mit bis zu 10 Jahren Haft rechnen müssen. Diese Maximalstrafe ist bislang nur bei besonders schweren Fällen möglich. Neu ist außerdem, dass sich auch Kunden und Kundinnen strafbar machen, wenn sie etwa Leistungen bei Anbietern einkaufen, die klar fragwürdig sind. Da gibt es viele schwarze Schafe, etwa auf dem Bau und bei Nagelstudios. Aus Berlin, Lea Matschulat.
2: Nach dem Unfall mit 2 toten Kindern in Dienstlaken am Niederrhein prüfen Ermittler, ob bei der Autofahrerin ein medizinischer Notfall vorlag. Es spreche nichts für eine absichtliche Tat, teilte die Kreispolizei in Wesel mit. Die 47-Jährige hatte vor einer Schule die Kontrolle über ihr Auto verloren und war in eine Gruppe von 3 Jungen gefahren. 2 12-Jährige starben später im Krankenhaus, der 3. wurde leicht verletzt. Die Autofahrerin kam schwer verletzt in eine Klinik.
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5: Mit Katharina Morg. In der Nacht zum Donnerstag sinken die Tiefstwerte auf 5 Grad. Dazu ist es wechselnd bewölkt und trocken. Der Donnerstag wird wieder sehr schön, bei einem Mix aus Sonne und Wolken und bis zu 22 Grad. Und am Freitag erreichen wir bei bis zu 28 Grad wieder sommerliche Zustände. Und das bei ganz viel Sonnenschein.
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1: Die Meldung aus der Region mit Angela Werner. In Hameln wird am Samstag ein Ukraine-Festival im Tönebühn-Camp gefeiert. Ziel ist es, auf die weiterhin angespannte humanitäre Lage aufmerksam zu machen und Spenden für medizinische Hilfe zu sammeln. Ab 11 Uhr werden eine Fotoausstellung und Infostände präsentiert. Das Bühnenprogramm beginnt um 12 Uhr mit Musik und offizieller Eröffnung. Das Festival bietet Kunst, Workshops und Einblicke in ukrainische Traditionen, von Stickerei und Eierkunst bis zu Sprach- und Kreativkursen sowie landestypischer Küche. Die Einnahmen kommen medizinischen Hilfsprojekten zugute, besonders für dringend benötigte Ausrüstung in frontnahen Gebieten. Organisiert wird die Veranstaltung von lokalen Initiativen, die seit Beginn des Krieges Hilfslieferungen in die Ukraine koordinieren. In Hessisch-Oldendorf öffnet am Donnerstag wieder das Reparaturcafé im Stadthaus in der Weserstraße. Von 17 bis 19 Uhr können Bürgerinnen und Bürger dort defekte Alltagsgegenstände und elektrische Geräte mitbringen. Ehrenamtliche Helferinnen und Helfer unterstützen vor Ort bei der Reparatur und versuchen gemeinsam mit den Besucherinnen und Besuchern, die Geräte wieder funktionsfähig zu machen. Das Angebot ist kostenlos, eine Anmeldung ist nicht erforderlich. Ziel ist es, Ressourcen zu schonen und Dinge länger nutzbar zu machen. Die Polizeiinspektion Hameln-Pyrmont-Holzminden lädt gemeinsam mit dem Verein Denkanstoß Hameln am Montag, dem 1. Juni, zu einer Dialogveranstaltung in Hameln ein. Unter dem Titel »Wie sicher ist Hameln?« können Bürgerinnen und Bürger direkt mit Fachleuten der Polizei ins Gespräch kommen. Beginn ist am Montag um 18.30 Uhr im Zedita Zukunftsforum im Hamelner Bahnhof. Und soweit die Meldung aus der Region. Weiter mit den Weltnachrichten.
2: Ich bin Diana Kramer. Der UN-Sicherheitsrat wird sich heute mit der Lage im Ukraine-Krieg beschäftigen. Kiew hatte die Sondersitzung beantragt. Der ukrainische Präsident Zelensky hat sich nach Medienberichten inzwischen wegen mangelnder Flugabwehr per Brief mit einem Hilfegesuch an Washington gewandt.
3: Nach dem verheerenden Angriff auf Kiew und weiteren Drohungen aus Moskau sucht der ukrainische Präsident Zelensky Hilfe bei den USA und den Vereinten Nationen. Das höchste UNO-Gremium hat schon viele Male zu dem Thema getagt, ohne viel bewirken zu können. Resolutionen werden von den Vetomächten Russland und China niedergeschlagen und Aufrufe zum Frieden verhallen im Nichts. Zelensky betonte, dass sich die Ukraine bei der Abwehr der Angriffe auf die ganze Welt verlasse, bei der Abwehr von ballistischen Raketen, aber vor allem auf die USA. Aus den USA, Tina Eck.
2: Berichte über mögliche Diskussionen zu einem Austausch von Kanzler Merz.